0: Sterneburg Salzgitter wegen einer Nachtbaustelle bis morgen jeweils zwischen 18 Uhr und 6 Uhr gesperrt. Die Umleitung führt über die U23. Die A29 Oldenburg Richtung Ahlhorner Heide ist zwischen Wadenburg und Großenkneten wegen einer Nachtbaustelle bis ca. 5 Uhr gesperrt. Die A29 Oldenburg Richtung Wilhelmshaven ist zwischen Oldenburg-Romstede und Kreuz Oldenburg-Nord wegen einer Nachtbaustelle bis ca. 5 Uhr gesperrt.
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2: Ja, ich habe das PPPPP, das fantastisch perfekt polierte Popnacht-Package, neben meinem linken Schuh platziert. Es fehlt natürlich noch so ein kleines Feld für eure Adresse. Das würde ich gerne auch da drauf schreiben, auf das Package und euch zuschicken. Oder ich bringe es auch nach der Show persönlich vorbei, wenn es in der Nähe liegt. Dann mache ich das, das gehört zum Full-Service dazu. Wer möchte denn ein Popnacht-Package verdienen? 07221 2011. Ich mache es euch auch nicht so schwer, weil ich bin niemand, der jemanden schikanieren möchte hier im Therapiekreis. 07221 2011. Wir spielen gleich um ein Popnacht-Package.
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0: Little by little in der Popnacht.
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0: Und wir drehen das Zeitrad hier ein bisschen zurück an diesem 25.09. Was war denn da so alles los? Zwei Fragen für Anja aus Dortmund. Guten Morgen, Anja.
2: Guten Morgen, lieber Ben.
0: Und du performst eine Elefantenfamilie aus Knetmasse, hast du geschrieben. Das ist ja lustig.
2: Ja,
0: wie kann ich mir das vorstellen? Sind das große Dinger?
2: Es gibt so kleine, nicht ganz klein. Mini-klein, so klein, wie ich das überhaupt nur kann.
0: Ja, und wie?
2: Da gibt es eine ganze Familie von Vater, Mutter, Kind.
0: Ja.
2: Der Vater ist ungefähr 1 Zentimeter groß vom Durchmesser.
0: Mhm.
2: Dann die Mutter ist so 7 Millimeter groß.
0: Das 7, hast Elefanten- du gesagt 7 Millimeter?
2: Ja. Aha. 7 Millimeter und das kleine Elefantenbaby ist nur 3 Millimeter groß.
0: Und man kann das erkennen als Elefantenfamilie,
2: ja,
0: auch in dieser kleine.
2: Weil ich den Kopf, den rollig und den Rüssel, den ist ein bisschen länglich, alles so aus Grauem.
0: Mit dem Finger?
2: Knetmassenzeug. Mit dem Finger, ich habe ganz feine Finger. Und auch mit kleinen Hilfsmitteln, so ein Zahnstocher, mache ich dann noch Augen drauf. Die kleinen Stoßzähne, die ich gerollt habe, die mache ich auch mit dem Zahnstocher fest.
0: Das ist ja toll. Und dann mit Knete, und das geht das nicht kaputt dann, wenn es irgendwie sich erhitzt?
2: Nee, das muss man in den Backofen tun und dann erhitzt sich das und dann wird das hart.
0: Wie viele Elefanten hast du schon hergestellt davon?
2: Ungefähr 10.
0: 14.
2: Habe ich alle im Setzkasten.
0: Ah ja, natürlich, da wo Elefanten sich am wohlsten fühlen, im Setzkasten. Sehr gut. Bleib kreativ. Ich habe noch 2 schöne Fragen für dich. Da holst du dir noch ein Package. Heute vor 66 Jahren, als wir noch beide gar nicht angedacht waren, gab es in den USA das erste TV-Duell im Präsidentschaftswahlkampf. Das waren damals Richard Nixon und John F. Kennedy, die sich gegenüber standen. Und ich möchte von dir wissen, was war denn eigentlich das erste TV-Duell vor einer Bundestagswahl in Deutschland? Welche beiden haben sich denn da gegenüber gestanden? A. Konrad Adenauer und Willy Brandt, B. Gerhard Schröder und Edmund Stoiber oder C. Helmut Kohl und Helmut Schmidt? Was glaubst du, das war im August 2002?
2: Der Herr Schröder und der Herr Stoiber.
0: Jawohl, siehst du mal, jetzt nenne ich dir ein paar Filme. Und eine Serie auch eines Darstellers, der heute Geburtstag feiert. Ein sehr bekannter Schauspieler hat heute Geburtstag. Der war in Basic Instinct zu sehen in der Hauptrolle. Wall Street, The Game, Verhängnisvolle Affäre, Falling Down war mein Lieblingsfilm. Straßen von San Francisco. Wer ist es denn?
2: Das war Michael Douglas, ne?
0: Ja, ich hätte dir noch Sascha Hehn zur Auswahl gegeben, aber Michael Douglas kommt. Fantastisch.
2: Schwarzwaldklinik wollen wir nicht hören.
0: Dann wünsche ich dir eine gute Nacht. Bleib kreativ mit deinen schönen Elefantenfiguren und ich schicke dir was zu.
2: Ja,
0: bis bald. Ciao, ciao.
2: Danke.

hier in der Popnacht. Ein Geburtstagskind heißt Carla. Sie lebt in Schwerin. Und es hat noch niemand zum Geburtstag gratuliert in den vergangenen 2 Stunden und 24 Minuten. Da darf man natürlich nicht ganz so sauer sein. Ich bin so ab 4 Stunden bin ich dann schon so ein bisschen eingeschnappt. Lösche auch den einen oder anderen dann schon aus meinem Smartphone raus. Telefonbuch wird immer geringer. Dann werden Menschen blockiert. Aber bei 2 Stunden 24, Carla, mach dir noch keine Gedanken. Da kriegst du deinen Lieblingshit jetzt hier. Irgendwann ruft ja hoffentlich auch dann dein Partner an. Den vermisst sie nämlich. Der ist unterwegs gerade heute nach dem LKW und sie feiert den 27. Geburtstag alleine. Aber mit Boy Loco. Das hat sie sich ausgesucht. Boy Loco, neuer Hit in der Popnacht. Closer.

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1: Colby Kelly in der Popnacht. Es ist 2.31 Uhr.
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3: In der Nacht bleibt es meist trocken, aber es wird recht kalt. 13 bis 3 Grad. Im Tagesverlauf wechseln sich Sonne und Wolken ab. Im Osten von Mecklenburg-Vorpommern kann es einige Schauer geben. Die Temperaturen liegen zwischen 16 und 21 Grad.
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4: Die A1 Lübeck Richtung Fehmarn ist zwischen Kremersdorf und Heiligenhafen-Mitte wegen Fahrbahnerneuerungen bis ca. 18 Uhr gesperrt. Die A1 Lübeck-Hamburg wird in Höhe Norder-Elbbrücke in beiden Richtungen wegen eines Schwertransport bis 5 Uhr mehrfach kurzfristig gesperrt. A1 Lübeck Richtung Fehmarn. Der Rastplatz Ostseeblick ist wegen Fahrbahnerneuerungen bis ca. 18 Uhr gesperrt. Die A7 Kassel Richtung Hannover ist zwischen Dreieck Salzgitter und Derneburg Salzgitter wegen einer Nachtbaustelle bis morgen jeweils zwischen 18 Uhr und 6 Uhr gesperrt. Die Umleitung führt über die U23. Die A29 Oldenburg Richtung Ahlhorner Heide ist zwischen Wabenburg und Großenkneten wegen einer Nachtbaustelle bis ca. 5 Uhr gesperrt. Die A29 Oldenburg Richtung Wilhelmshaven ist zwischen Oldenburg-Homstede und Kreuz Oldenburg Nord wegen einer Nachtbaustelle bis ca. 5 Uhr gesperrt.
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1: Und die am meisten unterschätzte Höchsttemperatur in Vogtsdorf in Mecklenburg-Vorpommern. Da wären es heute 19 Grad. Im besten Fall hier ist die Popnacht. Mein Name Ben Sträubel.

Sorry an Allmeldung, ein Falschfahrer auf der B40, BE8 und A66 Hanau-Wiesbaden. Zwischen Hansaallee und Nordwestkreuz Frankfurt kommt ein Fahrzeug entgegen. Bitte äußerst rechts fahren, nicht überholen. Wir melden es, wenn die Gefahr da vorüber ist. Auf der B40, B8, A66 Hanau-Wiesbaden zwischen Hansaallee und Nordwestkreuz Frankfurt kommt ein Fahrzeug entgegen. Bitte äußerst vorsichtig fahren. Wir melden es, wenn da die Gefahr vorbei ist. Die Popnacht mit Alice Merton.

0: ist Merton, hier ist die Popnacht. Ja, was macht unser neuer Bundestrainer Jürgen Klopp jetzt um diese Zeit, 2.39 Uhr, wahrscheinlich in Amsterdam im Hotel, schläft er oder feiert er? Es ist auf jeden Fall die Nacht eines recht zufriedenen Neubundestrainers. Ein 1:1 gestern Abend gegen die Niederlande, das ist am Ende für Jürgen Klopp und die Fußballnationalmannschaft dabei rausgekommen.
1: Die Jungs haben aber, und das ist jetzt die wichtigste Information, absolut alles rausgehauen. Es war super intensiv, volle Bereitschaft. Und das ist ja das, was wir sehen mussten. Und deshalb bin ich mit dem Part total happy.
0: Wunderbar. Also Kloppo ist happy, aber das reicht noch nicht. ARD-Sportreporter Holger Dahl war aber im Spiel dabei in Amsterdam. Wie ordnest du denn diese Bundestrainer-Premiere ein als Profi?
2: Ja, also wenn man den Spielverlauf sieht, dann klingt das natürlich schon sehr wegen des späten Ausgleichstores der Niederländer irgendwie unglücklich. Aber wenn man dann wirklich das ganze Spiel im Blick hat, dann geht das für mich wirklich total in Ordnung. Die Niederländer hatten einige Großchancen. Ihr frühes 1:0 wurde aberkannt. Das hätte auch zählen können. Ich kann gut verstehen, dass Jürgen Klopp nach dem Unentschieden und dem Tor von Felix Metscher zufrieden war. Auch weil ganz kurz vor dem Anpfiff Jamal Musiala verletzt passen musste und auch Kai Havertz früh angeschlagen ausgewechselt wurde. Aber da ist schon auch noch viel Arbeit.
0: Ja, hat denn dieses Unentschieden auch echte Gewinner?
2: Ja, also der Debütant Philipp Treu war für mich als rechter Verteidiger richtig gut. Der junge Frankfurter Ebnu Talib musste wegen der Havertz-Verletzung schon früh rein. Der war wirklich total engagiert. Die neue Nummer 1 im Tor, Marc-André Ter Stegen, ja, super gehalten. Waren allerdings auch einige gefährliche Fehlpässe mit dabei. Insgesamt war dann einfach zu sehen, wohin es noch gehen kann. Mit dem schnellen Umschalten, Tempo über Außen, Leidenschaft und Intensität, das war da. Es wäre jetzt aber auch echt zu viel verlangt gewesen, dass gleich wirklich so jedes Rädchen ins andere greift. Das hat Jürgen Klopp auch genauso analysiert.
0: Jetzt hast du gesagt, man hat gesehen, wohin es gehen kann. Und wie wird es jetzt weitergehen, deiner Meinung nach?
2: Ja, also für Kai Havertz und Jamal Musiala wird jetzt Ersatz nachnominiert. Dann gibt es für den ersten Kader noch das Spiel Sonntag in Augsburg gegen Griechenland, bevor es dann ja für die zweite Auswahl noch in München gegen Serbien und dann in Griechenland zur Sache geht. Das sind also anstrengende Wochen für Jürgen Klopp bei seinem Trainer-Comeback. Aber er wirkte gestern wirklich total motiviert, irgendwie auch frisch, auch noch nach dem Interview-Marathon und der Abschluss. Pressekonferenz. Jürgen Klopp ist einfach jetzt da und wir müssen mal gucken, was das für den deutschen Fußball bedeutet.
0: Also die Bundestrainer-Premiere von Jürgen Klopp gestern Abend beim Spiel gegen die Niederlande und das neu geformte Team hat also ordentlich performt. Interviews und eine genaue Einzelkritik der Mannschaft, die könnt ihr euch anschauen auf sportschau.de.

Gentlemen und Michael Patrick Kelly, Wildfire. Um 3:15 noch eine Gefahrenstelle von der A7 Ulm in Richtung Fürstenreute im Kreuz Ulm-Elchingen. Da liegt eine Leitbake oder wie die KI ebenso schön formuliert hat, Lightbake. Eine Lightbake. Aber damit ihr es auch versteht, es ist eine Leitbake. Sie hat wahrscheinlich was getrunken. Wir werden sie abmahnen mit einem Stromschlag. Entwarnung auf der B40, B8, A66 Hanau-Wiesbaden. Da ist kein Falschfahrer mehr unterwegs inzwischen zwischen Hansaallee und Nordwestkreuz Frankfurt. Hier ist die Popnacht mit

0: Dr. Schulte mit Beautiful Reason. Ein Happy Birthday.
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0: Happy Birthday, liebe Daniela. Daniela feiert gerade auf Mallorca in einem schönen Haus am Meer. Das haben die Eltern irgendwann einmal geerbt. Von den Großeltern. Und jetzt ist eben Daniela dort und feiert den 27. Geburtstag. Ist aber schön, weil sie hat auch noch zwei Freundinnen mitnehmen dürfen. Insofern also ein bisschen sturmfrei. Eltern sind auch gar nicht da. Feiert noch ein bisschen weiter, aber ein Song fehlt. Daniela war auf einem Konzert der Toten Hosen mal vor kurzem und ist ein großer Fan geworden. Vorher hat sie es nicht gut gefunden. Erst nach dem Konzert hat sie festgestellt, oh, irgendwie doch eine coole Truppe. Und nur nach vorn, das würde ihr Spaß machen. Feiert schön. Grüße nach Mallorca, hier ist die Popnacht und habt ihr der Welt noch was zu erzählen? Ihr, die nicht auf Mallorca seid, 07221 2011 per WhatsApp.

vorn. Na, wenn wir so eine Viertelstunde nach vorne vorhören könnten, was da so passiert in der Zukunft, da kommt unser Bäckermeister mit dem musikalischen Rätsel. Vorsicht auf der A4 Erfurt Richtung Kirchheimer Dreieck. Da steht ein defekter LKW zwischen Eisenach Ost und Eisenach West. Hier ist die Popnacht mit 070 Shake and Ray.

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1: Um 3 Uhr mit Ronald Lessig. Der Nahostkonflikt hat zuletzt die Sitzung der UN-Generalversammlung bestimmt. Sowohl Palästinenserpräsident Abbas als auch Israels Premier Netanyahu äußerten sich dazu vor den Delegierten. Aus New York, Ute Scheins.
2: Palästinenserpräsident Abbas warf Israel im Gazastreifen einen Völkermordkrieg vor. Sein Volk werde durch die israelischen Besatzungskräfte Tötung, Zerstörung und Hunger ausgesetzt. Israels Ministerpräsident Netanyahu dagegen wies den Vorwurf eines Genozids als größte Lüge des Jahrhunderts zurück. In seiner Rede rechtfertigte er den Angriff Israels auf den Iran mit der nuklearen Bedrohung, die von dem Land ausgehe. In der Vollversammlung verließen Dutzende Diplomaten demonstrativ den Saal, als Netanyahu ans Rednerpult trat.
1: US-Präsident Trump hat den chinesischen Präsidenten Xi zu einem Staatsbesuch im Weißen Haus empfangen. Bei dem Treffen in Washington ging es neben Streitpunkten wie Taiwan, künstlicher Intelligenz und dem amerikanischen Krieg gegen den Iran auch um den Handel zwischen den beiden Großmächten. Gegenseitige Zölle sind zunächst ausgesetzt, eine dauerhafte Einigung steht aber noch aus. Chinas Präsident Xi forderte außerdem einen regelmäßigen Dialog der Streitkräfte zur Krisenprävention. Beide Länder müssten friedlich koexistieren. Der Bundestag soll heute über den neuen Tankrabatt abstimmen. Die Regierung will damit die Autofahrer wegen der hohen Spritpreise entlasten. Von Anfang Oktober bis Ende Dezember sollen die Steuern auf Benzin und Diesel um 17 Cent je Liter sinken. Direkt nach der Abstimmung im Parlament geht der Entwurf auch noch in den Bundesrat. Die deutsche Fußballnationalmannschaft hat im ersten Spiel unter dem neuen Bundestrainer Jürgen Klopp ein Unentschieden geholt. Zum Nations League-Auftakt spielte die DFB-11 beim Gastgeber Niederlande 1:1. Aus Amsterdam Michael Augustin.
3: Mit Leidenschaft und Einsatz. Deutschland spielte so, wie es sich der neue Bundestrainer gewünscht hatte. Aber die Mannschaft von Jürgen Klopp machte auch sehr viele Fehler. Und sie hatte Glück, als das Führungstor von Van Dijk nach Videobeweis zurückgenommen wurde. Und so ging das DFB-Team durch einen Treffer von Metscher in Führung. Danach vergab Adeyemi die große Chance zum 2:0. Die Niederlande kamen in der Nachspielzeit durch Gakpo zum verdienten Ausgleich. Am Sonntag geht es in der Nations League gegen Griechenland weiter.
1: Das waren die Nachrichten. Das Wetter in Deutschland. Im Nordosten und Osten Regen, an den Alpen Schauer bei 13 bis 0 Grad. Am Tage oft sonnig, im Osten und Nordosten etwas Regen, später aufgelockert, bei bis zu 15 Grad in Ostsachsen und 24 Grad an Rhein und Mosel. Am Samstag oft heiter, im Norden etwas Regen, 17 bis 29 Grad, am Sonntag wechselhaft 18 bis 30 Grad. Es ist 3:03 Uhr.
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4: Die A1 Lübeck Richtung Fehmarn ist zwischen Kremersdorf und Heiligenhafen-Mitte wegen Fahrbahnerneuerungen bis ca. 18 Uhr gesperrt. Die A1 Lübeck-Hamburg wird in Höhe Norder-Elbbrücke in beiden Richtungen wegen eines Schwertransports bis 5 Uhr mehrfach kurzfristig gesperrt. A1 Lübeck Richtung Fehmarn. Der Rastplatz Ostseeblick ist wegen Fahrbahnerneuerungen bis ca. 18 Uhr gesperrt. Die A7 Kassel Richtung Hannover ist zwischen Dreieck-Salzgitter und Derneburg-Salzgitter wegen einer Nachtbaustelle bis morgen jeweils zwischen 18 Uhr und 6 Uhr gesperrt. Die Umleitung führt über die U23. Die A29 Oldenburg Richtung Ahlhorner Heide ist zwischen Wadenburg und Großenkneten wegen einer Nachtbaustelle bis ca. 5 Uhr gesperrt. Die A29 Oldenburg Richtung Wilhelmshaven ist zwischen Oldenburg-Homstede und Kreuz Oldenburg Nord wegen einer Nachtbaustelle bis ca. 5 Uhr gesperrt.
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5: Mit Ben Streubel, dann noch ein paar Minuten, dann werden wir mit dem Private Jet über Thüringen fliegen und dann lande ich direkt neben der Backstube von Eckhard Holland Kunz, dem fleißigen Bäckermeister, der mit einem Musikinstrument uns alle begeistern wird, also vor allen Dingen mich vor ein Rätsel stellt. Erkenne ich den Song, den er spielt, erspiele ich euch die wertvollen Backwaren, das in 7 Minuten.
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1: Walking on Cars. Speeding Cars. Hier ist die Popnacht.
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1: Eckhard ist in seiner Backstube in Meiningen und ich bin mit dem Private Jet gelandet. Was ist denn da für ein Lärm? Hallo, Eckhard, guten Morgen.
3: Ja, Benny Bär.
1: Was machst du denn da?
3: Ich beule was aus.
1: Mhm.
3: Ich richte Blech.
1: Bist du in der Autowerkstatt?
3: Nein. Ich habe seit 2 Nächten schlecht geschlafen. Das hat mir keine Ruhe gelassen. Mein Berufskollege, der, ich glaube, vorige Nacht oder vor 2 Nächten bei dir auf Sendung war, der Bäcker, der kein Instrument mehr besitzt.
1: Ah, der kam aus Hessen, genau, ja, ich kann mich erinnern. Ich weiß aber nicht mehr, wie er hieß.
3: Ich weiß es auch nicht, aber Das hat mir keine Ruhe gelassen. Ich habe die ganze Nacht jetzt meinen Dachboden abgesucht. Ich habe hier noch ein Waldhorn gefunden.
1: Ja.
3: Das ist zwar in einem desolaten Zustand, muss ich ehrlich sagen, aber ich denke mal, dass ich das restaurieren kann und dann muss ich das den Mann zukommen lassen.
1: Ja, okay, vielleicht hört er ja zu, dann bekommt er ein Instrument. Ich hatte ja, das kann ich zumindest noch sagen, angeboten, dass wir so eine Art Session dann machen, wenn er wieder ein Instrument hätte.
3: Ja, genau.
1: Ja, also
3: dann machen wir eine Konferenzschaltung.
1: Ja, aber ich habe keine Ahnung mehr, wie er ist, ehrlich gesagt. Ich hab's verdrängt einfach.
3: Ja,
1: vergessen. Vielleicht, das macht mir Angst.
3: Das krieg ich raus.
1: Kriegst du raus, okay. Also, vielleicht hört er ja auch zu, davon müssen wir auch mal ausgehen. Dann meldet er sich jetzt hier bei uns 07221.
3: Ich habe hier schon mal eingegeben bei Google, suche Bäcker ohne Instrument, aber da bin ich tot geworden worden mit Informationen.
1: Dann musst du die KI mal fragen, ne? Suche Bäcker
3: ohne.
1: Vielleicht kommt dann irgendwas raus und dann geht die Welt unter, weil sie irgendeinen Fehler macht. Ja, so ist es. Also, mein lieber Eckhard, welches Instrument nimmst du? Nimmst du dieses Horn, das du jetzt da restauriert hast?
3: Nein, das macht noch keine Musik.
1: Okay.
3: Ich bin eigentlich ein bisschen traurig, dass ich nicht mal ins Weiße Haus eingeladen werde, weil ich immer so treu und brav die Trumpet spiele. Jetzt hat er wieder diesen Kim Ching Ying Bing da eingeladen, aber ich nicht.
1: Aber gut, es kann ja sein, dass du bei irgendeinem Bankett mal doch dabei bist, ne?
3: Ja, deswegen werde ich heute in großer Hoffnung die Trumpet nochmal spielen.
1: Sehr fein, du. Dann mach mal weiter so. Versuch die mal da einzuschleimen, das wird nicht funktionieren. Aber die Trumpet ist ein schönes Instrument, zumindest erkenne ich da doch immer wieder, was du da spielst.
3: Zwei
1: tolle Songs vorher noch. Einmal James Blunt, neuer Hit heißt Tastes Like Summer und Sophie and the Giants.

0: klassische James Blunt Hit ist das hier, neu. Tastes like summer. Hier in der Popnacht haben wir es gehört.
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0: Auf der Trompete, auf der Trumpet wird Eckhard jetzt einen Song spielen. Erkenne ich den, dann spiele ich euch die wertvollen Backwaren und versage ich. Dann muss ich wieder eine Nacht bei ihm verbringen, mitbacken, helfen, auf dem Boden knien. So, lieber Eckhard, dann lass mal hören.
2: Ja, und die Hände verbrennen am heißen Blech.
0: Ja, das hat dir Spaß gemacht.
2: Ja, heute zum Tag, ja, weiß ich, passt dieses Lied eigentlich ganz gut. Es ist der Vorschlag von der Melanie. Du hörst jetzt einen Liedanfang von einem Kultsong.

0: Boah, wie kann man denn so exakt spielen, mein lieber Eckhard? Ich bin begeistert, ich bin begeistert. Ich hab's doch gleich erkannt.
1: Ach nee.
0: Ja. Und du hast wahrscheinlich, du meinst wahrscheinlich, weil ich erwähnt habe, heute ist der Welttraumtag.
1: Ja, richtig.
0: So.
1: Und aber was war das für ein Song?
0: Was war das für ein Song? Ich habe noch einen Telefonjoker. Wir können es nochmal rückversichern. Hallo, hier ist die Popnacht. Hallo?
1: Hallo?
0: Wer da?
1: Hallo?
0: Sprich nichts. Na gut.
1: Ja. Hat er aufgegeben?
0: Weiß ich nicht. Also, irgendwie komisch.
1: Ist er umgefallen?
0: Ist was kaputt? Hallo, wer ist denn da?
2: Hallo, hier ist der Sven.
0: Sven, ja, deine Idee,
1: Sven,
0: bitte.
1: Sven!
2: Das war Dream On von Nazareth.
0: Bester Mann, Sven, wo kommst du her?
2: Aus Iffelsheim.
0: Ja, da fährst du immer wieder hin. Du wirst also belohnt werden mit einer großartigen Energie. Ein Energiefeld kommt auf dich runter. Nur Positives, okay? Im Leben passiert. Und der Himmel geht auf und Marlon Brando schickt dir auch noch jede Menge Smartphones. Danke für den Anruf. Ruf immer wieder an. Immer wieder anrufen, das wäre ein sehr guter Mann.
1: Ich gebe auf.
0: Dream on Nazareth. Ja. So ist es. Was bekommt denn der Erste, der in deine Wachstube reinbrüllt? Popnacht!
1: Ich habe es wieder da. Das berüchtigte, gefürchtete, gerne gegessen, immer wieder gut gekaufte Benny-Bär.
0: Bärlauchbrot!
1: Ja, ein schönes Wochenende.

Schaus und Love the Night. 3.28 Uhr, da piept's mal für die A4 jetzt Erfurt in Richtung Chemnitz. Da liegen Fahrzeugteile, größere Fahrzeugteile auf der Autobahn. Zwischen Merane und Glauchau West. Habt ihr noch was gesehen, das nicht auf die Straße gehört? 07221 2011.

0: 3.32 Uhr.
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2: In der Nacht bleibt es meist trocken, aber es wird recht kalt. 13 bis 3 Grad. Im Tagesverlauf wechseln sich Sonne und Wolken ab. Im Osten von Mecklenburg-Vorpommern kann es einige Schauer geben. Die Temperaturen liegen zwischen 16 und 21 Grad.
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3: Die A1 Lübeck-Hamburg wird in Höhe Norder-Elbbrücke in beiden Richtungen wegen eines Schwertransports bis 5 Uhr mehrfach kurzfristig gesperrt. Die A7 Kassel Richtung Hannover ist zwischen Dreieck Salzgitter und Derneburg Salzgitter wegen einer Nachtbaustelle bis morgen jeweils zwischen 18 Uhr und 6 Uhr gesperrt. Die Umleitung führt über die U23. Die A29 Oldenburg Richtung Ahlhorner Heide ist zwischen Wadenburg und Großenkneten wegen einer Nachtbaustelle bis ca. 5 Uhr gesperrt. Die A29 Oldenburg Richtung Wilhelmshaven ist zwischen Oldenburg-Homstede und Kreuz Oldenburg Nord wegen einer Nachtbaustelle bis ca. 5 Uhr gesperrt.
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4: Und die am meisten unterschätzte Höchsttemperatur in Dalldorf in Niedersachsen bekommen wir heute 18 Grad. Hier ist die Popnacht. Ich bin Ben Streubel.

0: Cool Kids, Echo Smith hier, ist die Popnacht und wir hatten es vor 20 Minuten kurz mit Eckhard von Lonne Kunz, unserem musikalischen Bäckermeister, besprochen. Er hörte zu, als ich mit einem Bäcker aus Hessen sprach, vor wenigen Nächten, und der ist auch musikalisch, aber hat kein Instrument mehr. So, da ist natürlich so das große Herz aufgegangen von Eckhard. Hallo, guten Morgen, Eckhard.
1: Ja, zum zweiten, dritten.
0: Ja, wollte ich mal sagen. So, jetzt haben wir nämlich Thomas gefunden. Ich wusste nicht mehr genau, mit wem ich da gesprochen habe.
1: Ich glaub's ja nicht.
0: Thomas aus Kaufungen hat sich gemeldet. Guten Morgen, Thomas.
2: Guten Morgen.
0: So, und dir fehlt,
1: morgen, Kollege.
0: Siehst du, da hast du einen empathischen Kollegen, der dir alles gönnt.
1: Ja, wieso hast du kein Instrument mehr?
2: Ja, das war schon lange her, wo ich gespielt habe, und das Instrument ist mittlerweile verschollen.
0: Ach so, verschollen.
1: Verschollen.
0: So,
1: das geht ja gar nicht.
0: Nee, also
2: das muss ich auch mal auf dem Dachboden nachschauen.
0: Und das ist auch ein Horn, ne?
2: Das war ein Tenorhorn.
0: Tenorhorn. Eckart,
1: ja, da müssen wir was tun.
0: Hast du sowas, ein Tenorhorn?
1: Ja, ich habe ein Tenorhorn. Das muss ich allerdings noch etwas herrichten, und dann werde ich mich auf mein Lastenfahrrad schwingen und werde nach
0: Kaufungen?
1: Nach Ding.
0: Ja.
1: Werde da hinradeln und werde es persönlich überreichen.
0: Wie weit ist es denn von Kaufungen nach Meiningen?
1: Ja, ich weiß nicht. Ich bin geografisch nicht so bewandert.
0: Ja, glaube ich, so weit ist es gar nicht, oder? Stündchen?
2: Nee, das ist nicht so weit.
0: Kann das sein? Stunde?
2: Gut 100 Kilometer.
0: Ja, siehst du? Also
1: das schaffe ich.
0: Mit dem Lastenrad?
1: Ja, das schaffe ich.
0: Natürlich, mit 100.
1: Ich werde Unterstützung haben von Greta Thunberg.
0: So, wollte ich mal sagen.
1: Ja.
0: Und da gibt es dann vielleicht noch kleine Strecken über irgendwelche Flüsse, dann funktioniert das. Also, dann wird es diese Begegnung geben, dann werdet ihr das übergeben. Das können wir vielleicht natürlich auch in einer schönen Nacht mal machen. Und dann spielt ihr gemeinsam. Also dann Kaufungen meets Meiningen, ja?
1: Das ist der Deal.
0: Ja, einen Song gemeinsam, und ich muss ihn erraten und alle anderen, die zuhören, auch. Meine Telefonjoker.
1: Ja, das ist jetzt das neue Projekt.
0: Ja, ich freue mich sehr, dass ihr zusammenarbeitet, zusammengefunden habt überhaupt über diese Show. Ich wünsche euch eine gute Nacht. Ciao, ciao.

noch nicht da bist. Clouseaus aktueller Hit in der Popnacht. Ah ja. Was ist das? Ella, Ella. Okay, ihr habt verstanden, was Kultisches in der Popnacht. Vorsicht auf der A620 Saarbrücken-Saarlouienhöhe. Saarbrücken-Gersweiler ist die Autobahn noch bis 5 Uhr in beiden Richtungen gesperrt.

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1: Jürgen aus Friedrichshafen, der verkriecht sich immer nachts, öfter, sage ich mal, in sein Kellerstudio, das er eingerichtet hat, hat seinen Job an den Nagel gehängt, weil er möchte ein großer Star werden, ein Gesangsstar und übt und schickt uns immer wieder neue Ergebnisse und hat heute einen Song aufgenommen. Wonderful Life hatte er schon mal performt, das war aber nicht so dolle und das hat er dann nochmal neu aufgenommen und so klingt's heute. Ja.

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1: Um 4 Uhr mit Ronald Lessig. Wegen der Rekordpreise an den Tankstellen will die Bundesregierung heute wieder einen Tankrabatt auf den Weg bringen. Die Zeit drängt, denn die versprochene Entlastung soll schon nächste Woche greifen. Aus der Nachrichtenredaktion Thomas Kuhlmann.
2: Der Plan ist wie beim letzten Tankrabatt im Mai und Juni, die Energiesteuern auf Benzin und Diesel um etwa 17 Cent pro Liter zu senken und zu hoffen, dass die Mineralölkonzerne diese 17 Cent Nachlass an den Tankstellen weitergeben. Das Bundeskartellamt hat das gestern schon vorsorglich gefordert, denn beim letzten Rabatt blieb etwa jeder fünfte Euro in den Taschen der Unternehmen. Die Opposition im Bundestag ist aus verschiedenen Gründen dagegen. Zu wenig, zu teuer, nicht nachhaltig, unsozial. Gelten soll die Steuersenkung für 3 Monate vom 1. Oktober bis Jahresende.
1: Israels Regierungschef Netanyahu hat den Krieg gegen den Iran verteidigt. In der UN-Generalversammlung in New York sagte Netanyahu, Israel habe iranische Atomanlagen zerstören müssen, damit das Land keine Atombomben entwickle. Der Angriff sei daher eine der leichtesten Entscheidungen gewesen, die er je habe treffen müssen. Bevor Netanyahu ans Rednerpult trat, verließen Dutzende Delegierte aus Protest den Saal. Dazu aufgerufen hatte die palästinensische UN-Vertretung. Sie warf Israel erneut Völkermord und Kriegsverbrechen vor. Die Berliner Linke will heute auf einem Parteitag darüber abstimmen, ob mit Grünen und SPD über eine Koalition sondiert werden soll. Bei der Wahl zum Berliner Abgeordnetenhaus am vergangenen Sonntag war die Linke die mit Abstand stärkste Kraft geworden. Sie will mit Elif Eralp erstmals die regierende Bürgermeisterin stellen. Die Berliner SPD hatte zuvor erklärt, dass sie sondieren will. Die deutsche Fußballnationalmannschaft hat im ersten Spiel unter dem neuen Bundestrainer Jürgen Klopp ein Unentschieden geholt. Zum Nations League-Auftakt spielte die DFB-11 beim Gastgeber Niederlande 1:1. Aus Amsterdam Michael Augustin.
3: Mit Leidenschaft und Einsatz. Deutschland spielte so, wie es sich der neue Bundestrainer gewünscht hatte. Aber die Mannschaft von Jürgen Klopp machte auch sehr viele Fehler. Und sie hatte Glück, als das Führungstor von Van Dijk nach Videobeweis zurückgenommen wurde. Und so ging das DFB-Team durch einen Treffer von Metscher in Führung. Danach vergab Adeyemi die große Chance zum 2:0. Die Niederlande kam in der Nachspielzeit durch Gakpo zum verdienten Ausgleich. Am Sonntag geht es in der Nations League gegen Griechenland weiter.
1: Das waren die Nachrichten. Das Wetter in Deutschland. Am Tage viel Sonne, im Osten und Nordosten etwas Regen, später trocken und aufgelockert. Bei bis zu 15 Grad in Ostsachsen und 24 Grad an Rhein und Mosel. Am Samstag oft heiter, im Norden etwas Regen bis 29 Grad, am Sonntag wechselhaft bis 30 Grad. Die Zeit, es ist 4.03 Uhr.
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4: Die A7 Kassel Richtung Hannover ist zwischen Dreieck Salzgitter und Derneburg Salzgitter wegen einer Nachtbaustelle bis morgen jeweils zwischen 18 Uhr und 6 Uhr gesperrt. Die Umleitung führt über die U23. Die A29 Oldenburg Richtung Ahlhorner Heide ist zwischen Wadenburg und Großenkneten wegen einer Nachtbaustelle bis ca. 5 Uhr gesperrt. Die A29 Oldenburg Richtung Wilhelmshaven ist zwischen Oldenburg-Homstede und Kreuz Oldenburg Nord wegen einer Nachtbaustelle bis ca. 5 Uhr gesperrt.
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5: Mit Ben Streubel. Und das Popnacht-Package, das ich hier noch stehen habe, das nehme ich nicht mit ins Wochenende. Das bekommt ihr. Und zwar geht's gleich um einen Schauspieler, auch einen Sänger, der heute Geburtstag feiert. Den hört ihr im Leierkasten vor sich hin leiern. Und wenn ihr ihn mir da rauszerrt, dann, und benennt vor allen Dingen, dann bekommt ihr das Popnacht-Package in wenigen Minuten.
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0: Jordan Sparks in der Popnacht.
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0: Ein Künstler. Hat heute Geburtstag. Ja gut, alles sind irgendwie Künstler, die hier auftreten. Ne? Also, wer ist denn das? Der singt, der ist ein Schauspieler, Regisseur. Ich glaube, Model auch, ne? Das gehört immer dazu. Wer ist es? Aha, 07221 2011, wer mir sagen kann.

Monopoly Bride. Chris, das Randy und die Good Old Days. Es ist jetzt 4.17 Uhr. Vorsicht auf der A31 Gronau Richtung Oberhausen. Da liegen Gegenstände zwischen Lembeck und Schermbeck. Nach dem kultischen Song hier von Matthew Ryder. Lösen wir unser Rätsel auf. Wer steckt im Leierkasten als prominentes Geburtstagskind?

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1: Wer steckt denn hier im Leierkasten drin? Hat heute Geburtstag. Markus aus Schwalmtal, guten Morgen.
2: Ja, guten Morgen.
1: Wer ist das?
2: Will Smith.
1: Aha. Man in Black hat er hier performt, das ist richtig. Will Smith hat heute Geburtstag. Happy Birthday to him.
2: Herzlichen Glückwunsch.
1: Und du gewinnst ein schönes Pop-Nach-Package, das ich dir schicke. Du machst einen ganz tollen Beruf. Du bist Ausgrabungstechniker in der Archäologie. Ich muss ganz ehrlich sagen, ich habe noch nie mit einem Ausgrabungstechniker in der Archäologie gesprochen. Du bist also so eine Art Indiana Jones oder Unterstützer.
2: So ungefähr,
1: ja. Und jetzt fährst du los. Das heißt, da gibt es dann noch so einen Archäologen und der sagt dann, du musst mir jetzt mal helfen. Ich vermute da unten irgendeinen... Ein Reich, ein römisches oder so. Was gräbst du denn aus
2: genau,
1: heute?
2: Der sagt, was er haben möchte und ich grab das aus.
1: Was gibt's denn heute?
2: Einen römischen Gutshof.
1: Einen römischen Gutshof, okay. Und wie stößt man auf diesen römischen Gutshof? Wie weiß man das?
2: Oh, da gibt's lange Vorgeschichten mit viel Vorarbeit und... würde jetzt, glaube ich, die Zeit sprengen, wenn ich das
1: gut, okay, aber irgendeiner stolpert mal über irgendeinen Hinweis wahrscheinlich, da kommt dir vielleicht irgendwo ein Gebiss raus oder so, und dann sagt man, das ist doch ein römisches Gutshof-Gebiss. Und dann fängt man an zu buddeln, ne?
2: Genau, es sind Funde gemacht worden, die sind gemeldet worden und so kam man dann da drauf.
1: Und du als Techniker, du planst dann das Ganze oder hast du da auch Gerätschaften, die dann auch, die du benutzt, große Bagger und sowas oder mit was fährt man da jetzt vor?
2: Ich plane das Ganze und plane dann auch den Einsatz und leite auch den Einsatz mit großen Baggern, mit Magnetfeldmessungen, mit Vermessungsarbeiten.
1: Und wie groß
2: ich bin
1: ist die?
2: So die eierlegende Wollmilchsau.
1: Ja, und diese Aktion heute, die heute beginnt oder heute läuft, du willst
2: Nein,
1: ja nicht sagen, wo genau?
2: Läuft schon seit zwei Jahren.
1: Ach, seit zwei Jahren schon, wollte ich doch sagen. So ein Gutshof ist ja nicht so ohne, ne? Den bringt man ja nicht mit der Schippe.
2: Genau.
1: Und da sind dann wahrscheinlich sehr viele Bagger, alles abgesperrt und so. Aber trotzdem wird es versucht, geheim zu halten, ne?
2: Ja, genau. Das kriegen wir auch meistens hin.
1: Da steht dann irgendwie, es wird Stuttgart 21 nachgebaut. So steht dann und dann denke ich, sonst würden sie wahrscheinlich mitbuddeln oder. Okay, ich wünsche dir auf jeden Fall sehr viel Freude. Das ist ein toller Job. Grüß mal alle, die da auf dieser Baustelle, darf man nicht sagen. Wie nennt man das dann? Ausgrabungsstelle.
2: Ausgrabungsstelle,
1: ganz normal. Die da arbeiten heute und ich schicke dir ein schönes Paketchen zu. Das darfst du mal in diesem römischen Gutshof dann liegen lassen auch. Ne? Das ist dann historisch wert in diesem Moment. Gewinn's an wen?
2: Ich werde dann ein Foto davon
1: schicken. Bis bald. Ciao, ciao.
3: Let's go.

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1: Es ist 4.28 Uhr, eine Gefahrenstelle von der A8. Da liegt eine große Plane auf der Autobahn Neunkirchen Richtung Saarlouis. Zwischen Neunkirchen Spiesen und Neunkirchen Heinitz. Eine Plane. Hier ist die Popnacht mit

0: 4.31 Uhr.
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7: In der Nacht bleibt es meist trocken, aber es wird recht kalt. 13 bis 3 Grad. Im Tagesverlauf wechseln sich Sonne und Wolken ab. Im Osten von Mecklenburg-Vorpommern kann es einige Schauer geben. Die Temperaturen liegen zwischen 16 und 21 Grad.
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8: Vorsicht bitte im Kreis Wittmund und Kreis Aurich. Auf der Landesstraße zwischen Nendorf und Komper steht ein defektes Fahrzeug. Die A1 Lübeck Richtung Fehmarn ist zwischen Kremersdorf und Heiligenhafen-Mitte wegen Fahrbahnerneuerungen bis ca. 18 Uhr gesperrt. Die A7 Kassel Richtung Hannover ist zwischen Dreieck Salzgitter und Derneburg Salzgitter wegen einer Nachtbaustelle bis morgen jeweils zwischen 18 Uhr und 6 Uhr gesperrt. Die Umleitung führt über die U23. Die A29 Oldenburg Richtung Ahlhorner Heide ist zwischen Wadenburg und Großenkneten wegen einer Nachtbaustelle bis ca. 5 Uhr gesperrt. Die A29 Oldenburg Richtung Wilhelmshaven ist zwischen Oldenburg-Homstede und Kreuz Oldenburg Nord wegen einer Nachtbaustelle bis ca. 5 Uhr gesperrt.
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9: Und die am meisten unterschätzte Höchsttemperatur heute in Selpin in Mecklenburg-Vorpommern, da werden es 16 Grad. Hier ist die Popnacht. Ich bin Ben Streu.

Zeit kommt noch für Tom aus Ilmenau. Bei dem klingelt es hier so ein bisschen im Ohr, aber er kann nicht drangehen. Er hat das schon angekündigt in seiner WhatsApp, weil er nämlich mit einem Pinsel unter der Decke seines Hauses, seines sehr alten Hauses steht und er renoviert sein Haus. Und zwar das schon seit 14 Nächten ist er dran. Und es findet irgendwie kein Ende. Deswegen gebe ich ihm hier diesen kleinen Misscall als Sympathiebekundung und, und Energie fällt natürlich. Also Tom, halte mal durch. Wenn es dann fertig ist, gibt es eine große Party. Dann alle, die in Ilmenau zuhören, die dürfen dann bei dir mal vorbeikommen. Ne? Er würde gerne von Katy Perry den Hit Watch It Burn, ne? Wobei wir das nicht übersetzen wollen in diesem Zusammenhang mit dem Haus. Watch It Burn hören, das mache ich ein bisschen lauter jetzt. Grüße nach Ilmenau.

0: die Popnacht. Den Kreativen gehört die Nacht, ist klar. Aber auch den Fleißigen und diejenigen, die noch höher hinauf möchten, so wie unser Freund Michael aus Oberdreis im Westerwald. Guten Morgen, Michael.
1: Guten Morgen an alle.
0: Und du fährst einen Kran, den du selbst erworben hast. Du bist selbstständig und fährst mit diesem Kran dann immer irgendwo hin und ziehst irgendwelche Paletten nach oben und baust Fertighäuser und sowas, ne?
1: Korrekt.
0: Aber du bereitest dich heute auf eine schöne Messe vor, eine Kranmesse, weil du investieren willst. Was fehlt dir denn an dem Kran jetzt, was du an einem neuen Kran hättest?
1: Mehr Höhe, mehr Reichweite.
0: Ja.
1: Und ja.
0: Wollen
1: wir auf der Messe, ob es da was Interessantes gibt.
0: Was muss man denn für so ein
1: erschwinglich ist.
0: Ja, genau, erschwinglich. Was muss man denn für so einen Kran hinlegen, wenn ich jetzt sage, ich möchte auch mal so einen Riesenkran haben zu Hause?
1: Also, wenn man den neu kauft, liegt man da irgendwo bei 680.000 oder vielleicht noch eine Schaufel mehr.
0: Gut, das ist dann für dich ja kein Problem, oder?
1: Naja, auch das ist jetzt kein Problem, ich weiß es nicht.
0: Ja, sagst du, Messepreis, sagt da jemand, ich gebe dir den für 580, ist alles in Ordnung, nimm es gleich mit. Ja, mit Satz Winterreifen dazu, Diesel musst du selbst tanken dafür.
1: Das wäre schön, wenn man den sofort einpacken könnte und mitnehmen.
0: Wo darfst du denn heute was kranieren?
1: Ich bin heute auf dem Weg aus dem Westerwald nach Much im Raum Siegburg und muss da heute ein Fertighaus aufstellen.
0: Super, dann mach das mal mit großem Erfolg. Ja, ich hoffe, dass dein Kran ausreicht und du dir mal 680.000 Euro sparen kannst. Und viel Spaß beim Angucken und Beschnuppern von neuem Gerät und eine gute Fahrt, ja?
1: Dankeschön.

0: zweite Bruno Mars. Es ist jetzt 4.52 Uhr, piep. Gefahrenstelle von der A7 Hannover in Richtung Kassel. Da steht ein defekter LKW zwischen Hildesheim und Derneburg-Salzgitter. Was macht ihr?
1: Fahrt vorsichtig.
0: Habt noch ein paar Minuten zum Überlegen. Dann ziehe ich mir meine Schuhe an und bin weg. Aber vielleicht bis dahin noch eine letzte Amtshandlung. Wer eine Idee hat, 07221 2011. Vielleicht habt ihr auch eine Erfindung gelandet heute Nacht. Dann melde ich die beim Patentamt an, wenn die Sonne wieder aufgeht. Auch 07221 2011. Hier ist die Popnacht am Freitag. Damit

Another und 54 Ultra waren das mit Talk to You. So, jetzt ist es aber auch schon 5 vor 5. Das heißt für mich, Notaustaste abgeklemmt, Antennenleistung wieder hochfahren auf volle Suppe, Lichtstimmung auf OP, damit die nachfolgenden Kolleginnen und Kollegen ein bisschen schlechter haben, aber nicht zu schlecht, weil ich habe Restempathie noch fürs Wochenende. Genauso wie Rainer und Joshua aus Königswinter. Die sind unterwegs nach Kloppenburg, die haben da ein Haus gekauft und machen jetzt einen kleinen Umzug dorthin, müssen auch noch renovieren und sind eigentlich ziemlich durch schon, weil sie eine anstrengende Woche hatten. Brauchen diesen Song hier. Ich wackel auch schon mit dem rechten Fuß, ihr macht was aus eurem Wochenende. Das war die Popnacht. Mein Name ist Ben Sträubel und ein schönes Leben in Deutschland.

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1: Um 5 Uhr mit Ronald Lessig. Wegen der Rekordpreise an den Tankstellen will die Bundesregierung heute wieder einen Tankrabatt auf den Weg bringen. Die Zeit drängt.

0: denn die versprochene Entlastung soll schon in der nächsten Woche greifen. Aus der Nachrichtenredaktion Thomas Kuhlmann.
1: Der Plan ist wie beim letzten Tankrabatt im Mai und Juni, die Energiesteuern auf Benzin und Diesel um etwa 17 Cent pro Liter zu senken und zu hoffen, dass die Mineralölkonzerne diese 17 Cent Nachlass an den Tankstellen weitergeben. Das Bundeskartellamt hat das gestern schon vorsorglich gefordert, denn beim letzten Rabatt blieb etwa jeder fünfte Euro in den Taschen der Unternehmen. Die Opposition im Bundestag ist aus verschiedenen Gründen dagegen. Zu wenig, zu teuer, nicht nachhaltig, unsozial. Gelten soll die Steuersenkung für 3 Monate vom 1. Oktober bis Jahresende.
0: Israels Regierungschef Netanyahu hat den Krieg gegen den Iran verteidigt. In der UN-Generalversammlung in New York sagte er, Israel habe iranische Atomanlagen zerstören müssen, damit das Land keine Atombomben entwickele. Der Angriff sei daher eine der leichtesten Entscheidungen gewesen, die er je getroffen habe. Bevor Netanyahu ans Rednerpult trat, verließen Dutzende Delegierte aus Protest den Saal. Dazu aufgerufen hatte die palästinensische UN-Vertretung. Sie warf Israel erneut Kriegsverbrechen vor. Frankreich will Soldaten und Militärgeräte nach Saudi-Arabien schicken. Damit soll der Hafen von Yanbu am Roten Meer geschützt werden, der für Ölexporte wichtig ist. Husi-Rebellen aus dem Jemen hatten die Region zuletzt mit Raketen angegriffen. Nach den Worten des französischen Präsidenten Macron ist das Ziel, auf eine Entspannung der Ölmärkte hinzuarbeiten. Anfang der Woche hatte auch Großbritannien erklärt, Saudi-Arabien militärisch gegen die mit dem Iran verbündeten Husis zu unterstützen. Die deutsche Fußballnationalmannschaft hat im ersten Spiel unter dem neuen Bundestrainer Jürgen Klopp ein Unentschieden geholt. Zum Nations League-Auftakt spielte die DFB-11 beim Gastgeber Niederlande 1:1. Aus Amsterdam Michael Augustin.
2: Mit Leidenschaft und Einsatz. Deutschland spielte so, wie es sich der neue Bundestrainer gewünscht hatte. Aber die Mannschaft von Jürgen Klopp machte auch sehr viele Fehler. Und sie hatte Glück, als das Führungstor von Van Dijk nach Videobeweis zurückgenommen wurde. Und so ging das DFB-Team durch einen Treffer von Metscher in Führung. Danach vergab Adeyemi die große Chance zum 2:0. Die Niederlande kamen in der Nachspielzeit durch Gakpo zum verdienten Ausgleich. Am Sonntag geht es in der Nations League gegen Griechenland weiter.
3: Ja, und was der Kloppo selber sagt, das hören wir gleich nochmal hier im NDR 2 Morgen mit Elke und Jens. 3:05 ist es jetzt, gucken wir uns erstmal das Wetter an, das gar nicht so schlecht aussieht.
4: Ja, ich glaube, das holt nochmal so richtig aus heute. Das ist so ein bisschen mein Eindruck. Wir bekommen heute schon mal Temperaturen bis 21 Grad im Laufe des Tages. Das ist schon mal wärmer als in den letzten Tagen. Dazu viel Sonne, Wolken, ja, immer mal so ein paar, aber nicht wirklich viel. Nur über Mecklenburg-Vorpommern, da sind sie von der dickeren Sorte. Und gerade in Vorpommern kann es zu Beginn des Tages auch nochmal den ein oder anderen Schauer geben. Sonst wird es, glaube ich, ein schöner Tag. Und ich habe schon mal geguckt, also fürs Wochenende, morgen bis 23, am Sonntag bis 27 Grad.
3: Der NDR2-Verkehrsservice. Für den ganzen Norden eine Info gibt's für die A7 Kassel Richtung Hannover. Die ist zwischen Dreieckssalzgitter und Sterneburg-Salzgitter. Wegen einer Nachtbaustelle bis morgen jeweils zwischen 18 und 6 gesperrt. Also jetzt noch etwa ein Stündchen. Die Umleitung führt über die U23.
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4: Da kannst du jeden Lottogewinner fragen, jeden Lottogewinner. Die Regel Nummer 1, wenn du gewinnst, Klappe halten, ne?
3: Ja, es hätte ein Mann aus Italien auch besser mal gemacht. Er hat 223,2 Millionen Euro gewonnen. Stellt euch das mal vor. Er konnte es nicht für sich behalten und es kam, wie es kommen musste. Irgendwann hat seine Ex-Frau davon Wind bekommen. Jetzt ist das mit den beiden so, die sind zwar schon getrennt, aber eben noch nicht geschieden.
4: Aha.
3: Heißt vom Gesetz eigentlich noch zusammen und jetzt will die Ex ein bisschen Kohle abhaben. Sie will nicht die Hälfte, aber sie hätte doch gerne einen Anteil von 80 Millionen.
4: Was haben wir daraus gelernt? Die Reihenfolge ist entscheidend. Erst scheiden lassen, dann im Lotto gewinnen. Nicht umgekehrt.

0: Ja, es hat sich ein bisschen angefühlt wie ein WM-Spiel. Mann, waren wir alle aufgeregt. Als das erste Tor oder das einzige Tor für die Deutschen fiel, hat es tatsächlich geknallt. Irgendwo hat einer geböllert und gedacht, so jetzt ist aber hier wirklich was am Laufen. Deutschland gegen Niederlande gestern mit Jürgen Klopp als neuem Bundestrainer. Und schon mal die gute Nachricht, wir haben nicht verloren.
1: Denn das war morgens hier für euch mit Elke und Jens am Freitag. 1:1 das Ergebnis, also unentschieden. Es gab Chancen auf beiden Seiten. Umstrittene Szenen, viele Emotionen und Tempo. Das DFB-Team hat deutlich mehr gekämpft als noch bei der WM im Sommer und vor allem wieder füreinander gespielt.
0: Ja, und genau diesen Zusammenhalt und dieses neue Wir-Gefühl, das verkörpert Klopp. Deshalb war für ihn das Ergebnis am Ende auch gar nicht so wichtig.
2: In der Zukunft müssen wir knappe Spiele gewinnen. Im Moment müssen wir so spielen, dass wir verstehen, wie das genau aussehen soll gegen unterschiedliche Gegner, was wir da machen, wie wir als Mannschaft zusammenfinden. Und da waren tolle erste Schritte dabei.
1: Ja, das Team hat so noch nie zusammengespielt, das darf man auch nicht vergessen. Die müssen sich alle noch finden. Jürgen Klopp selber sagt nach dem Spiel bei der Pressekonferenz, es hat nicht alles geklappt, aber die Jungs haben alles rausgehauen.
2: Wir haben sehr gut angefangen, sind sehr gut ins Spiel gekommen, haben dann kurzen Faden verloren und sind dann so ein bisschen ins Hinterherlaufen gekommen. 15 Minuten war nicht mehr das Bild von dem zu sehen, was wir eigentlich vorhaben. Die Jungs haben aber, und das ist jetzt die wichtigste Information, absolut alles rausgehauen. Volle Bereitschaft. Und das ist ja das, was wir sehen mussten. Auf jeden Fall haben wir gesehen. Und deshalb bin ich mit dem Part total happy.
0: Ja, ist doch super. Daumen hoch für Kloppo und das DFB-Team. Sonntag geht's dann gegen Griechenland weiter.

0: Sondern eben kurz Social Media auf dem Handy checken, swipen und zack sind wieder 2 Stunden rum. Man ärgert sich. Oh, Elke und Jens hier in der 2 Morgen für euch am Freitag. Die sozialen Medien sind aber genau ja auch darauf ausgelegt. Wir sollen ja dranbleiben.
1: Ja, bloß nicht die App schließen, am besten noch irgendwas kaufen, was dir irgendeiner andrehen will. Die ganze Zeit machen wir alle irgendwie. Und dazu kommt, nicht immer swipen wir zum nächsten Katzenreel. Oft sind da eben Reels oder Posts dabei, die uns richtig sauer machen, die uns richtig aufregen. Und trotzdem oder vielleicht auch gerade deswegen bleiben wir dran, legen das Handy nicht weg. Man nennt das Ragebait-Content, habt ihr wahrscheinlich auch schon gehört und das kennen viele von uns.
2: Also Ragebait-Videos kenne ich. Ich kenne das aber eher so, dass man das bei Freunden unter sich macht, dass man jemanden quasi provoziert, dass er eben ausrastet, sauer wird und sich dann darüber lustig macht.
3: Wenn ich mich aufrege, dann schicke ich das extra noch den anderen, damit die sich auch aufregen.
4: Boah, also auf meinem Feed landet halt immer viel davon, ne? Aber manchmal schaue ich es an, manchmal einfach weiter swipen. Man fällt dann in so ein Rabbit Hole rein und dann macht man immer weiter und dann merke ich aber auch, wie meine Stimmung selber ein bisschen dann blöder wird.
0: Ja, aber warum gucken wir das immer wieder? Die Kollegen vom Deutschlandfunk haben mal nachgefragt und zwar beim Medienwissenschaftler Martin André.
5: Ich bin jetzt zum Beispiel jemand, ich mag unglaublich gerne Schokolade und wenn ich Chips anfange zu essen, muss ich die ganze Tüte aufessen. Aber wenn ich jetzt im Supermarkt einkaufe, dann kaufe ich gar nicht so viel Schokolade und Chips, weil ich die gar nicht haben will. Und das ist eben der Unterschied, dass ich ja eigentlich gar nicht mehr frei entscheiden kann, denn die Plattformen bestimmen darüber, was sie uns ausliefern. Das heißt, ich kriege das eigentlich die ganze Zeit in den Mund reingestopft, die Schokolade und die Chips und vielleicht auch noch Wodka dazu, in Anführungsstrichen. Und kann mich ja gar nicht wehren.
1: Ja, ein bisschen was kann man schon machen. Also man kann zum Beispiel in der App auf Interessiert mich nicht klicken, auch wenn das gar nicht stimmt. Dann kriegt man einfach weniger von diesen Inhalten zu sehen, die uns sauer machen oder ganz schnell weiterwischen. Und vielleicht landet man dann auch häufiger bei den niedlichen Hunde- und Katzenvideos.

0: Moin ihr Lieben, endlich Freitag, der NDR2-Morgen ist hier für euch mit Elke und mit Jens.
1: Um 5.30 Uhr, halb sechs, hier kommen die NDR2-Schlagzeilen von Julia Meyer.
2: Tanken ist ja so teuer wie nie, deshalb sollen Bundestag und Bundesrat heute den nächsten Tankrabatt auf den Weg bringen. Der soll ab dem 1. Oktober gelten und die Steuern auf Benzin und Diesel um knapp 17 Cent senken. Dieses Wochenende ist in Hamburg wieder die A7 mit dem Elbtunnel gesperrt. Betroffen ist der Abschnitt zwischen Hamburg-Heimfeld und Stellingen. Los geht's heute Abend um 22 Uhr. Am Montagmorgen ab 5 Uhr soll die Autobahn dann wieder frei sein. 1:1 gegen die Niederlande. So ist das erste Spiel der deutschen Fußballnationalmannschaft unter dem neuen Bundestrainer Jürgen Klopp ausgegangen. Am Sonntag geht's dann weiter in der Nations League gegen Griechenland.
1: 5:31 Uhr, wir starten mit euch in den Freitag, der gar nicht so herbstlich ist wie die vergangenen Tage, denn es wird langsam ein bisschen wärmer.
0: Ja, wir haben viel Sonne heute, also bis zu 11 Stunden Sonne zum Beispiel auf Borkum heute. Und da kommt im Grunde auch nicht viel dazwischen. Klar, ein paar Wolken gibt's und in Mecklenburg-Vorpommern auch ein paar mehr Wolken und in Vorpommern auch nochmal den ein oder anderen Schauer. Aber so ganz generell sieht das gut aus zum Start ins Wochenende. Die Temperaturen 14, 15 Grad im Oberharz, 17 Grad in Niebel, 18 Grad in Hamburg-Bergstedt, 20 in Hannover und 21 Grad in Wiedmarschen. Und das Tolle am Wetter heute ist die Aussicht auf morgen. Denn morgen haben wir 23 Grad maximal, am Sonntag 27 Grad.
1: Der NDR2-Verkehrsservice. Für den ganzen Norden die A7 Kassel Richtung Hannover ist zwischen Dreieck-Salzgitter und Derneburg-Salzgitter wegen einer Nachbaustelle bis morgen jeweils zwischen 18 und 6 gesperrt. Also jetzt noch etwa eine halbe Stunde. Die Umleitung führt über die U23. Das war's aber auch schon.
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0: Passwörter weg, Bilder weg, Chats weg. Wenn das Smartphone gehackt wird, dann ist es blanker Horror. Und auch unsere Promis auf Sylt haben zumindest schon mal davon gehört, dass sowas passiert.
4: Ja, also zwei von meinen Golfdamen sind schon gehackt worden bei Insta und Facebook. Und
5: das ist ja furchtbar.
4: Ja, wieso werde ich nicht auch mal gehackt?
6: Bist du dumm?
5: Herr Sprenzel.
4: Silvia, du kannst es nicht erzwingen. Irgendwann kommt deine Zahl.
1: Ja, da lässt sich doch sicher was machen. Wir hören uns das mal an, die neue Folge unserer Comedy, die Kur-Oase, für euch in 6 Minuten.

0: Kein Witz. Neulich haben wir im NDR2-Team alle eine Nachricht von einem Kollegen bekommen. Darin stand, bitte schnell mal Geld überweisen. Ich bin gerade beim Zahnarzt und meine Karte funktioniert nicht. Elke und Jens hier, der in der 2 Morgen am Freitag.
1: Ja, haben wir uns alle ein bisschen gewundert. Ich glaube, die meisten haben sich dann schon gedacht, okay, ich glaube nicht, dass der jetzt irgendwie alle Kollegen anschreibt und per Nachricht nach Geld fragt. Es kam raus, habt ihr euch wahrscheinlich schon gedacht, er wurde gehackt, ja. Albtraum für die meisten von uns, wenn Computer oder Handy gehackt werden. Unsere Promis auf Sylt haben zu diesem Thema eine ganz eigene Meinung.

0: sind Sie heute da? Frau Voss.
1: Also, zwei von meinen Golfdamen sind schon gehackt worden bei Insta und Facebook und...
0: Das ist ja furchtbar.
1: Ja, wieso werde ich nicht auch mal gehackt?
2: Bist du dumm?
0: Herr Sprenzel.
3: Silvia, du kannst es nicht erzwingen. Irgendwann kommt deine Zeit.
2: Ja. Seid ihr beide bescheuert?
0: Ja, Herr Sprenzel. Also, aber ja, ich verstehe das nicht.
1: Alle werden gehackt. Bettina Tietjen schon zweimal sogar, sagt sie. Ja, und von Veronika Ferres wurde der Kopf genommen für so eine Bitcoin-Betrugswerbung und sonst was.
3: Ja, und bist du in den Medien und es gibt hier Reichweite. Ja,
2: Frau Doktor, ich möchte das nicht mehr. Ja,
1: daran merkt man vielleicht wirklich den schleichenden Bedeutungsverlust. Oh. Wenn sogar eine Katja Krasavice oder wie die heißt mit den dicken Lippen.
0: Ja. Nun, dieses Thema verfolgt uns schon seit unserer ersten Gruppensitzung hier. Und es gibt immer wieder neue Anlässe, mit denen wir uns auseinandersetzen müssen. Ja, was erhoffen Sie sich? Was versprechen Sie sich?
3: Ja, wenn da steht bei T-Online Star News, Marcel Deinhardt wurde gehackt. Ich meine, man wird ja nicht einfach nur so gehackt aus dem Messer heraus.
1: Da hat sich dann ja jemand was bei gedacht.
3: Eben.
1: Sylvia Voss, oho.
3: Die kennt man. Die kann man ja mal hacken.
2: Ich bin auch noch nie gehackt worden.
1: Ja, kannst mal sehen. Wundert mich nicht.
2: Ja.
1: Aber man möchte doch nicht ungehackt abtreten eines Tages.
3: Wenn sie eine Straße nach dir benennen, dann bist du ja schon tot. Aber das mit dem Hacken... Das erlebst du ja noch.
0: Und ich glaube, wir müssen vielleicht doch mal ganz neu ran an das Thema Selbstbestätigung, Selbstwirksamkeit.
1: Es gab mal 2004 diese ausgedachte Fake-Geschichte über mich in der aktuellen...
3: Oh ja, weiß ich.
1: Liebesdrama bei Sylvia Voss mit ihrem jungen Afrikaner.
2: Klingelt bei mir ja nicht.
1: Es war auch frei erfunden.
2: Ja, trotzdem.
1: Ja, das war damals der Gipfel meiner Bekanntheit. Ich habe das Heft geraubt.
0: Wie?
1: Frau Geludewig hat mich angerufen.
0: Ja?
1: Hack mich, Jackie.
2: Wie bitte?
1: Hack mich, wie ein Profi. Ich weiß, du kennst so Leute. Und dann schreibst du Marielle Arns über Insta, hab euch gesehen in eure Dirndls, dich und deine Tussis, auf Red Ladies Wiesen. Ihr seht billig und gemacht aus, keiner mag euch.
0: Frau Voss.
2: Also,
1: und dann sag ich bei TAF, dass ich gehackt worden bin und meine Herzensmenschen wurden gedisst von Verbrechern.
3: Das sind ja zwei Fliegen mit einer Klatsche. Ist richtig geil.
2: Ja, ich gehe jetzt in eine Sauna und schwitzt das alle draus hier.
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0: Einen schönen guten Morgen, der NDR2-Morgen ist hier für euch mit Elke und Jens. Es ist Freitag geworden, es ist der erste Freitag im Herbst und ich sag mal so, die vergangenen Tage temperaturmäßig ging es ein bisschen abwärts, aber ich habe gesehen, es soll auch wieder wärmer werden, ne?
1: Ja, also heute bis 21 Grad, das ist ja schon mal nicht so schlecht, morgen am Samstag bis 23 Grad und am Sonntag bis 27 Grad.
0: Das gibt's nicht.
1: War da vielleicht noch ein bisschen Sommer übel? Ich weiß es nicht. Aber es passt ganz gut. Wir haben morgen nochmal zum Grillen die Nachbarn eingeladen. Da ist es vielleicht auch gar nicht so schlecht, wenn es vielleicht ein kleines bisschen wärmer ist. Heute zum Start ins Wochenende sieht es aber auch ganz gut aus. Es gibt Sonne, auch mal länger. Wolken auch, aber die tun nichts. Es geht oft trocken durch den Tag. Nur über Mecklenburg-Vorpommern hängen mehr Wolken, als dass die Sonne scheint. Und vor allem in Vorpommern sind auch noch kurze Schauer möglich. Zum Feierabend ist es da dann aber auch trocken und ja, wie gesagt, heute 16 bis 21 Grad im Laufe des Tages.
0: Wir wünschen euch einen schönen Start in Richtung Wochenende. Der NDR2-Morgen ist hier für euch.

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0: Einen schönen guten Morgen. Der NDR2 Morgen ist hier für euch mit Elke und Jens.
1: Ja, tanken ist so teuer wie nie. Die Bundesregierung hat deshalb Hilfe angekündigt und die soll jetzt auch schnell kommen.
0: Es ist Freitag, ganz genau 6 Uhr.
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3: Bundestag und Bundesrat sollen heute den neuen Tankrabatt auf den Weg bringen. Diese umstrittene Maßnahme soll schon ab dem 1. Oktober greifen, das ist nächste Woche Donnerstag. Die Steuern auf Benzin und Diesel sollen durch den Tankrabatt um knapp 17 Cent pro Liter sinken. Benjamin Großkopf, NDR 2 Berlin, wie viel wird da

0: von am Ende beim Tanken ankommen.
1: Bei der letzten Auflage des Tankrabatts im Frühsommer, so schätzt es das Bundeskartellamt, waren es etwa 80%, die wirklich beim Autofahrer ankamen. Und eben dieses Kartellamt, das hat jetzt schon, bevor es überhaupt losgeht, an die Mineralölkonzerne appelliert. Gebt das weiter. Das Kartellamt, das muss man wissen, beobachtet die Preisentwicklung nämlich und kann auch Verfahren anstrengen. Allerdings immer erst hinterher, was dem Autofahrer in dem Moment an der Zapfsäule natürlich nichts bringt.
0: In ganz Deutschland wollen heute Schülerinnen und Schüler gegen eine mögliche Wehrpflicht demonstrieren. Auch bei uns im Norden sind Aktionen geplant, unter anderem in Hamburg, in Hannover, in Kiel und in Rostock. Viktor Kupka, NDR 2 aktuell.
2: Die Initiative Schulstreik gegen Wehrpflicht will so lange demonstrieren, bis eine Wehrpflicht vom Tisch ist. Seit Januar gilt das Gesetz über den neuen Wehrdienst. Hier geht es vor allem um eine verpflichtende Musterung für junge Männer ab Jahrgang 2008. So sollen Freiwillige rekrutiert werden. Sollte dies aber nicht ausreichen, kann der Bundestag auch über eine Rückkehr zur Wehrpflicht entscheiden. Diese ist seit 2011 ausgesetzt.
0: Achtung, wenn ihr am Wochenende mit dem Auto in und um Hamburg unterwegs seid. Die A7 wird dort wieder vollgesperrt, inklusive Elbtunnel. Und zwar von heute Abend 22 Uhr bis Montag früh um 5. Die gute Nachricht, das ist voraussichtlich die letzte Sperrung in diesem Jahr und die vorerst letzte südlich des Elbtunnels. Die Autobahn mit 8 Fahrstreifen soll dort dann fertig sein. Lange sah es nach einem Sieg aus, dann gab es aber doch noch den Ausgleich von den Niederländern. Die deutsche Fußballnationalmannschaft hat im ersten Spiel unter dem neuen Bundestrainer Jürgen Klopp 1:1 gespielt. Und Michael Augustin war für NDR 2 in Amsterdam dabei.
3: Mit Leidenschaft und Einsatz. Deutschland spielte so, wie es sich der neue Bundestrainer gewünscht hatte. Aber die Mannschaft von Jürgen Klopp machte auch sehr viele Fehler. Und sie hatte Glück, als das Führungstor von Van Dijk nach Videobeweis zurückgenommen wurde. Und so ging das DFB-Team durch einen Treffer von Metscher in Führung. Danach vergab Adeyemi die große Chance zum 2:0. Die Niederlande kamen in der Nachspielzeit durch Gakpo zum verdienten Ausgleich. Am Sonntag geht es in der Nations League gegen Griechenland weiter.
4: Aber ich finde, man hatte gestern schon mal das Gefühl, dass man ohne Angst Fußball guckt. Das war ja in der vergangenen Zeit doch ein bisschen anders. So, 3 Minuten nach 6. Wetter sieht ganz gut aus. Jelto aus dem NDR vom Morgenteam hat heute offene Schuhe an. Das
5: Wie
4: fand
5: bitte?
4: Ich sehr verwegen. Aber du
5: das ist
4: hast
5: ein
4: ja
5: mutiger Typ, ist das?
4: Du hast ja offensichtlich gesagt, dass es heute gar nicht regnen soll, ne?
5: Doch, also in Vorpommern sind einzelne Schauer möglich. In Mecklenburg-Vorpommern, also im gesamten Bundesland, mehr Wolken als Sonne. Also da gibt es von der Sonne eher nicht so viel zu sehen. Aber sonst dann doch viel Sonne. Wir können ja mal die Sonnenstunden durchgehen. Also 2 sind es in Penkun, in Mölln und in Lüchow sind es 8 Stunden. 10 St. Peter-Ording und 11 Stunden Sonne auf Borkum. Also
4: Respekt.
5: Das ist nicht so wenig. Und das macht ganz gut Temperatur. 14 bis 15 Grad sowas im Oberharz. Und 21 Grad in Wiedmarschen, das ist das obere Ende der Temperatur, Fahnenstange. Morgen 23 Grad maximal, am Sonntag 27 Grad maximal.
4: Der NDR2-Verkehrsservice für den ganzen Norden. Die A1 Bremen-Hamburg ist zwischen Posthausen und Stucken-Borstel wegen Bergungsarbeiten aktuell in beiden Richtungen gesperrt. Das war's aber für den Moment. Wir wünschen euch gute Fahrt.
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5: Hör mal, mehr als 125 Stunden am Stück singen. Und das, also innerhalb von 5 Tagen, sind ja 125 Stunden.
4: Ja.
5: Das machen Chöre gerade in Berlin.
4: Ja, die wollen einen Weltrekord aufstellen im Dauersingen. Jetzt singt da nicht ein Chor die ganze Zeit. 250 Chöre wechseln sich ab. Da ist dann alles mit am Start. Kinderchöre, Seniorenchöre, Frauen, Männer und so weiter. Mhm. Alle singen exakt 30 Minuten und dann kommt der Nächste.
5: Was mir ein bisschen fehlt bei diesen Chören, wäre die Nordkurve des HSV und übrigens aber auch die Köln-Fans. Habe ich letztes Wochenende erlebt. Alter, 90 Minuten powern die durch.
4: Oh, ja.
5: Ey, da wird gesungen bis ich weiß nicht, bis das Stimmband draufhängt. Richtig gut. Die müssten da noch mit dabei
4: sein. Die würden
5: sein.
4: Auch 5 Tage am Stück
5: die alleine würden auch 5 Tage. Ja, das ist

0: Teddy Swims und Mr. Know-It-All. Und seit Michaela uns über die ARD Sounds App darauf aufmerksam gemacht hat, dass Teddy Swims bei Lasst uns froh und munter sein geklaut hat, kann ich nur noch das hören, wenn ich den Song höre. Übrigens, in 3 Monaten, heute auf den Tag genau, ist erster Weihnachtstag.
1: Ja.
0: Wollen wir nur mal anmerken, der zwar morgen ist hier mit Elke und Jens, 6:12.
1: Frohes Fest. Ja. 7 Jahre nach dem Ende von 4 Blocks kommt die Gangster-Serie zurück. Allerdings geht die Geschichte diesmal zurück an den Anfang. 4 Block Zero erzählt, wie aus dem jugendlichen Ali Hamadi, später der Clanchef Tony wurde. Unsere NDR2-Film Anna Wollner hat schon mal geguckt, ist abgetaucht ins Berlin der 90er. Ist es einfach nochmal 4 Blocks mit jüngeren Darstellern oder hat das Prequel tatsächlich was Neues zu erzählen?
2: Ja, tatsächlich, denn am Anfang ist Familie Hamadi noch gar kein mächtiger Clan. Alis Vater Malik, der versucht, sich ein ganz normales, legales Leben aufzubauen. Aber die Familie, die kämpft mit unsicherem Aufenthaltsstatus, erlebt Rassismus und Ausgrenzung. Und dann kommen die ersten kriminellen Geschäfte dazu.
3: Was willst du eigentlich?
4: Respekt, Erfolg, Macht.
2: Das ist eine klare Ansage und diese Vorgeschichte, die funktioniert, weil 4 Block Zero nicht nur Gangster-Serie ist, sondern hier auch Coming of Age und Familiengeschichte. Wir erleben Ali als Jugendlichen lange bevor er zu Tony Hamadi wird.
0: Aber so ein bisschen fühlt es sich trotzdem nach dem alten 4 Blocks an, oder?
2: Ja, es ist schnell, dreckig, brutal und hat diesen Sog, den die alte Serie auch hatte. Gleichzeitig funktioniert die junge Besetzung richtig gut und die 90er sind nicht nur hübsche Retro-Kulisse, sondern geben der Geschichte einen ganz eigenen Ton. Manches ist dabei ziemlich harter Stoff und die Serie hält mit Gewaltszenen auch nicht gerade hinterm Berg. Man kann auch darüber streiten, ob der Weg von Ausgrenzung in die Clan-Kriminalität hier manchmal ein bisschen zu geradlinig erzählt wird. Aber als Prequel funktioniert 4 Block Zero erstaunlich gut. Also nicht als müder Aufguss, sondern wirklich als Vorgeschichte. Die tatsächlich dem Alten noch was Neues hinzufügt, bekommt von mir 4 von 5 Sternen.
0: Und wenn ihr es schauen wollt, 4 Block Zero ist ab heute auf HBO Max zu sehen.

0: 6.16 Uhr, denn das Morgen ist hier für euch mit Elke und Jens. Am Freitag ist ja meist der klassische Tag, wo die Leute den Wochenendeinkauf machen. Weißt du, und jetzt haben die in den Supermärkten kunstvoll diese Kürbispyramiden aufgeschichtet und Spekulatiusberge dahin gebaut. Und jetzt wird es auf einmal wieder warm, weißt du, dann rennen die Leute in den Supermarkt und sagen, ich will was zum Grillen einkaufen.
1: Mhm. So sieht's aus. Heute Maximaltemperatur bis 21, morgen 23, Sonntag 27 Grad. Das nur mal so gesagt. Dazu gibt's heute bis zu 11 Stunden Sonne. Also wenn ihr auf Borkum zum Beispiel seid heute, dann kommt da nicht viel dazwischen. Bisschen weiter Richtung Osten, also Mecklenburg-Vorpommern zum Beispiel, paar mehr Wolken. Und in Vorpommern, also ganz weit im Osten, sind dann auch nochmal ein, zwei Schauer möglich heute. Die lassen im Laufe des Tages aber nach bei 14 bis 21 Grad. Also wir wollen morgen tatsächlich nochmal grillen.
0: Ja, guck mal.
1: Aber wobei, wir grillen ja eigentlich auch.
0: Kannst ja auch Kürbis auf den Grill legen.
1: Alles.
0: Kannst du nochmal machen.
1: Kannst ja alles machen. Also wie gesagt, Wetter passt. Kommt gut rein ins Wochenende mit uns.

0: 6:20 Uhr, denn das war Morgenshilfe für euch mit Elke und Jens. Und wo du gerade gesagt hast, das Wetter wird schön. Ich habe manchmal das Gefühl, ich bin auf meiner Terrasse nur Gast, auf meiner eigenen.
1: Denn?
0: Ja, da wohnen andere. Also erstens die Katze der Nachbarn, die, solange meine Kissen noch draußen liegen auf den Möbeln, das ist ein super Bett.
1: Ist doch klar.
0: Also da hat sie sich eine schöne Ecke gemacht. Mhm. Und wenn ich die Kissen verrücke, ist sie, glaube ich, auch ein bisschen krawallig. Dann habe ich eigentlich das ganze Jahr da so ein Vogelhäuschen stehen. Ja. Aber offensichtlich gerade Futter drin, was die Vögel nicht so gut finden. Das heißt, die suchen immer die Körner raus, die ihnen nicht schmecken.
1: Vielleicht ist deine Miete zu hoch.
0: Und die liegen überall rum. Verstehst du?
1: Ja.
0: Und jetzt fangen auch noch die Eichhörnchen an, für den Winter vorzusorgen und buddeln ihre Vorräte in meinen Balkonkästen ein. Aber den Dreck fegen sie nicht weg, den sie dabei machen. Was soll denn das?
1: Was ist mit diesen Eichhörnchen los?
0: Ich weiß nicht.
1: Also ganz furchtbar.
0: Also ich frage mal nach, ob ich da mal sitzen darf am Wochenende.
1: Aber demnächst hast du dann da eine schöne Buche im Balkonkasten oder eine Eiche oder eine Kastanie.
0: Ja, das
1: ist... Ehrlich?
0: Ja.

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0: Einen schönen guten Morgen. Der NDR 2 Morgen ist hier für euch mit Elke und Jens.
1: Bis ein Gesetz in Kraft tritt, dauert das oft ziemlich lange. Es kann aber auch schnell gehen, wie jetzt beim Tankrabatt.
0: Freitag ist heute, der 25. September, 6:30.
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3: Weil Benzin und Diesel so teuer sind, soll ja ein neuer Tankrabatt kommen. Und zwar schon ab dem 1. Oktober. Das ist nächste Woche Donnerstag. Dafür sollen heute im Eilverfahren Bundestag und Bundesrat zustimmen. Thomas Kuhlmann, NDR 2 aktuell.
4: Der Plan ist wie beim letzten Tankrabatt im Mai und Juni, die Energiesteuern auf Benzin und Diesel um etwa 17 Cent pro Liter zu senken. Und zu hoffen, dass die Mineralölkonzerne diese 17 Cent Nachlass an den Tankstellen weitergeben. Das Bundeskartellamt hat das gestern schon vorsorglich gefordert. Denn beim letzten Rabatt blieb etwa jeder fünfte Euro in den Taschen der Unternehmen. Die Opposition im Bundestag ist aus verschiedenen Gründen dagegen. Zu wenig, zu teuer, nicht nachhaltig, unsozial. Gelten soll die Steuersenkung für 3 Monate vom 1. Oktober bis Jahresende.
3: Nicht wundern, wenn ihr im Großraum Hamburg Bundeswehrfahrzeuge seht oder Hubschrauber hört. Dort läuft gerade die Militärübung Red Storm Charlie. Noch bis morgen trainieren Bundeswehr, Polizei und Rettungsdienste, aber auch Unternehmen für den Ernstfall. Gestern ist die Übung gestartet. Elias Bartel, NDR 2 Hamburg.
5: Bis spät in die Nacht sind noch die Hubschrauber der Bundeswehr und auch der Polizei über Hamburg gekreist. Und die Kolonne aus rund 70 Bundeswehrfahrzeugen, die war auch in der ganzen Stadt unterwegs. Mittendrin waren auch ganz normale Lkw von verschiedenen Supermarktketten. Die sind mitgefahren, weil die Bundeswehr in dem angenommenen Szenario längst woanders im Einsatz wäre. Dann müssten eben diese Firmen einspringen, um zum Beispiel mit ihren Lastwagen verbündete Soldaten zu versorgen oder ihr Material zu transportieren. Aktivisten wollten die Kolonne blockieren. An den Elbbrücken fing die Polizei sie ab.
3: Wenn ihr zwischen Hannover und Bremen mit der Bahn fahren wollt, dann müsst ihr weiter mit Problemen rechnen. Nach dem Lkw-Brand bei Neustadt am Rübenberge sind 2 Brücken stark beschädigt. Die Bahnstrecke zwischen Wunstorf und Nienburg ist deshalb noch gesperrt. Jeder 2. Regionalzug fällt heute früh aus. 1:1 gegen die Niederlande. So ist das erste Spiel der deutschen Fußballnationalmannschaft ausgegangen unter dem neuen Bundestrainer Jürgen Klopp. Lange sah es nach einem Sieg aus fürs DFB-Team. Der Ausgleich der Niederländer ist erst in der Nachspielzeit gefallen. Und Klopp, der war dann alles in allem zufrieden mit seinen Jungs.
6: Wir haben sehr gut angefangen, sind sehr gut ins Spiel gekommen, haben dann kurzen Faden verloren und sind dann so ein bisschen ins Hinterherlaufen gekommen. 15, 20 Minuten war nicht mehr das Spiel von dem zu sehen, was wir eigentlich vorhaben. Die Jungs haben aber, und das ist jetzt die wichtigste Information, absolut alles rausgehauen. Volle Bereitschaft. Und das ist ja das, was wir sehen mussten. Auf jeden Fall. Haben wir gesehen. Und deshalb bin ich mit dem Part total happy.
3: Ja, und am Sonntag geht's dann weiter in der Nations League gegen Griechenland.
7: Es ist 6:53. Volle Bereitschaft des Wetters, auch uns nochmal eine Freude zu machen an diesem Wochenende. Man kann Dinge draußen unternehmen, denn es soll heute Morgen ja ganz schön werden. Ne?
0: Ja, Temperaturen über 20 Grad. 21 heute maximal, 23 morgen maximal und 27 am Sonntag maximal. Dazu gibt es heute viel Sonne, paar Wolken, weiter Richtung Osten auch ein paar mehr Wolken und eventuell nochmal den ein oder anderen Schauer in Vorpommern, aber so ganz generell kann man da von einem Herbst in der A-Variante sprechen, würde ich sagen.
7: Der NDR2-Verkehrsservice für den ganzen Norden, die A1 Bremen-Hamburg, ist zwischen Posthausen und Stuckenborstel wegen Bergungsarbeiten immer noch in beiden Richtungen gesperrt. Das war's aber für den Moment.
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0: Erling Haaland hat schon vorgemacht und liegt damit natürlich voll im Trend. Einfach ab mit der Matte. 5 mm Raspel kurz mit der Maschine. In Fancy heißt diese Frisur übrigens Buzzcut und ist bei Männern gerade voll angesagt.
7: Ricky Martin und Brad Pitt zum Beispiel tragen aktuell auch Buzzcut. Also für alle im Norden, die einfach mal so einen unkomplizierten Bürstenhaarschnitt tragen. Ihr seht aus wie Promis. Wie Brad Pitt.
0: Ja.
7: Ich finde zum Beispiel, du könntest das auch mal machen.
0: Ja, natürlich.
7: Also es gibt 2 Möglichkeiten. Du kannst irgendwie in so einen angesagten, hippen Friseursalon gehen, dann zahlst du 65 Euro.
0: Ja.
7: Oder du fragst mich, ich habe eine Schermaschine für den Hund. Also ich glaube, 5 mm kriege ich hin.
0: Lass mich kurz, ich würde einmal drüber...

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1: 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Jetzt Lady Gaga. 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

0: Moin ihr Lieben, der NDR2-Morgen ist hier für euch mit Elke und Jens. Es ist Freitag, 6.41 Uhr. Wenn Kinder größer werden oder groß sind, dann haben wir Terminabsprachen nur noch informellen Charakter. So auch geschehen bei uns. Große Tochter hat uns vor 2 Wochen eröffnet. Übrigens, ich fahre zum Oktoberfest.
1: Ja.
0: Oh ja. Ich selber habe das da noch nie hingeschafft. Würde ich vielleicht gerne mal. Naja, jetzt fährt sie.
1: Ja.
0: Und dann kam aber direkt gleich im zweiten Satz hinterher, ich kann da bei einer Freundin schlafen. Ja. Oh Gott sei Dank.
1: Ja, sonst hätte sie dich auch um Geld angehauen.
0: Ja, wahrscheinlich.
1: Denn,
0: wahrscheinlich, ja.
1: Wir haben gerade mal geguckt, so spontan Trip nach München übers Wochenende, Hotelzimmer für 2 Personen für eine Nacht liegt bei 200 bis 300
0: das
1: Euro.
0: Geht ja gar nicht.
1: Und dann hast du noch nicht mal irgendwie so High Class, sondern so ein normales Zimmer halt. Und da geht's erst los. Freddy aus Göttingen, der macht das anders. Da könntest du dich mal inspirieren lassen, wenn du für einen kleinen Euro mal aufs Oktoberfest gehen willst. Er hat nämlich, er ist Influencer, nennt sich Captain Shark und sagt, ich verbringe die gesamten 3 Wochen auf der Wiesn.
0: Alter.
1: Ich gehe jeden Tag hin und ich habe einfach gar keine Unterkunft.
0: Ach so.
1: Ja, da kannst du dich mal von inspirieren lassen. Freddy, sag mal, wo hast du denn zum Beispiel jetzt letzte Nacht geschlafen?
2: Im Grunde am U-Bahnhof. Wenn man da die Treppen hochgegangen ist, war noch so ein Zwischengeschoss, sage ich mal.
0: Mhm.
2: Wo es ganz angenehm war. Da wurde auch nicht zugesperrt. Es war richtig super. Und genau, da habe ich mich einfach hingekuschelt. Es war relativ warm. Es war noch ein Aufzug da, wo ich überlegte, okay, da gehe ich rein, wenn es zu kalt wird. Aber genau, einfach im Zwischengeschoss quasi vom U-Bahnhof.
0: Und dann auf einer Bank oder wie?
2: Ich habe tatsächlich auf dem Boden geschlafen. Das ging aber von der Wärme ganz gut.
0: Schlafsack oder sowas hast du nicht? Also man sieht ja deine Videos. Hast du irgendwas an Gepäck dabei?
2: Also ich habe immer eine Plastiktüte dabei, die habe ich immer bei mir. Da sind Rasierer, Zahnbürste, Duschgel und so drinnen. Und die verstecke ich immer, bevor ich aufs Oktoberfest gehe, irgendwo außerhalb. Und sammle die dann wieder ein, sobald es auf die Schlafplatzsuche geht. Und genauso dusche ich eben auch und putze die Zähne, dass ich einfach mal bei Zuschauern kurz reinschneide, die es mir anbieten. Dann unter die Dusche hüpf oder die Zähne durchbürsten im Restaurant oder so.
1: Okay.
2: Hygiene ist da ja doch ein wichtiger Punkt.
0: Klar.
1: Gut, ich meine, das ist natürlich dann ein Vorteil, wenn du Influencer bist, dann sagt der eine oder andere, hey, ich kenne dich doch, du kannst bei mir mal duschen. Aber insgesamt klingt das schon sehr abenteuerlich, auch ohne Oktoberfest. Aber du gehst ja wirklich jeden Tag dann auch noch Party machen auf der Wiesn, ne?
2: Also tatsächlich schon. Ich habe da auch richtig Spaß dran. Also ich finde es wirklich super. Ich war bisher jeden Tag auf der Wiesn und das ist auch das Ziel, weil da ist natürlich super Content. Also da geht gut die Post ab, es macht mir selber riesig Spaß. Wiesn ist ein Muss jeden Tag auf jeden Fall.
0: Freddy, 3 Wochen Oktoberfest ohne Unterkunft. Ich schreibe mir mal eben auf.
1: Das ist, ich sehe dich da nächstes Jahr ganz weit vorne.
0: Nee, warte mal eben hier mit den Eltern von Freddy sprechen. Das ist ja unglaublich.

0: 10 Minuten vor 7, der Nerz vom Morgen hier für euch mit Elke und Jens. Es ist Freitag, es geht in Richtung Wochenende. Gleich wird's hell und dann kommt die Sonne durch. Fragezeichen, aber die soll ja richtig sich was vorgenommen haben.
1: Und, die hat bis zu 11 Stunden Dienst heute und das ist ja gar nicht so wenig. Heißt also, es gibt doch relativ wenig Wolken. Kleiner Haken, also das Kleingedruckte quasi am Wetter heute. Weiter Richtung Osten werden es mehr Wolken. Also in Mecklenburg-Vorpommern schon mal eher mehr Wolken. Und in Vorpommern, also Richtung polnischer Grenze, dann vielleicht auch nochmal der ein oder andere Schauer heute. Das lässt dann aber zum Abend nach und ändert im Grunde nichts an einem schönen Gesamteindruck. Und wie gesagt, wichtig ist ja der Blick auf die Temperatur. Heute maximal 21 Grad, morgen 23 Grad, am Sonntag nochmal 27 Grad.
0: Nehmen wir so Prince und Kiss jetzt für euren guten Start in Richtung Wochenende, 6.51 Uhr.

0: Kiss.
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0: Guten Morgen, da sind wir wieder, der Nachtzwei-Morgen hier für euch mit Elke und Jens.
1: Super teuer ist tanken im Augenblick. Die Bundesregierung hat darum Hilfe angekündigt und die soll jetzt auch schnell kommen.
0: Es ist 7 Uhr am Freitag.
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3: Bundestag und Bundesrat sollen heute den neuen Tankrabatt auf den Weg bringen. Der soll schon ab dem 1. Oktober greifen, das ist nächste Woche Donnerstag. Die Steuern auf Benzin und Diesel sollen durch den Tankrabatt um knapp 17 Cent pro Liter sinken. Benjamin Großkopf, NDR 2 Berlin, wie viel werden wir am Ende davon merken beim Tanken?
4: Bei der letzten Auflage des Tankrabatts im Frühsommer, so schätzt es das Bundeskartellamt, waren es etwa 80%, die wirklich beim Autofahrer ankamen. Und eben dieses Kartellamt, das hat jetzt schon, bevor es überhaupt losgeht, an die Mineralölkonzerne appelliert, gebt das weiter. Das Kartellamt, das muss man wissen, beobachtet die Preisentwicklung nämlich und kann auch Verfahren anstrengen. Allerdings immer erst hinterher, was dem Autofahrer in dem Moment an der Zapfsäule natürlich nichts bringt.
3: Im Bundestag geht's heute aber nicht nur um den Tankrabatt. Die Abgeordneten sprechen auch das erste Mal über die geplante Frühstartrente. Damit will die Bundesregierung die private Altersvorsorge für junge Menschen stärken. Jakob Mayer, NDR 2 Berlin.

0: Kinder und Jugendliche von 6 bis 18 Jahren soll der Bund künftig monatlich 10 Euro einzahlen in ein Vorsorgedepot. Das können die Eltern innerhalb gewisser Vorgaben selbst aussuchen. Eltern und Großeltern können das Depot dann durch freiwillige Zahlungen aufstocken. Das Bundesfinanzministerium ist zuständig. Es rechnet vor, dass allein aus der staatlichen Förderung bis zur Volljährigkeit, also wenn nichts dazu gezahlt wird, rund 2.200 Euro zusammenkommen. Bis zum Renteneintritt könnten es dann ohne weitere Einzahlungen über 50.000 Euro werden.
1: Achtung, wenn ihr am Wochenende mit dem Auto in und um Hamburg unterwegs seid. Die A7 wird wieder vollgesperrt inklusive Elbtunnel und zwar von heute Abend 22 Uhr bis Montag früh um 5. Das ist voraussichtlich die letzte Sperrung in diesem Jahr und die vorerst letzte südlich des Elbtunnels. Die Autobahn mit 8 Fahrstreifen soll dort dann fertig sein. Lange sah es nach einem Sieg aus, dann gab es aber doch noch den Ausgleich von den Niederländern. Die deutsche Fußballnationalmannschaft hat im ersten Spiel unter dem neuen Bundestrainer Jürgen Klopp 1:1 gespielt. Michael Augustin war für NDR 2 in Amsterdam dabei.
2: Mit Leidenschaft und Einsatz. Deutschland spielte so, wie es sich der neue Bundestrainer gewünscht hatte. Aber die Mannschaft von Jürgen Klopp machte auch sehr viele Fehler. Und sie hatte Glück, als das Führungstor von Van Dijk nach Videobeweis zurückgenommen wurde. Und so ging das DFB-Team durch einen Treffer von Metscher in Führung. Danach vergab Adeyemi die große Chance zum 2:0. Die Niederlande kamen in der Nachspielzeit durch Gakpo zum verdienten Ausgleich. Am Sonntag geht es in der Nations League gegen Griechenland weiter.
3: 6:03 ist es. So ein paar Wolken hängen noch rum vor unserem kleinen NDR2-Studiofenster. Dürfen die ja auch, aber ich glaube, die tun heute nicht viel, ne?
4: Nee, vor allem, wenn ihr weiter Richtung Westen unterwegs seid, dann gibt es im Grunde nur locker leichte Wolken. Kein Regen zu sehen in Mecklenburg-Vorpommern, ein paar Wolken mehr. Und Richtung polnischer Grenze auch nochmal der ein oder andere Schauer. Hier die Eckdaten. 14 bis 21 Grad heute bei 2 bis 11 Stunden Sonne.
3: Der NDR2-Verkehrsservice für den ganzen Norden, die A1 Bremen Richtung Hamburg, ist zwischen Posthausen und Stuckenborstel wegen Bergungsarbeiten gesperrt. Das war's aber auch schon für den Moment.
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4: Zu wenig Schlaf wegen Stress, Liebeskummer, Schulden haben. Alles Sachen, die wir alle nicht haben wollen. Auch wollen wir sicher nicht gehackt werden. Nicht auf dem Handy, auf gar keinen Fall. 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
6: Alle werden gehackt. Bettina Tietjen schon zweimal sogar, sagt sie. Ja, und vom Veronika Ferres wurde der Kopf genommen für so eine Bitcoin-Betrugswerbung und sonst was.
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3: So. Ist Sylvia Voss vielleicht gar nicht prominent genug, um gehackt zu werden? Das wäre ja ein Skandal. 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

0: Bei der Nationalhymne hat er voller Überzeugung mitgesungen und man hat gesehen, alle haben Bock. Der NDR2-Morgen ist hier für euch mit Elke und Jens. Am Freitag ist es 7:11 am Tag nach dem Spiel unserer deutschen Fußballnationalmannschaft gestern mit Neu-Bundestrainer Jürgen Klopp.
1: Wir haben nicht verloren. Unentschieden in der Nations League gegen die Niederlande mit 1:1. Unser NDR2-Reporter Thomas Kunze war in Amsterdam mit dabei. Jürgen Klopp macht ja immer auf sehr cool und so nach dem Motto, mich kann hier gar nichts aus der Ruhe bringen. Aber wie aufgeregt war er denn gestern wirklich vorm Spiel?
2: Da war die Anspannung auf jeden Fall da. Das hat man dann schon gesehen, obwohl er ja wirklich immer so getan hat, ey komm, 1000 Jahre Trainer, 1000 Spiele gecoacht, aber vorm Spiel war die Anspannung da, da blitzten die Zähne und im Spiel, und das hat man dann eben wirklich gesehen, wenn gelungene Aktionen waren, war er komplett aktiv, als es dann mal nicht so lief und da gab es ja auch einige Hürden, die er überspringen musste, da waren die Hände mal vorm Körper, hinterm Körper, zu sich die Mütze gerichtet werden, also das war schon auch für ihn ein ziemlich aufregender Abend mit einem okayen Ergebnis, finde ich.
0: Ja, jetzt kann man so ein Unentschieden gegen die Niederlande, das kann man ja mal machen. Ist also ein großes Wir-Gefühl. War das nach dem Spiel auch so? Also haben die da alle zusammen noch gestanden und man hat das Gefühl, okay, das wird tatsächlich eine Mannschaft?
2: Ja, total. Er legt sich auch wie so eine Glucke über diese Spieler, hat man gesehen, als die dann vom Platz kamen. Das kriegt er wirklich richtig gut hin, der Typ. Und diese Mannschaft folgt ihm da auch. Diese Emotionen, die er transportieren wollte, das hat die Mannschaft zu 100% übernommen.
0: Ja, Sonntag geht's dann weiter gegen Griechenland. Was machen die denn bis dahin?
2: Na, Beine hoch und Playstation spielen, das ist doch klar. Nein, die sind, erstmal sind sie jetzt alle platt und müde, haben sich richtig reingehängt bei Jamal Musiala und Kai Havertz. Muss man sehen, was das MRT ergibt. Vielleicht sehen wir auch noch eine Kaderumstellung. Jetzt geht's in den Flieger, dann geht's nach Herzogenaurach, da treffen wir sie dann alle wieder. Morgen gibt's dann gleich wieder ein Training, dann geht's sofort am nächsten Tag nach Augsburg. Keine Zeit und jeder muss sich pflegen, damit es dann gegen Griechenland noch besser wird.
1: So Thomas, hier kommt keiner raus ohne Tipp für Sonntag. Wie geht das aus gegen Griechenland?
2: Ja, die sind echt richtig gut. Völlig unterschätzte Mannschaft, haben gestern die Serben geschlagen. Ich sage, es wird ein knapper Sieg, aber es wird mehr Tore geben. 3:2 und Jürgen Klopp holt sich den ersten Sieg in seinem zweiten Spiel.

0: 7.16 Uhr, der Andacht von morgen für euch mit Elke und Jens am Freitag. Gleich eine frische Folge unserer Comedy der Kuroase. Da ist die Frage, wer hackt hier eigentlich wen mit dem Handy? Das hören wir uns gleich in Ruhe an. Vorher gucken wir uns das Wetter an. Und da muss man gar nicht ängstlich sein heute am Freitag. Denn heute und auch in den kommenden Tagen sieht es eigentlich ganz schön aus.
1: Sieht sehr gut aus. Temperaturen bis 21 Grad heute. Viel Sonne, bisschen weiter Richtung Osten. Also ganz in den Osten, Richtung polnischer Grenze. Da ist noch so ein bisschen Restregen übrig. Das ändert sich dann aber im Laufe des Tages auch. Und dann ist es auch dort trocken. Bis zu 11 Stunden Sonne heute. So, und glücklicherweise ist ja Freitag. Wir können dem Wochenende nicht mehr ausweichen. Und darum gucken wir auch noch mal schnell, was das Wochenende vorhat. Morgen wird es wärmer. 17 bis 23 Grad. Dazu mal mehr, mal weniger Wolken. Kurze Schauer, die im Laufe des Tages weniger werden. Am Sonntag Sonne nach Nebel bei 18 bis 27 Grad.
0: Ja, ich finde, so ein kleiner Schauer, wenn du am Grill stehst, verstehst du bestimmt, das zieht gleich weiter. Und dann wird weiter gegrillt.
1: So, natürlich. Klar.

0: Und wie sind Sie heute da, Frau Voss?
1: Also, zwei von meinen Golfdamen sind schon gehackt worden bei Insta und Facebook und...
0: Das ist ja furchtbar.
1: Ja, wieso werde ich nicht auch mal gehackt?
2: Bist du dumm?
0: Herr Sprenzel.
3: Silvia, du kannst es nicht erzwingen. Irgendwann kommt deine Zeit.
2: Ja. Seid ihr beide bescheuert?
0: Ja, Herr Sprenzel, ich verstehe das nicht.
1: Alle werden gehackt. Bettina Tietjen schon zweimal sogar, sagt sie. Ja, und von Veronika Ferres wurde der Kopf genommen für so eine Bitcoin-Betrugswerbung und sonst was.
3: Ja, und dann bist du in den Medien und es gibt ja Reichweite. Ja,
2: Frau Doktor, ich möchte das nicht mehr. Ja,
1: daran merkt man vielleicht wirklich den schleichenden Bedeutungsverlust. Oh. Wenn sogar eine Katja Krasavice oder wie die heißt mit den dicken Lippen.
0: Ja. Nun, dieses Thema verfolgt uns schon seit unserer ersten Gruppensitzung hier. Und es gibt immer wieder neue Anlässe, mit denen wir uns auseinandersetzen müssen. Ja, was erhoffen Sie sich? Was versprechen Sie sich?
3: Ja, wenn der steht bei T-Online Star News, Marcel Deinhardt wurde gehackt. Ich meine, man wird ja nicht einfach nur so gehackt aus dem Messer heraus.
1: Da hat sich dann ja jemand was bei gedacht.
3: Eben.
1: Sylvia Voss, oho.
3: Die kennt man. Die kann man ja mal hacken.
2: Ich bin auch noch nie gehackt worden.
1: Ja, kannst mal sehen. Wundert mich nicht.
2: Ja.
1: Aber man möchte doch nicht ungehackt abtreten eines Tages.
3: Wenn sie eine Straße nach dir benennen, dann bist du ja schon tot. Aber das mit dem Hacken... Das erlebst du ja noch.
0: Und ich glaube, wir müssen vielleicht doch mal ganz neu ran an das Thema Selbstbestätigung, Selbstwirksamkeit.
1: Es gab mal 2004 diese ausgedachte Fake-Geschichte über mich in der aktuellen...
3: Oh ja, weiß ich.
1: Liebesdrama bei Sylvia Voss mit ihrem jungen Afrikaner.
2: Klingelt bei mir ja nicht.
1: Es war auch frei erfunden.
2: Ja, trotzdem.
1: Ja, das war damals der Gipfel meiner Bekanntheit. Ich habe das Heft geraucht. Wie? Frau Geludewig hat mich angerufen.
0: Ja?
1: Hack mich, Jackie.
2: Wie bitte?
1: Hack mich wie ein Profi. Ich weiß, du kennst so Leute. Und dann schreibst du Marielle Arns über Insta. Hab euch gesehen in eure Dirndls, dich und deine Tussis auf Red Ladies Wiesen. Ihr seht billig und gemacht aus. Keiner mag euch.
0: Frau Voss.
1: Ja, und dann sag ich bei TAF, dass ich gehackt worden bin. Und meine Herzensmenschen wurden gedisst. Von Verbrechern.
3: Das sind ja zwei Fliegen mit einer Klatsche. Ist richtig geil.
2: Ja, ich gehe jetzt in die Sauna und schwitzt das alle draus hier.
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0: nicht mehr lang hin. Man kann das Wochenende von hier aus schon sehr gut erkennen. Der ändert zwar morgen mit Elke und Jens am Freitag um 7.23 Uhr. Und wisst ihr was? Den Start in euer Wochenende, den upgraden wir jetzt nochmal ordentlich. Wir haben Tickets für die Fanta 4.
1: Ja, die starten ja bald für ihre Abschiedstour, der letzte Bus. Und wir von Ender 2 haben Karten für die ausverkauften Konzerte natürlich für euch. 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Oh. Das ist mal eine ganz besondere Weihnachtsfeier dann für euch. Wir spielen mit euch eine Runde Stopp-Karaoke. Macht gerne mit. Ihr bekommt gleich einen Song von dem Fanta 4. Der stoppt auf einmal und ihr singt, rappt, sprecht den fehlenden Text einfach weiter.
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0: Einen schönen guten Morgen. Es ist Freitag, denn der Zwei-Morgen ist hier für euch mit Elke und Jens.
1: An den Tankstellen gab es in letzter Zeit immer wieder neue Preisrekorde. Das soll sich aber nächste Woche schon ändern.
0: 7:30 haben wir es.
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3: Weil Benzin und Diesel so teuer sind, soll ein neuer Tankrabatt kommen. Und zwar ab dem 1. Oktober. Das ist nächste Woche Donnerstag. Dafür sollen heute im Eilverfahren Bundestag und Bundesrat zustimmen. Thomas Kuhlmann, NDR 2 aktuell.
4: Der Plan ist wie beim letzten Tankrabatt im Mai und Juni, die Energiesteuern auf Benzin und Diesel um etwa 17 Cent pro Liter zu senken und zu hoffen, dass die Mineralölkonzerne diese 17 Cent Nachlass an den Tankstellen weitergeben. Das Bundeskartellamt hat das gestern schon vorsorglich gefordert, denn beim letzten Rabatt blieb etwa jeder fünfte Euro in den Taschen der Unternehmen. Die Opposition im Bundestag ist aus verschiedenen Gründen dagegen. Zu wenig, zu teuer, nicht nachhaltig, unsozial. Gelten soll die Steuersenkung für 3 Monate vom 1. Oktober bis Jahresende.
3: Nicht wundern, wenn ihr im Großraum Hamburg Bundeswehrfahrzeuge seht oder Hubschrauber hört. Dort läuft gerade die Militärübung Red Storm Charlie. Noch bis morgen trainieren Bundeswehr, Polizei, Rettungsdienste, aber auch Unternehmen für den Ernstfall. Gestern ist die Übung gestartet. Elias Bartel, NDR 2 Hamburg.
5: Bis spät in die Nacht sind noch die Hubschrauber der Bundeswehr und auch der Polizei über Hamburg gekreist. Und die Kolonne aus rund 70 Bundeswehrfahrzeugen, die war auch in der ganzen Stadt unterwegs. Mittendrin waren auch ganz normale Lkw von verschiedenen Supermarktketten. Die sind mitgefahren, weil die Bundeswehr in dem angenommenen Szenario längst woanders im Einsatz wäre. Dann müssten eben diese Firmen einspringen, um zum Beispiel mit ihren Lastwagen verbündete Soldaten zu versorgen oder ihr Material zu transportieren. Aktivisten wollten die Kolonne blockieren. An den Elbbrücken fing die Polizei sie ab.
3: Auch in Hamburg, wo gerade diese Bundeswehrübung läuft, wollen heute Schülerinnen und Schüler auf die Straße gehen gegen eine mögliche Wehrpflicht. Nicht nur da, in ganz Deutschland sind deshalb Schulstreiks geplant, im Norden unter anderem auch in Hannover, in Kiel und in Rostock. Aktuell gibt es in Deutschland keine Wehrpflicht, sie könnte aber zurückkommen, wenn sich zu wenige Freiwillige melden. 1:1 gegen die Niederlande. So ist das erste Spiel der deutschen Fußballnationalmannschaft ausgegangen unter dem neuen Bundestrainer Jürgen Klopp. Lange sah es nach einem Sieg aus fürs DFB-Team. Der Ausgleich der Niederländer, der ist erst in der Nachspielzeit gefallen. Und Klopp, der war dann alles in allem zufrieden mit seinen Jungs.
6: Wir haben sehr gut angefangen, sind sehr gut ins Spiel gekommen, haben dann kurzen Faden verloren und sind dann so ein bisschen ins Hinterherlaufen gekommen. 15 Minuten war nicht mehr das Spiel von dem zu sehen, was wir eigentlich vorhaben. Die Jungs haben aber, und das ist jetzt die wichtigste Information, absolut alles rausgehauen, volle Bereitschaft. Und das ist ja das, was wir heute was wir sehen mussten. Auf jeden Fall haben wir gesehen. Und deshalb bin ich mit dem Part total happy.
3: Und weiter geht's dann am Sonntag in der Nations League gegen Griechenland.
1: 7:58. Wir wünschen euch einen schönen Start in den Freitag. Und ich sag mal so, das Wetter tut zumindest alles, dass dieser Start auch wirklich schön wird.
0: Keck scheint die Sonne in unser kleines NDR2-Studiofenster. Und das ist kein Einzelfall heute Morgen. Denn wir haben immerhin bis zu 11 Stunden Sonne auf dem Programm heute. Die muss ja dann irgendwann mal anfangen. In Mecklenburg-Vorpommern, da gibt's ein paar dickere Wolken. Und an der polnischen Grenze vielleicht auch noch mal den ein oder anderen Schauer heute Morgen. Das wird sich dann aber ändern im Laufe des Tages. 14 bis 21 Grad sind angesagt.
1: Der NDR2-Verkehrsservice für den ganzen Norden. Die A1 Bremen Richtung Hamburg ist zwischen Posthausen und Stuckenborstel wegen Bergungsarbeiten immer noch gesperrt. Und die B404 Schwarzenbeck-Bagde Heide ist zwischen Havekost und Rittau-Grande wegen eines defekten Schwertransports ebenfalls in beiden Richtungen gesperrt.
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0: Mehr als 125 Stunden singen am Stück. Das sind 5 Tage.
1: Ja, das machen Chöre in Berlin. Oh. Die wollen einen Weltrekord aufstellen im Dauersingen. Es sind allerdings 250 Chöre.
0: So.
1: Ich hatte am Anfang gedacht, das ist ein einziger Chor. Und wer weiß, am Ende haben die nur 20 Lieder. Das wäre schrecklich. Nee, es sind 250 Chöre, die wechseln sich ab. Darunter Kinderchöre, Seniorenchöre, Frauenchöre, Männerchöre. Alles mit am Start. Mhm. Und alle singen exakt 30 Minuten und dann kommt der nächste.
0: Was mir fehlt, sind Fanchöre. Ich war ja am Wochenende im Stadion, habe mir einen HSV angeguckt gegen Köln. Alter, was die Nordkurve da abbrennt. 90 Minuten lang Dauersingen. Wahnsinn. Gut, die Kölner auch, nicht so schlecht. Aber das ist wirklich, ich möchte sagen, harte Arbeit.
1: Du, die würden auch 5 Tage am Stück schaffen.
0: Die singen auch 5 Tage am Stück, da kannst du davon ausgehen.

0: natürlich können wir das verstehen. Man kann da ein bisschen durcheinander kommen. Also wir sortieren nochmal. Die Fanta 4 geht auf Abschiedstour. Diese Tour heißt Der letzte Bus. Wir haben Tickets für die Fanta 4, nicht für den letzten Bus.
1: Nee.
0: Das muss man vielleicht an der Stelle nochmal sagen, oder?
1: Ja. Wobei, wenn ihr euch das sehr wünscht, können wir es auch eintauschen. Aber jetzt geht's um die nächsten Fanta 4-Karten. 19. Dezember, kurz vor Weihnachten in Hannover. Und als Erste gelandet hier bei uns im NDR2-Funk ist Susanne aus Löhne. Moin.
2: Hi.
1: Jetzt warst du doch ein bisschen baff, ne?
2: Ja, sicher. Rechnet man ja nicht mit. Wochenlang versucht man.
0: Ja, aber irgendwann ist dann mal soweit, ne, Susanne?
2: Ja.
0: Was liegt an bei dir heute an dem Freitag?
2: Ja, ein bisschen arbeiten. Mein Mann hat heute Geburtstag, dem wollte ich die Tickets schicken.
0: Verstehe.
1: Das wäre jetzt aber ein Last-Minute-Geschenk besorgen, ne?
2: Ja, ich sag mal, ne? Die Besten kommen zum Schluss.
1: Ja, auf jeden Fall. Natürlich. So, habt ihr dann heute die Bude voll, wenn dein Mann Geburtstag hat? Also kommt er heute Abend?
2: Nein, morgen machen wir das, weil er hat heute spät.
1: Ach so.
0: Alles klar.
1: Ja, gut. Na gut, dann wollen wir mal gucken, dass du mit deinem Geschenk doch rechtzeitig bist. Susanne, weißt du denn, was dich jetzt erwartet?
2: Ja, also ihr spielt einen Song an und ich versuche es dann weiter zu sagen, wenn nicht mein Herz klopfen mich gar nichts mehr hören lässt.
0: Ja, das kriegen wir, glaube ich, schon hin. Also hier bei uns kommt nichts an. Also hier ist alles ganz ruhig. Mach dir keine Gedanken. So weit hören wir es nicht. Okay.
2: Ist gut.
0: Wollen wir loslegen?
2: Ja,
3: richtig. THX, VHS und FSK, RAF, LSD.
0: Und jetzt du.
2: Und FKK.
0: Und, ach, guck mal.
3: RAF, LSD und FK.
1: Nee. Jawohl! So wird's gemacht, Susanne. Du hast gewonnen.
2: Ich bin hier, ich habe einen Puls von 580.
0: Ja. Ja, herzlichen Glückwunsch und vor allem auch herzlichen Glückwunsch an deinen Mann.
2: Ja, das, wenn ich den gleich aus dem Bett schmeiße, der freut mich.
1: Ja, das glaube ich allerdings auch.
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0: Jetzt hätte ich auch so Bock, die Fanta 4 zu sehen, ehrlich gesagt. Die fantastischen 4 MFG, die ersten Tickets hatte gerade Susanne aus Löhne gewonnen. Und wenn ihr sagt, ja Mensch, und was ist jetzt mit mir? Ich wollte die doch auch noch kurz vorm Wochenende klar machen. Eine Chance habt ihr noch heute hier im NDR2-Morgen mit Elke und Jens. Wir sagen Bescheid, wenn es losgeht. Es ist jetzt 7.48 Uhr und wir haben ja heute schon gesprochen über den Buzzcut bei Männern. Hast du dir schon Fotos angeguckt?
1: Ja, also im Grunde genommen ist ja einfach nur überall gleiche Länge und zwar 3 mm.
0: Schön abrasiert.
1: Ja, genau.
0: Genau, ja.
1: Habe ich zuletzt getragen bei der Marine, weil da war es, da war es ein praktischer Haarschnitt, ja. Sage ich mal.
0: Ne? Und ist das so, dass das dann da gemacht wurde? Komm, Junge, setz dich hin hier in die Reihe und los geht's?
1: Nee, meinst du so wie bei Full Metal Jacket, meinst du, ne? Nein, so war das damals nicht. Ist dann durchaus zu Hause zum Friseur gegangen und hat das da gemacht. Wobei, ich habe hier gerade auch schon eine Nachricht gelesen in der ARD Sound App, dass das gerne auch mal direkt bei der Bundeswehr gemacht wurde.
0: Das habe ich mir auch so gehört.
1: Bei mir wurde das zu Hause gemacht. Ja. So schlimm war es nicht.
0: Es ist aber im Moment mega angesagt. Mhm. Also Fußballprofi Erling Haaland zum Beispiel hat das.
1: Ja.
0: Dann Ricky Martin, Justin Bieber, Brad Pitt.
1: Aha.
0: Jetzt fällt mir zum Beispiel ein, du hast doch auch das eine T-Shirt, was Brad Pitt auch immer trägt.
1: Und dann soll ich mir die Haare auch noch so machen und zack, sehe ich aus wie Brad Pitt.
0: Also ich glaube, das wird so sein.
1: Ich glaube, dieser Täuschung ist man ganz schon oft erlegen, dass man quasi denkt, ich mache mir denselben Haarschnitt, dann sehe ich auch noch aus wie Brad Pitt. Ja. Ich kann dir mal sagen, wenn ich überall die gleiche Haarlänge habe, also so 3 mm überall, dann sieht man viel zu viel von meinem Gesicht. Also das ist nicht lustig. Und außerdem habe ich einen Riesenkopf und das, also nein.
0: Ja.
1: Danke, nein.
0: Stefan hat sich aber gemeldet. Stefan ist Profi, weil ich habe ja gesagt, ich mache es mit der Schermaschine vom Hund. Das wollte ich ja komischerweise auch nicht. Also irgendwas ist auch immer. Mhm. Und Stefan hat sich gemeldet. Er ist Profi, er ist Friseur in Hannover und er sagt, moin ihr Hasen, ich bin nächstes Wochenende ohnehin in Hamburg.
1: Ach,
0: ich könnte für den Buzzcut rumkommen. Er würde sich auch auf 6 mm raufhandeln lassen.
1: Er hat aber auch geschrieben, Buzzcut ist eine Entscheidung.
0: Ja, aber du bist doch
1: entscheidungsfreudig. Die noch nicht gefallen ist, diese Entscheidung. Ja.

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0: Einen schönen guten Morgen. Der NDR2 Morgen ist hier für euch mit Elke und Jens.
1: Bis ein Gesetz in Kraft tritt, dauert es oft ziemlich lange. Es kann aber auch sehr schnell gehen, so wie jetzt beim Tankrabatt.
0: Es ist Freitag, jetzt ganz genau 8 Uhr.
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3: Im Eilverfahren sollen Bundestag und Bundesrat heute den neuen Tankrabatt beschließen. Der soll ab dem 1. Oktober gelten für 3 Monate, also bis Ende des Jahres. Denn Benzin und Diesel kosten ja zum Teil so viel wie noch nie. Die Bundesregierung wollte trotzdem eigentlich keinen neuen Tankrabatt. Benjamin Großkopf in NDR2 Berlin, warum jetzt doch?
4: Bund und Länder haben diesen Schritt länger gescheut, denn er bedeutet eben Steuerausfälle, die sich auf schätzungsweise 2,5 Milliarden Euro summieren. Der Kompromiss jetzt, Bund und Länder teilen sich diese Summe und es soll ergänzend bis zum 1. Januar ein sogenannter Spritpreisdeckel erarbeitet werden. Den gibt es woanders schon, zum Beispiel in unseren Nachbarländern Belgien und Luxemburg.
3: Der Tankrabatt, der bleibt aber ziemlich umstritten. Inwiefern?
4: Fast einhelliger Vorwurf vieler Ökonomen. Ich zitiere das mal. Schnapsidee. Ziemlicher Quatsch. Sogar ökonomisch kontraproduktiv, weil Energie nun mal knapp ist und es den Anreiz nimmt, weniger zu verbrauchen. Und auch die Opposition im Bundestag hier in Berlin, die ist geschlossen dagegen. Teuer, kurzsichtig, zu wenig zielgerichtet, wenig ökologisch. So die Hauptvorwürfe.
3: Im Bundestag geht es heute aber nicht nur um den Tankrabatt. Die Abgeordneten, die sprechen auch das erste Mal über die geplante Frühstartrente. Damit will die Bundesregierung die private Altersvorsorge für junge Menschen stärken. Jakob Mayer, NDR2 Berlin.
5: Für Kinder und Jugendliche von 6 bis 18 Jahren soll der Bund künftig monatlich 10 Euro einzahlen in ein Vorsorgedepot. Das können die Eltern innerhalb gewisser Vorgaben selbst aussuchen. Eltern und Großeltern können das Depot dann durch freiwillige Zahlungen aufstocken. Das Bundesfinanzministerium ist zuständig. Es rechnet vor, dass allein aus der staatlichen Förderung bis zur Volljährigkeit, also wenn nichts dazu gezahlt wird, rund 2.200 Euro zusammenkommen. Bis zum Renteneintritt könnten es dann ohne weitere Einzahlungen über 50.000 Euro werden.
3: Ein Unentschieden, das gab's für die deutsche Fußballnationalmannschaft im ersten Spiel unter dem neuen Bundestrainer Jürgen Klopp.

0: 1:1. So hat das DFB-Team in der Nations League gegen die Niederlande gespielt. Holger Dahl, NR2 Sport, dieses Ergebnis, wie ist das einzuordnen?
1: Ja, also wenn man den Spielverlauf sieht, dann klingt das natürlich schon sehr wegen des späten Ausgleichstors der Niederländer irgendwie unglücklich. Aber wenn man dann wirklich das ganze Spiel im Blick hat, dann geht das für mich wirklich total in Ordnung. Die Niederländer hatten einige Großchancen. Ihr frühes 1:0 wurde aberkannt. Das hätte auch zählen können. Ich kann gut verstehen, dass Jürgen Klopp nach dem Unentschieden und dem Tor von Felix Metscher zufrieden war. Auch weil ganz kurz vor dem Anpfiff Jamal Musiala verletzt passen musste und auch Kai Havertz früh angeschlagen ausgewechselt wurde. Aber da ist schon auch noch viel Arbeit.
0: Es geht dann gleich am Sonntag weiter fürs DFB-Team in der Nations League und zwar gegen Griechenland.
2: Es ist 8:03, die Sonne scheint frech in unser kleines NDR2-Studiofenster. Ja, finde ich, hat man gleich gute Laune. Denkt man, yeah, Freitag geht in Richtung Wochenende und ich sag mal, die Aussichten sind ja auch ganz schön.
3: Die Aussichten sind super, denn der Tag wird ganz herrlich. Es gibt viel Sonne, bis zu 11 Stunden bei Temperaturen zwischen 14 und 15 Grad im Oberharz, 17 in Wida, 18 Grad in Kiel, 19 in Beutzenburg und 21 Grad in Wiedmarschen. Hier kommt das Kleingedruckte, je weiter ihr im Osten unterwegs seid, also Mecklenburg-Vorpommern, mehr Wolken schon mal und Richtung polnischer Grenze dann auch nochmal der ein oder andere Schauer. Das hört dann gegen Mittag aber auf.
2: Der NDR2-Verkehrsservice für den ganzen Norden. Die A1 Bremen Richtung Hamburg ist zwischen Posthausen und Stuckenborstel wegen Bergungsarbeiten gesperrt. Und dann die B404 Schwarzenberg Richtung Bagdeheide. Die ist zwischen Havekost und Rittau Grande wegen eines defekten Schwertransportes gesperrt, und zwar in beiden Richtungen.
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3: Nur schon mal vorsorglich fürs Wochenende. Wenn ihr im Lotto gewinnt, dann sagt es besser keinem. Ein Mann aus Italien hat diesen wirklich gut gemeinten Rat nicht beherzigt. Der hat richtig Kohle gewonnen, nämlich 223,2 Millionen Euro.
2: Und er konnte es nicht für sich behalten. Ich kann das ein bisschen verstehen. Ich würde, glaube ich, auch platzen, wenn ich sowas gewonnen hätte. Nun hat seine Ex-Frau davon Wind bekommen. Jetzt ist das Ding, die sind zwar schon getrennt, aber eben noch nicht offiziell geschieden. Und deswegen gehört ja allen irgendwie alles. Also sind offiziell vor Gericht noch zusammen. Und jetzt fordert sie einen Anteil von 80 Millionen.
3: Ich glaube, das ist ihr gutes Recht, ne? Oder?
2: Das ist ihr gutes Recht. Natürlich. Sie könnte wahrscheinlich sogar die Hälfte fordern. Ja. Da ist sie ja noch relativ bescheiden dabei mit 80 Millionen, möchte ich sagen.
3: Dann kommt jetzt hier Tipp Nummer 2. Ja. Wenn ihr das plant, diese ganze Geschichte, dann bitte erst die Scheidung, dann der Lottogewinn.

0: Moin, ihr Lieben, der NDR 2 Morgen ist hier für euch mit Elke und Jens. Es ist Freitag, es ist gleich 7:45. Im Grunde muss man da mal dabei gewesen sein. Also Kölner Karneval habe ich ja schon mal geschafft.
1: Ja,
0: also so eine Expedition ist das ja dann quasi in wirklich sehr unbekanntes Gebiet. Und normalerweise gehört das Oktoberfest eigentlich auch dazu,
1: ja,
0: oder?
1: Das hast du ja noch auf deiner Bucketlist.
0: Warst du da schon mal?
1: Ja, ich war schon mal. Ja. Aber ich hatte damals hat eine gute Freundin von mir in München gewohnt,
0: ja,
1: sodass ich natürlich
0: einen
1: guten Schlafplatz hatte. Denn das ist das Problem. Hotels kannst du eigentlich nicht bezahlen. Aber du könntest es so machen wie Freddy aus Göttingen. Der ist Influencer und der macht immer mal so Selbstversuche. Aktuell feiert er 3 Wochen lang jeden Tag auf dem Oktoberfest.
0: Alter.
1: Und das ohne Unterkunft. Zuletzt hat er einfach mal in so einem U-Bahnhof geschlafen. Du, das muss man dann auch wollen. Freddy, was für Locations hast du denn noch so zu bieten?
2: Also da war bisher, würde ich sagen, auf einem Spielplatz. Da habe ich in so einer Röhre geschlafen. So einer Spielplatzröhre.
0: Mhm.
2: Und das war eigentlich echt gut. Also die hat gut gewärmt. Wenn man dann eine Zeit lang drin lag, da musste ich auch eine Jacke tragen. Und einmal auf so einem, ja, ich sag mal, Autobahnübergang. Ja, da bin ich aber auch irgendwann runtergeklettert, weil ich gedacht habe, ja, das Eisen ist zu kalt, ich muss mich auf die Wiese legen.
0: Ja, also auch nichts mit Schlafsack und Campingkocher. Was hast du denn an Gepäck dabei?
2: Also ich habe immer eine Plastiktüte dabei, die habe ich immer bei mir. Da sind Rasierer, Zahnbürste, Duschgel und so drinnen. Und die verstecke ich immer, bevor ich aufs Oktoberfest gehe, irgendwo außerhalb, und sammle die dann wieder ein, sobald es auf die Schlafplatz zurückgeht. Und genauso dusche ich eben auch und putze die Zähne, dass ich einfach mal bei Zuschauern kurz reinschneide, die es mir anbieten, dann unter die Dusche hüpfe oder die Zähne durchbürsten im Restaurant oder so. Hygiene ist da ja doch ein wichtiger Punkt.
1: Ja. Gut, das ist natürlich als Influencer, dann kennt dich vielleicht mal jemand. Aber du gehst ja auch eben nicht nur irgendwo schlafen, sondern auch jeden Tag richtig feiern, ne?
2: Also tatsächlich schon. Ich habe da auch richtig Spaß dran. Also ich finde es wirklich super. Ich war bisher jeden Tag auf der Wiesn und das ist auch das Ziel, weil da ist natürlich super Content. Also da geht gut die Post ab, das macht mir selber riesig Spaß. Wiesn ist ein Muss jeden Tag, auf jeden Fall.
0: Ja, Captain Shark heißt Freddy übrigens auf Instagram und bis zum 4. Oktober muss er noch durchhalten. Das ist ja noch ein bisschen, ne?
1: Ich sehe dich da aber nächstes Jahr ganz weit vorne.
0: Das

0: 8:20 Uhr, denn das war morgens hier für euch mit Elke und Jens. Es ist Freitag, es ist Herbst, aber es sieht gar nicht so aus. Und ehrlich gesagt, ich finde es so rum besser.
1: Ja.
0: Also besser als Sommer. Und
1: ja,
0: es sieht gar nicht
1: stimmt.
0: so aus. Jetzt ist Herbst und es sieht gar nicht so aus.
1: Es ist auf jeden Fall der Herbst in der A-Variante. Wir bekommen bis zu 21 Grad bei bis zu 11 Stunden Sonne. Büschen, mehr Wolken weiter Richtung Osten und noch ein Stückchen weiter Richtung Osten. Auch nochmal der ein oder andere Schauer. Aber das Beste am Wetter heute sind die Aussichten für morgen. Temperaturen bis 23 Grad morgen. Okay, es sind mal ein paar Schauer unterwegs, sind aber wirklich auch nur ganz kurze Auftritte. Am Sonntag dann Sonne nach Nebel bei 18 bis 27 Grad.
0: Ich habe die Sommerkleider schon weggepackt.
1: Ja, das
0: hätte man früher
1: vergessen.
0: Sagen können.
1: Das stimmt. Also ohne.
0: Lass mal überlegen.

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0: einen schönen guten Morgen. Denn der Zwei-Morgen ist hier für euch mit Elke und mit Jens.
1: Tanken ist ja momentan super teuer. Die Bundesregierung hat deshalb Hilfe angekündigt und die soll auch schnell kommen.
0: Freitag ist heute, es ist 8:30.
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3: Weil Benzin und Diesel so teuer sind, soll ein neuer Tankrabatt kommen. Und zwar ab dem 1. Oktober, das ist nächste Woche Donnerstag. Dafür sollen heute im Eilverfahren Bundestag und Bundesrat zustimmen. Thomas Kuhlmann, NDR 2 aktuell.
4: Der Plan ist wie beim letzten Tankrabatt im Mai und Juni, die Energiesteuern auf Benzin und Diesel um etwa 17 Cent pro Liter zu senken. Und zu hoffen, dass die Mineralölkonzerne diese 17 Cent Nachlass an den Tankstellen weitergeben. Das Bundeskartellamt hat das gestern schon vorsorglich gefordert, denn beim letzten Rabatt blieb etwa jeder fünfte Euro in den Taschen der Unternehmen. Die Opposition im Bundestag ist aus verschiedenen Gründen dagegen. Zu wenig, zu teuer, nicht nachhaltig, unsozial. Gelten soll die Steuersenkung für 3 Monate vom 1. Oktober bis Jahresende.
3: Nicht wundern, wenn ihr im Großraum Hamburg Bundeswehrfahrzeuge seht oder Hubschrauber hört. Da läuft gerade die Militärübung Red Storm Charlie. Noch bis morgen trainieren Bundeswehr, Polizei, Rettungsdienste und auch Unternehmen für den Ernstfall. Gestern ist die Übung gestartet und das war teilweise ganz schön laut. Elias Bartel, NDR 2 Hamburg.
5: Bis spät in die Nacht sind noch die Hubschrauber der Bundeswehr und auch der Polizei über Hamburg gekreist. Und die Kolonne aus rund 70 Bundeswehrfahrzeugen, die war auch in der ganzen Stadt unterwegs. Mittendrin waren auch ganz normale Lkw von verschiedenen Supermarktketten. Die sind mitgefahren, weil die Bundeswehr in dem angenommenen Szenario längst woanders im Einsatz wäre. Dann müssten eben diese Firmen einspringen, um zum Beispiel mit ihren Lastwagen verbündete Soldaten zu versorgen oder ihr Material zu transportieren. Aktivisten wollten die Kolonne blockieren. An den Elbbrücken fing die Polizei sie ab.
3: Auch in Hamburg, wo gerade diese Bundeswehrübung läuft, wollen heute Schülerinnen und Schüler auf die Straße gehen gegen eine mögliche Wehrpflicht. In ganz Deutschland sind deshalb Schulstreiks geplant, im Norden unter anderem auch in Hannover, in Kiel und in Rostock. Aktuell gibt es in Deutschland keine Wehrpflicht, sie könnte aber zurückkommen, wenn sich zu wenige Freiwillige melden. 1:1 gegen die Niederlande. So ist das erste Spiel der deutschen Fußballnationalmannschaft ausgegangen unter dem neuen Bundestrainer Jürgen Klopp. Lange sah es nach einem Sieg aus fürs DFB-Team. Der Ausgleich der Niederländer, der ist erst in der Nachspielzeit gefallen. Und Klopp, der war dann alles in allem zufrieden mit seinen Jungs.
6: Wir haben sehr gut angefangen, sind sehr gut ins Spiel gekommen, haben dann kurzen Faden verloren und sind dann so ein bisschen ins Hinterherlaufen gekommen. 15 Minuten, 20 Minuten war nicht mehr das Spiel von dem zu sehen, was wir eigentlich vorhaben. Die Jungs haben aber, und das ist jetzt die wichtigste Information, absolut alles rausgehauen, volle Bereitschaft. Und das ist ja das, was wir heute was wir sehen mussten. Auf jeden Fall haben wir gesehen. Und deshalb bin ich mit dem Part total happy.
3: Am Sonntag geht's dann weiter in der Nations League gegen Griechenland.
1: 8:55 und Jens kürt jetzt die Sonnengewinner. Und ich sag mal, die haben richtig was zu erwarten von der Sonne heute, ne?
0: 11 Stunden Sonne auf Borkum, 10 in St. Peter-Ording, bis zu 10 in Hamburg, 8 Stunden Sonne in Lüchow und 2 in Penkun. Und da fällt natürlich auf, Momentchen mal, was ist denn da los? Warum ist das ja nicht überall gleich verteilt? Ja, weil wir weiter Richtung Osten dann doch noch mal ein paar mehr Wolken haben. Vielleicht auch noch mal den einen oder anderen Schauer. Das wird dann aber im Laufe des Tages besser. Die Temperaturen heute bis 21, morgen bis 23 und Sonntag bis 27 Grad.
1: Der NDR 2 Verkehrsservice für den ganzen Norden. A1 Bremen Richtung Hamburg zwischen Eutten und Schluckenborstel. 7 Kilometer Stau nach einem Unfall. Und die B404 Schwarzenbeek Richtung Bagdeheide ist zwischen Havekost und Ritter und Grande wegen eines defekten Schwertransports gesperrt. Wo auch immer ihr unterwegs seid, wir wünschen euch gute Fahrt.
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0: Ja, die ersten 5 Tage nach dem Wochenende sind ja immer die schwersten, aber heute ist Freitag.
1: Ja.
0: Wir können dem Wochenende nicht mehr entkommen.
1: Und weißt du, wo du gerade erzählt hast, wie warm es am Wochenende wird? Ich habe jetzt ein Schild gesehen, die Eissaison endet bei meinem Eisdealer am Sonntag. Da werdet ihr mich aber nochmal sehen.
0: Ja gut, das
1: Spaghetti,
0: muss ja.
1: Spaghetti, als ich komme.
0: Das muss ja.
1: Was auch immer ihr vorhabt, wir wünschen euch ein schönes Wochenende.

0: Also was früher Delling und Netzer waren, das waren bei der Fußball-WM in diesem Sommer in den USA Kloppo und Kerner. So muss man das ja schon sagen. Die beiden haben ja einen Spruch nach dem anderen rausgehauen bei ihren Spielanalysen. Also wenn jemand quasi ja unseren neuen Bundestrainer so richtig gut kennt und weiß, wie der sozusagen tickt, dann ist es doch wohl TV-Moderator Jens B. Kerner, oder
1: auf
0: nicht?
1: Auf jeden Fall. Und deshalb freuen wir uns, dass wir ihn heute hier nach dem ersten Spiel ja gestern Abend gegen die Niederlande hier im NDR Morgen haben. Morgen übrigens im ZDF 20.15 Uhr wieder Johannes B. Kerner in der Sendung der Quiz-Champion. Vorher bei uns im NDR Morgen. Wir finden die Reihenfolge eigentlich ganz gut.
2: Ja, ich kann damit leben. ich finde es auch völlig in Ordnung, aber Christian ist eine schöne Sache morgen.
0: Auf jeden Fall. Uns auch drauf. Du sag mal, wir wollen über Kloppo reden. Ihr seid ja gute Kumpels geworden über den Sommer, so kann man das ja vielleicht sagen. Ihr habt ja zusammen moderiert bei der WM. Hast du ihm schon einen Glückwunsch geschickt zum Auftritt gestern Abend?
2: Ich habe ihm vorher ein Toi-Toi-Toi geschickt und er hat mit schwarz-rot-goldenen Herzen geantwortet.
1: Ach süß, das ist ja herrlich. Aber sag mal, ihr kennt euch ganz gut, ihr habt ja nicht nur zusammen moderiert, sondern stimmt das, dass ihr auch in einer Unterkunft sozusagen mehr oder weniger gewohnt habt?
2: Woher wisst ihr denn das auf einmal? Also tatsächlich haben wir ein Apartment geteilt in Amerika während der WM. Ja,
0: so,
2: das ist richtig.
0: Siehst du. So, und wir wollen natürlich mehr erfahren von Jürgen. Ja. Wir sehen ja nur das, was wir sehen quasi im Fernsehen. Aber ist der wirklich so angezündet, wie es rüberkommt im Fernsehen von seinem neuen Job?
2: Also das kann ich sagen, 1000%. Dafür muss man auch nicht irgendwie Kaffee miteinander am Frühstückstisch trinken, sondern das sieht und spürt man. Der Alter, das ist wirklich 1000% so. Der hat eine Energie, die unfassbar ist. Und ich habe oft schon Spiele erlebt, die nie unter ihm gespielt haben, die aber dann mal mit ihm geredet haben und anschließend gesagt haben, sie hätten gerne unter ihm gespielt.
1: Nun bist du ja auch ein Sportexperte. Du hast vor ein paar Monaten noch mit Kloppo zusammen den Bundestrainer Julian Nagelsmann damals bewertet. Was sagst denn du jetzt nach dem Spiel gestern Abend zu seinem ersten Einsatz und dem Einsatz der Mannschaft?
2: Ja, also ich finde, dass man gesehen hat, dass sie, dass da prinzipiell was verändert worden ist in der Art und Weise, wie rangegangen wird. Die ganze Systematik, die Schematik hat man gespürt, dass die auf dem Weg sind, diesen Jürgen Klopp Fußball zu spielen, der ja gekennzeichnet ist von Pressing, von, wie man sagt, hohem Verteidigen und den Gegner auf eine Art und Weise auch über den Platz jagen. Das klappt nicht alles vom ersten Tag an, aber ich finde, man hat ein paar Impulse gesehen. Und ich kann mit dem Ergebnis sehr gut leben.
0: Wie ist er so im Umgang, wenn er enttäuscht ist oder wenn er fröhlich ist, du hast gerade schon gesagt, dann geht er richtig ab. Aber sag ich mal, bei schlechter Laune lieber nicht ansprechen, ne? Oder?
2: Wenn die Mannschaft ihm das Gefühl gibt, dass sie alles versucht hat, dass sie alles gegeben hat, dann nimmt er jede Niederlage auf seine Kappe. Dann stellt er sich brutal vor die Mannschaft. Wenn er das Gefühl hat, dass die Spieler nicht alles geben, kann ich mir gut vorstellen, dass er auch ungemütlich sein kann.
0: Johannes B. Kerner im NDR 2 Morgen. Wir sprechen gleich nochmal weiter, denn die deutsche Fußballnationalmannschaft ist ja am Sonntag schon wieder dran. Es geht gegen Griechenland und natürlich brauchen wir auch von Johannes noch einen handfesten Tipp für Sonntag.

0: Kloppo und Kerner im Grunde ja sowas wie Delling und Netzer 2.0, ne? Oder wissen wir seit der WM in diesem Jahr im Sommer, da haben Jürgen Klopp und Johannes B. Kerner die Spiele der deutschen Fußballnationalmannschaft analysiert. Ja, und seitdem ist ja einiges passiert. Klopp, neuer Bundestrainer.
1: Ja, gestern das erste Spiel gegen die Niederlande, unentschieden, hat Johannes B. Kerner gerade schon hier am NDR 2 Morgen gesagt, fand er ganz gut, wie das da alles gelaufen ist. Übrigens haben die nicht nur zusammen kommentiert bei der WM, sondern auch zusammen in einem Apartment gewohnt, haben wir auch schon gerade gehört. Und jetzt sprechen wir nochmal weiter. Johannes B. Kerner übrigens morgen im ZDF zu sehen, 7:45 mit seiner Sendung Der Quiz-Champion. Johannes, wenn du Kloppo da zu Besuch hättest, in welchem Bereich dürftest du dem denn keine Fragen stellen?
2: Also das ist jetzt nicht so, dass er allwissend ist, aber im Sport ist er sicherlich weit vorne mit dabei. Mhm. Aber auch so bei Zeitgeschehen, weil er so die Themen, die da sind, sehr gut verfolgt, aber er ist zurückhaltend genug, um im Zweifelsfall dann zu sagen, Freunde, da bin ich nicht der Fachmann.
1: Ja. Ich hätte immer so gedacht, wenn er mit Bastian Pastewka so in Seriengeschichten antreten soll, oder? Das weiß er doch vielleicht
2: nicht. Ich glaube, da wäre er ganz froh, dass er Bastian Pastewka hat.
1: Und sag mal, und als ihr da zusammen gewohnt habt, wer hat am meisten Kram auf dem Boden rumliegen lassen von euch beiden?
2: Also üblicherweise trenne ich ja Privates und Berufliches 100%.
0: Ja.
2: Die Klimaanlage war ausgefallen, ja. Das war ein Problem. Ja, das war zwischenzeitlich mal ein Problem. Aber ansonsten haben wir uns da sehr gut miteinander vertragen und haben eine richtig gute, interessante, auch sehr arbeitsreiche Zeit gehabt.
0: Das glaube ich.
2: Und haben abwechselnd den Zwiffer benutzt.
1: Ja, das hast du sehr diplomatisch jetzt gelöst.
0: Das stimmt. Lass uns trotzdem noch mal einmal ganz kurz ein bisschen in die Zukunft gucken. Was wird das mit Kloppo und der Nationalmannschaft?
2: Das Ganze ist ein Prozess. Und wenn der so weitergeht und wenn, wie soll ich sagen, eine gewisse Euphorie auch mit Ergebnissen hinterlegt wird, dann glaube ich, kann da ein sehr gutes Fußballgefühl entstehen. Ich finde, das hätten wir nach einigen eher schwächeren Turnieren, die es gegeben hat zuletzt, zumindest was Weltmeisterschaften angeht, hätten wir das auch verdient und ich freue mich da total drauf. Ja. Will aber nicht den Fußball so überladen, weil manche sagen ja, das muss dann gleich ein Effekt für die ganze Gesellschaft und der soll das Land umdrehen und so weiter. Vorsicht, Freunde, ist alles Fußball.
1: Ja. Bei uns gilt immer die Regel, vor so einem Spiel, Sonntag geht es ja gegen Griechenland, kommt ja keiner raus ohne Tipp. Hast du einen für uns?
2: Zum Glück habt ihr jetzt nicht Jürgen Klopp am Telefon, weil der mag tippen gar nicht.
1: Ja, gut.
2: Aber, glaube, geht gut und geht 3-1 aus.

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0: Ein bisschen Energie für euren Start in den Tag von Johannes Oerding an guten Tagen. Ich finde, das ist so ein Song, so voller Energie. Da denkst du, ja, jetzt starte ich aber so richtig rein. Der Endarzt von morgen ist hier für euch mit Elke und Jens.
1: Immer wieder neue Preisrekorde gab es ja zuletzt an den Tankstellen. Aber das wird sich nächste Woche, das soll sich nächste Woche ändern.
0: Es ist Freitag, gleich 9 Uhr.
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3: Bundestag und Bundesrat stimmen heute im Eilverfahren über den neuen Tankrabatt ab. Der soll ab Anfang Oktober bis Ende Dezember gelten. Die Steuern pro Liter Benzin und Diesel sollen dadurch um 17 Cent rund sinken. Christoph Johansen, NDR 2 aktuell.
4: So niedrig wie vor Ausbruch des Iran-Krieges werden die Spritpreise allerdings auch dann nicht sein. Ende Februar kostete der Liter E10 laut ADAC im Durchschnitt 1,78 Euro, der Liter Diesel 1,75 Euro. Außerdem ist unklar, ob die Mineralölkonzerne den Rabatt komplett an die Verbraucher weitergeben. Falls ja, dürfte der durchschnittliche Fahrer eines Verbrennerautos in den kommenden 3 Monaten grob gerechnet 32 bis 36 Euro sparen.
3: Im Bundestag geht's heute aber nicht nur um den Tankrabatt. Die Abgeordneten sprechen jetzt gleich auch das erste Mal über die geplante Frühstartrente. Damit will die Bundesregierung die private Altersvorsorge für junge Menschen stärken. Jakob Mayer, NDR 2 Berlin.
5: Für Kinder und Jugendliche von 6 bis 18 Jahren soll der Bund künftig monatlich 10 Euro einzahlen in ein Vorsorgedepot. Das können die Eltern innerhalb gewisser Vorgaben selbst aussuchen. Eltern und Großeltern können das Depot dann durch freiwillige Zahlungen aufstocken. Das Bundesfinanzministerium ist zuständig. Es rechnet vor, dass allein aus der staatlichen Förderung bis zur Volljährigkeit, also wenn nichts dazu gezahlt wird, rund 2.200 Euro zusammenkommen. Bis zum Renteneintritt könnten es dann ohne weitere Einzahlungen über 50.000 Euro werden.
3: So viele Haushalte in Deutschland wie noch nie haben im vergangenen Jahr Wohngeld bekommen, nämlich 1,3 Millionen. Laut Statistischem Bundesamt sind das über 7% mehr als im Jahr davor. Wohngeld bekommen vor allem Alleinerziehende, Familien mit Kindern und Rentnerinnen und Rentner. Die Bundesregierung will diese Leistung im nächsten Jahr kürzen. Achtung, wenn ihr am Wochenende mit dem Auto in und um Hamburg unterwegs seid. Die A7 wird wieder vollgesperrt inklusive Elbtunnel. Und zwar von heute Abend 22 Uhr bis Montag früh um 5. Das ist voraussichtlich die letzte Sperrung in diesem Jahr und die vorerst letzte südlich des Elbtunnels. Die Autobahn mit 8 Fahrstreifen, die soll dort dann fertig sein.
0: Ich finde, das macht ja immerhin Mut, auch wenn das Wochenende vielleicht noch mal ein bisschen hakelig wird, wenn ihr dann mit dem Auto unterwegs seid. Es ist kurz nach 9 an diesem Freitag, der ganz hübsch aussieht und sich wirklich alle Mühe gibt, uns den Herbst schmackhaft zu machen.
1: Ja, ich würde sagen, der Herbst läuft sich mal so richtig warm. Heute Temperaturen zwischen 14 und 21 Grad bei 11 Stunden Sonne maximal. Morgen schaffen wir das dann nochmal ein bisschen weiter nach oben mit den Temperaturen, bis 23 Grad. Am Sonntag bis 27 Grad. Gibt es einen Haken am Wetter? Ja, es gibt auch ein paar Wolken, die immer mal durchziehen. Vor allem weiter Richtung Osten sind es auch mehr Wolken und noch ein Stückchen weiter Richtung Osten auch mal der ein oder andere Schauer. Auch morgen kommen am Morgen und vielleicht auch noch am frühen Nachmittag mal kommen die ein oder anderen Schauer mal vorbei. Aber am Sonntag ist es komplett trocken. Nach Nebel kommt die Sonne. Es wird herrlich.
0: Der NDR2-Verkehrsservice für den ganzen Norden. A1 Bremen Richtung Hamburg zwischen Eutin und Stuckenborstel.

0: Kilometer Stau nach einem Unfall und nochmal die Info für die B404 Schwarzenbeck Richtung Bagdaheide. Die ist zwischen Havekost und Trittau Grande wegen eines defekten Schwertransports gesperrt.
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2: Passwörter weg, Bilder weg, Chats weg, wenn das Smartphone gehackt wird. Das ist der blanke Horror, aber nicht für alle.
3: Ja, also zwei von meinen Golfdamen sind schon gehackt worden bei Insta und Facebook.
4: Es ist ja furchtbar.
3: Ja, wieso werde ich nicht auch mal gehackt?
5: Bist du dumm?
4: Herr Spenzel.
3: Silvia, du kannst es nicht erzwingen. Irgendwann kommt deine Zahl.
0: Ja, ist sie am Ende gar nicht mehr prominent genug, um gehackt zu werden. Das wäre ein Skandal. Wir hören uns die neue Folge unserer Comedy gleich nochmal an. Die Kur-Oase für euch in 9 Minuten.

0: Einen schönen guten Morgen, der Endertsmann-Morgen ist hier für euch 9.13 Uhr. Es ist Freitag und auch ich gehörte zu den Kolleginnen, die diese Woche von einem anderen Kollegen eine Nachricht bekommen haben per WhatsApp, bitte schnell mal Geld überweisen, ich bin beim Zahnarzt und meine Karte funktioniert nicht.
1: Oh.
0: Und da habe ich gedacht, wäre ich jetzt die Erste, die er fragt? Ich glaube nein, habe das dann sicherheitshalber mal gelöscht und es kam natürlich raus, was wir uns alle schon gedacht haben, er wurde gehackt.
1: Ich wollte dich gerade fragen, hast du das Geld schon zurück? Das wäre jetzt die Frage gewesen.
0: Hat er seine Zähne wieder drin? Das ist die entscheidende Frage.
1: Ja. Also ein Albtraum von den meisten, für die meisten von uns. Also wenn dein Computer oder das Handy gehackt werden, unsere Promis auf Sylt sehen das ein bisschen anders.

0: sind Sie heute da, Frau Voss?
1: Also, zwei von meinen Golfdamen sind schon gehackt worden bei Insta und Facebook und...
0: Das ist ja furchtbar.
1: Ja, wieso werde ich nicht auch mal gehackt?
2: Bist du dumm?
0: Herr Sprenzel.
3: Silvia, du kannst es nicht erzwingen. Irgendwann kommt deine Zeit. Ja.
2: Seid ihr beide bescheuert?
0: Ja, Herr Sprenzel. Ich verstehe das nicht.
1: Alle werden gehackt. Bettina Tietjen schon zweimal sogar, sagt sie. Ja, und von Veronika Ferris wurde der Kopf genommen für so eine Bitcoin-Betrugswerbung und sonst was.
3: Ja, und dann bist du in den Medien und es gibt ja Reichweite. Ja,
2: Frau Doktor, ich möchte das nicht mehr. Ja,
1: daran merkt man vielleicht wirklich den schleichenden Bedeutungsverlust.
2: Ja.
1: Wenn sogar eine Katja Krasavice oder wie die heißt mit den dicken Lippen.
0: Ja. Nun, dieses Thema verfolgt uns schon seit unserer ersten Gruppensitzung hier. Und es gibt immer wieder neue Anlässe, mit denen wir uns auseinandersetzen müssen.
1: Ja,
0: was erhoffen Sie sich? Was versprechen Sie sich?
3: Ja, wenn der steht bei T-Online Star News, Marcel Deinhardt wurde gehackt. Ich meine, man wird ja nicht einfach nur so gehackt aus dem Messer heraus.
1: Da hat sich dann ja jemand was bei gedacht.
3: Eben.
1: Sylvia Voss, oho.
3: Die kennt man. Die kann man ja mal hacken.
2: Ich bin auch noch nie gehackt worden.
1: Ja, kannst mal sehen. Wundert mich nicht.
2: Ja.
1: Aber man möchte doch nicht ungehackt abtreten eines Tages.
3: Wenn sie eine Straße nach dir benennen, dann bist du ja schon tot. Aber das mit dem Hacken... Das erlebst du ja noch.
0: Und ich glaube, wir müssen vielleicht doch mal ganz neu ran an das Thema Selbstbestätigung, Selbstwirksamkeit.
1: Es gab mal 2004 diese ausgedachte Fake-Geschichte über mich in der aktuellen...
3: Ah ja, weiß ich.
1: Liebesdrama bei Sylvia Voss mit ihrem jungen Afrikaner.
2: Klingelt bei mir ja nicht.
1: Es war auch frei erfunden.
2: Ja, trotzdem.
1: Das war damals der Gipfel meiner Bekanntheit. Ich habe das Heft geraubt. Frau Ludewig hat mich angerufen.
0: Ja?
1: Hack mich, Jackie.
2: Wie bitte?
1: Hack mich, wie ein Profi. Ich weiß, du kennst so Leute. Und dann schreibst du Marielle Arms über Insta. Hab euch gesehen in eure Dirndls, dich und deine Tussis auf Red Ladies Wiesen. Ihr seht billig und gemacht aus. Keiner mag euch.
0: Frau Voss.
1: Und dann sag ich bei TAF, dass ich gehackt worden bin. Und meine Herzensmenschen wurden gedisst. Von Verbrechern.
3: Das sind ja zwei Fliegen mit einer Klatsche. Ist richtig geil.
2: Ja, ich gehe jetzt in eine Sauna und schwitzt das alle draus hier.
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0: Moin ihr Lieben, der Ender 2 Morgen ist hier für euch mit Elke und mit Jens. Es ist Freitag, es ist 20 nach 9. Wir sind die Show, in der es die Antworten auf die wirklich großen Fragen gibt. Heute die Frage, was Michael Bernschmidt und Elke Wiswedel gemeinsam haben.
1: Das wollte ich schon immer mal wissen.
0: Wolltest du schon immer mal wissen? Ihr beide drückt sehr gerne die Snooze-Taste. Es gibt nur einen kleinen Unterschied zwischen euch. Du kommst immer gerädert an hier morgens, wenn du ordentlich gesnoozt hast.
1: Ja.
0: Und bei Michael Bernschmidt ist ein Spitzname draus geworden, nämlich Smoodo, einer der fantastischen vier.
1: Ja, ich würde sagen, es gibt auch noch mehr Unterschiede. Er kann länger pennen als ich.
0: Ja, das ist richtig.
1: Da wäre ich auch ausgeschlafen. Ne?
0: Ja.
1: Können ja auch ein bisschen länger snoozen. Und er kann besser Musik machen und macht Stadien voll. Das habe ich auch noch nicht geschafft. Und das macht auch alles gar nichts. Denn wir möchten, dass ihr Smoodo, Snooze Smoodo live seht mit seinen drei Kumpels. Wir schenken euch Tickets für die Fanta 4. 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August. Ist er also noch ein bisschen hin. Könnt ihr noch ein bisschen planen.
0: Wir spielen eine Runde Stopp-Karaoke mit euch. 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Ihr rappt weiter. 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
1: Es ist gleich 9.30 Uhr, halb 10. Der NDR2 Verkehrsservice für den ganzen Hot.
2: Mit der A1 Bremen Richtung Hamburg zwischen Euthen und Stuckenborstel 7 Kilometer Stau. Es gab einen Unfall. Und die B404 Schwarzenweg Richtung Bagdeheide ist zwischen Havekost und Trittau-Grande wegen eines kaputten Schwertransports weiter gesperrt.
1: Wir wünschen euch gute Fahrt, wo immer ihr unterwegs seid. Der NDR2 Morgen ist hier für euch mit Elke und Jens.

0: pimpen jetzt euer Wochenende, denn wir haben Tickets für euch. Für die Fantastischen Vier, die gehen auf Abschiedstournee, aber nicht ohne euch. Am 18. August zum Beispiel im nächsten Jahr sind sie in Braunschweig. Und ihr seid mit dabei.
1: Ja, wer will das nicht? Aber einer, der hat die Chance. Sie ist nämlich die erste, die hier bei uns gelandet ist im NDR 2 Morgen. Und das ist Annette aus Basinghausen. Annette, wie geht's?
2: Ja, ganz gut.
1: Ja. Ja. Sag mal, Annette, snoost du auch gerne? Drückst du auch gerne die Snooze-Taste?
2: Ja, mehrfach.
1: Ja, ne? Ich finde das auch sehr sympathisch. Jens springt ja immer gleich aus dem Bett. Ich weiß gar nicht, wie man sowas macht. Keine Ahnung.
0: Doch, das geht. Das ist kein Problem. Du sag mal, bist du schon im Wochenende oder hast du noch was vor heute?
2: Nee, ich bin tatsächlich noch am Arbeiten,
0: ja.
2: Aber ich denke mal so bis Mittag.
0: Ja, wir wollen es auch nicht übertreiben, ne?
2: Genau.
1: So, Annette, jetzt ist, nee, Arbeit ist das nicht, aber du müsstest ein bisschen was erledigen hier mit uns, denn wir möchten ja dir die Fanta 4 Tickets schenken für das Konzert in Braunschweig nächstes Jahr im August.
2: Ja.
1: Ja, und weißt du auch, was du jetzt hier zu erledigen hast?
2: Ja, ich glaube, ich muss einfach weiter singen.
0: Ja, genau.
1: Genau.
0: So, also einfach ist es tatsächlich. Und wenn du bereit bist, dann würden wir dir deinen ganz persönlichen Fanta 4 Song jetzt einmal anspielen und sind mal sehr gespannt, was du daraus machst.
2: Okay.
0: Ja? Dann geht's jetzt los.
2: Das müsste hier dieses Zusammensein, ne? Komm, wir feiern heute Zu Samstag?
0: Das ist ja sehr ungewöhnlich. Das Wort kenne ich gar nicht, aber wir können ja trotzdem mal hören.
3: Nachmittag, yeah. Komm, wir feiern heute zu
1: Samstag. Nee. Yeah. Sehr gut, Annette. Du hast gewonnen.
2: Mega.
1: Und siehst die Fantas live in Braunschweig.
2: Oh, ich freue mich.
0: Ja, herzlichen Glückwunsch.

0: Es ist, wie es ist. Das war der NDR2 Morgen mit Elke und Jens am Freitag.
1: Ja, und wir gehen jetzt ins Wochenende. Und ihr bestimmt demnächst auch. Aber bis es bei euch soweit ist, ist Christopher noch für euch da hier im Vormittag bei NDR2. Wünschen wir euch ganz viel Spaß.
0: Schönes Wochenende. Bis Montag.

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0: Ich habe den neulich zum ersten Mal live gesehen. Mann, war der gut. Jan Delay mit Klar hier bei NDR 2. In der Politik, da dauert es ja oft sehr lange. Beim Tankrabatt, da geht's jetzt aber sehr, sehr schnell. 10 Uhr haben wir's.
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2: Im Eilverfahren sollen Bundestag und Bundesrat heute den neuen Tankrabatt beschließen. Der soll dann ab dem 1. Oktober gelten für 3 Monate, also bis Ende des Jahres. Die Steuern auf Benzin und Diesel sollen wieder um rund 17 Cent sinken. Eigentlich wollte die Bundesregierung keinen neuen Tankrabatt. Benjamin Großkopf, NDR 2 Berlin. Warum jetzt doch?
3: Bund und Länder haben diesen Schritt länger gescheut, denn er bedeutet eben Steuerausfälle, die sich auf schätzungsweise 2,5 Milliarden Euro summieren. Der Kompromiss jetzt, Bund und Länder teilen sich diese Summe und es soll ergänzend bis zum 1. Januar ein sogenannter Spritpreisdeckel erarbeitet werden. Den gibt es woanders schon, zum Beispiel in unseren Nachbarländern Belgien und Luxemburg.
2: Trotzdem bleibt der Tankrabatt aber ziemlich umstritten. Inwiefern?
3: Fast einhelliger Vorwurf vieler Ökonomen, ich zitiere das mal, Schnapsidee, ziemlicher Quatsch, sogar ökonomisch kontraproduktiv, weil Energie nun mal knapp ist und es den Anreiz nimmt, weniger zu verbrauchen. Und auch die Opposition im Bundestag hier in Berlin, die ist geschlossen dagegen. Teuer, kurzsichtig, zu wenig zielgerichtet, wenig ökologisch, so die Hauptvorwürfe.
2: Im Bundestag geht's heute aber nicht nur um den Tankrabatt. Gerade diskutieren die Abgeordneten über die sogenannte Frühstartrente. Der Plan der Bundesregierung, Kinder ab 6 Jahren können vom Staat jeden Monat 10 Euro für die private Altersvorsorge bekommen, bis sie 18 sind. Dieses Geld wird am Kapitalmarkt angelegt. Laut Bundesfinanzminister Klingbeil können junge Menschen so über die Jahre ein eigenes Vermögen aufbauen und früh lernen, wie Vorsorge am Kapitalmarkt funktioniert. In ganz Deutschland wollen heute Schülerinnen und Schüler gegen eine mögliche Wehrpflicht demonstrieren. Auch bei uns im Norden sind Aktionen geplant, unter anderem in Hamburg, in Hannover, Kiel und Rostock. Viktor Kupka, NDR 2 aktuell.
4: Die Initiative Schulstreik gegen Wehrpflicht will so lange demonstrieren, bis eine Wehrpflicht vom Tisch ist. Seit Januar gilt das Gesetz über den neuen Wehrdienst. Hier geht es vor allem um eine verpflichtende Musterung für junge Männer ab Jahrgang 2008. So sollen Freiwillige rekrutiert werden. Sollte dies aber nicht ausreichen, kann der Bundestag auch über eine Rückkehr zur Wehrpflicht entscheiden. Diese ist seit 2011 ausgesetzt.
2: In Hamburg und in Teilen von Schleswig-Holstein und Niedersachsen gab es gestern verstärkt Ticketkontrollen in Bussen und in Bahnen. 26.000 Fahrgäste haben die Kontrollteams des HVV überprüft. Etwa 900 hatten kein gültiges Ticket. Laut HVV ist die Quote an normalen Tagen höher. Die große Prüfaktion vorher anzukündigen, das hat demnach Wirkung gezeigt.
0: Das NDR2-Wetter kann sich heute sehen lassen. Die Sonne scheint, dazu ein paar Wolken in Mecklenburg-Vorpommern.

0: Jetzt noch ein leichtes Schauerrisiko. Auch da dann später Sonne satt. 16 Grad maximal in Pasewalk, 17 in Heiligenhafen, 19 in Stade und 21 Grad heute in Bad Bentheim. Denn der A2-Verkehrsservice für den ganzen Norden. Mit der A1 Bremen Richtung Hamburg zwischen Euthen und Stuckenborstel. 4 Kilometer stockend nach einem Unfall. 20 Minuten dauert es da länger. Und die A2 Hannover in Richtung Berlin ist zwischen Braunschweig-Wartenbüttel und Braunschweig-Hafen nach einem Unfall gesperrt. Da haben wir 6 Kilometer Stau.
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0: So, ein paar Tage haben wir drauf gewartet. Jetzt ist er da. Der Freitag. Kommt gut rein in den Vormittag mit Duffy und Mercy. Ich bin Christopher. Moin zusammen. 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

0: Ich weiß nicht, wie es euch geht. Sobald ich mein Smartphone im Moment anmache, sehe ich sofort Bilder vom Oktoberfest in München. Man bekommt dann ja direkt Lust auf einen Hähnchen, oder? Ihr hört NDR 2 am Freitag und es sind ja nicht nur die Promis auf der Wiesn am Start. Auch aus dem Norden fahren ja tatsächlich Leute zum Feiern nach München. Ich war da auch einmal, habe allerdings bis heute nicht verstanden, warum man da immer nur ein Liter Bier bestellen kann. Also eine ganze Masse, weil am Ende ist die ganze Kohlensäure dann ja schon mal raus. Ne? Ich meine, vielleicht trinke ich auch einfach zu langsam. Und auch bei uns im Norden wird die Wiesn gefeiert. Heute startet zum Beispiel das Oktoberfest in Hannover. Das ist das Größte hier bei uns im Norden mit Fahrgeschäften, mit Festzelten und natürlich auch, wie sich das gehört für ein Oktoberfest, mit einem Lederhosen-Contest. Also ab heute läuft das Oktoberfest in Hannover. In diesem Sinne...
1: Oh, zapft es!

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0: Es ist 10:30. NDR2 ist hier mit dem Verkehrsservice für den ganzen Norden. Die A2 Hannover in Richtung Berlin ist zwischen Braunschweig-Watenbüttel und Braunschweig-Hafen nach einem Unfall gesperrt. Da haben wir 6 Kilometer Stau. Und die A7 Hamburg in Richtung Hannover zwischen Westenholz und Berghof 6 Kilometer stockend wegen Löscharbeiten. Ansonsten rollt es. Euch eine gute Fahrt.
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0: Heute am Freitag mit Christopher. Die beste Musik für euch. Gleich 80er von Rick Astley, Never Gonna Give You Up, und jetzt Miley Cyrus. Gute Laune Sound. Irgendwie passend zum Wetter heute, ne? 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

0: Das war doch schon mal ein ganz guter Start. Mehr als 10 Millionen Menschen haben gestern Abend eingeschaltet und wollten sehen, wie Jürgen Klopp zum ersten Mal als Bundestrainer auf der Bank sitzt. NDR 2 ist bei euch. Ein 1:1 gab es ja gestern Abend in Amsterdam gegen die Niederlande. Ich konnte es leider nicht sehen. Ich habe es in der Sportschau-App gehört, habe da richtig mitgefiebert. Intensität und Laufbereitschaft der Mannschaft waren ja wohl ganz gut. Fußballerisch gab es noch so ein paar Herausforderungen, zum Beispiel beim Thema Absprachen. Ja, wichtige Frage, was sagt denn der neue Chef selbst zum 1:1 seiner Mannschaft?
1: Nun, er kämpft es in Momenten, er spielt es noch nicht genug, er spielt es aber trotzdem immer, er kämpft es unentschieden in Holland, finde ich als absolut, also da tue ich mich nicht schwer mit.
0: Ja, und beim Fußballerischen, beim Technischen setzt Klopp auf den Faktor Zeit. Nicht alles kann gleich beim ersten Mal glatt laufen, sagt er.
1: Ich war in vielen Momenten mit unserem Spiel zufrieden. Habe ich den Eindruck, dass wir auch nur in Richtung Perfektion unterwegs waren? Das war man nicht. Aber wenn man das nicht ist, dann muss man so einen Spirit entwickeln, in dem man absolut bereit ist, alles rauszuhauen. Weil nur an den sonnigen Tagen performen zu können, damit kann ich ehrlich gesagt relativ wenig anfangen.
0: Ja, und Sonntag geht's ja auch schon weiter. Da muss die DFB-Elf dann gegen Griechenland ran. Das erste Heimspiel als Bundestrainer in Augsburg für Jürgen Klopp. Und ja, vielleicht klappt's ja dann schon mit dem ersten Sieg seiner Mannschaft. Wäre doch cool.

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0: Ihr seid bei NDR 2. Tanken ist ja im Moment super teuer. Genau deswegen soll jetzt nochmal ein Tankrabatt kommen, auch wenn der umstritten ist. Wir haben es gleich, 11 Uhr.
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2: Bundestag und Bundesrat stimmen heute im Eilverfahren über den neuen Tankrabatt ab. Der soll schon Anfang Oktober kommen und bis Ende Dezember gelten. Die Steuern pro Liter Benzin oder Diesel sollen dadurch um rund 17 Cent sinken. Christoph Johansen, NDR 2 aktuell.
3: So niedrig wie vor Ausbruch des Iran-Krieges werden die Spritpreise allerdings auch dann nicht sein. Ende Februar kostete der Liter E10 laut ADAC im Durchschnitt 1,78 Euro, der Liter Diesel 1,75 Euro. Außerdem ist unklar, ob die Mineralölkonzerne den Rabatt komplett an die Verbraucher weitergeben. Falls ja, dürfte der durchschnittliche Fahrer eines Verbrennerautos in den kommenden 3 Monaten grob gerechnet 32 bis 36 Euro sparen.
2: Es geht heute im Bundestag aber nicht nur um den Tankrabatt. Eben haben die Abgeordneten schon über die geplante Frühstartrente gesprochen. Kinder ab 6 Jahren, die 2020 oder später geboren wurden, die sollen jeden Monat 10 Euro vom Staat für die Altersvorsorge bekommen, bis sie 18 sind. Bundesfinanzminister Klingbeil von der SPD hat im Bundestag für die Pläne geworben und er hat vorgerechnet, was möglich ist.
4: Alleine aus der staatlichen Förderung kann bis zum Renteneintritt ein Beitrag von 53.000 Euro entstehen. Wenn jetzt sogar noch die Eltern oder die Großeltern jeden Monat 20 Euro dazugeben, dann wird es nach unseren Schätzungen bis zum Renteneintritt eine Summe von 160.000 Euro sein, die dort zusammenkommt.
2: Bundesfinanzminister Klingbeil war das zur geplanten Frühstartrente. So viele Haushalte in Deutschland wie noch nie haben im vergangenen Jahr Wohngeld bekommen, nämlich 1,3 Millionen. Laut dem Statistischen Bundesamt sind das über 7% mehr als im Jahr davor. Wohngeld bekommen vor allem Alleinerziehende, Familien mit Kindern und Rentnerinnen und Rentner. Die Bundesregierung will diese Leistung nächstes Jahr kürzen. Das betrifft knapp 1 Million Autos in Deutschland. Das Kraftfahrtbundesamt warnt VW- und Audi-Fahrerinnen und Fahrer vor einem möglichen Problem bei der Lenkung. Die könnte wegen einer defekten Schraube ausfallen, heißt es von der Behörde. Um das Problem zu lösen, muss die Schraube ausgetauscht werden. Betroffen sind laut Kraftfahrtbundesamt die VW-Modelle Tiguan, Touran, Golf und Caddy und der Audi Q3. Auch heute trainieren in Hamburg Bundeswehr und andere Einsatzkräfte wieder für den Ernstfall bei der Übung Red Storm Charlie. Das Szenario heute: ein Chemieunfall und ein Anschlag auf einen militärischen Transport auf einer Bahnstrecke. Gerade läuft nach NDR-Informationen eine Störaktion im Hamburger Stadtteil Moorburg. Etwa 60 Menschen haben sich da auf Bahngleise gesetzt. Sie protestieren gegen Waffentransporte im Hafen und die hohen Militärausgaben.
0: Bis zu 11 Stunden Sonne heute im NDR 2 Wetter. Das geht richtig nett in Richtung Wochenende. In Mecklenburg-Vorpommern jetzt noch ein paar mehr Wolken, aber da wird es dann später auch richtig schön. Bei 18 Grad maximal in Kiel und in Hamburg, 19 Grad heute in Uelzen und 21 Grad in Wietmarschen. Der NDR 2 Verkehrsservice für den ganzen Norden, Stau oder stockend, ab 3 Kilometer Länge. Da starten wir auf der A1 Lübeck in Richtung Hamburg, zwischen Hamburg-Bildstedt und Dreieck Hamburg-Süd, 3 Kilometer. A1 Bremen Richtung Osnabrück, zwischen Opusen-Bremen-Mahndorf und Asten, 3 Kilometer. Und die A2 Hannover in Richtung Berlin ist zwischen Braunschweig-Watenbüttel und Braunschweig-Hafen nach einem Unfall noch immer gesperrt, dadurch jetzt schon 10 Kilometer Stau ab Peine-Ost. Wo es rollt, euch eine gute Fahrt.
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0: mit Christopher ab in Richtung Wochenende. Jetzt so ganz langsam, aber sicher mit Taylor Swift.

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Alex Warren bei NDR 2, jetzt Musik made in Norddeutschland. Materia kommt aus Rostock, er ist Mecklenburg-Vorpommern treu geblieben. Heute lebt er auf der schönen Insel Rügen. Also der lebt wirklich da, wo andere Urlaub machen. Hier ist er zusammen mit Jascha und Miss Platinum. Materia bei NDR 2 mit Lila Wolken.

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0: Es ist 11:30 Uhr. NDR 2 ist hier mit dem Verkehrsservice für den ganzen Norden. Stau oder stockend, ab 3 Kilometer Länge. Ist ein bisschen was los. Wir starten auf der A1 Lübeck in Richtung Hamburg. Zwischen Hamburg-Billstedt und Dreieck Hamburg-Südost 3 Kilometer. Dann die A1 Hamburg Richtung Osnabrück. Zwischen Opusen-Bremandorf und Asten 5 Kilometer. A1 Osnabrück in Richtung Bremen. Zwischen Bremen-Brinkum und Asten 3 Kilometer. Die A2 Hannover Richtung Berlin ist zwischen Braunschweig-Watenbüttel und Braunschweig-Hafen nach einem Unfall gesperrt. Da haben wir 10 Kilometer Stau ab Peine Ost. A24 Hamburg Richtung Berlin zwischen Rheinbeek und Schwarzenbeek-Grande 3 Kilometer stockend. A27 Walsrode Richtung Bremerhaven zwischen Achim Nord und Bremen 5 Kilometer stockend. Dauert da im Moment etwa 20 Minuten länger. Und die A215 Neumünster in Richtung Kiel ist zwischen Kreuz Kiel West und Kiel Mitte wegen Bauarbeiten bis Montag gesperrt. Wo es rollt, eine gute Fahrt.
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0: Am Freitag mit Christopher. Jetzt laut aufdrehen für Jennifer Lopez. Hier ist On the Floor.

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0: Und jetzt du.
2: Und FKK.
0: Und, ach, guck mal.
1: RAF, LSD und FKK.
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2: Ich bin hier, ich habe einen Puls von 580.
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1: Bundestag und Bundesrat stimmen heute über den neuen Tankrabatt ab. Auch die geplante Frühstartrente als Zuschuss für Kinder war da heute Thema. Und in Hamburg läuft die groß angelegte Militärübung Red Storm Charlie. Erst nein, dann doch. Weil die Spritpreise noch weiter gestiegen sind, will die Bundesregierung nochmal einen Tankrabatt einführen. Also die Energiesteuer auf Kraftstoffe senken. Diesmal für 3 Monate bis Ende des Jahres. Der letzte Tankrabatt war ja am 1. Juli ausgelaufen, nach 2 Monaten. Einen neuen sollte es nicht geben. Zu teuer, hatte Kanzler Merz gesagt. Dann ist er aber doch noch umgeschwenkt, kurz vor den beiden Landtagswahlen in Mecklenburg-Vorpommern und Berlin. Am 1. Oktober, also nächste Woche schon, soll der neue Tankrabatt kommen. Deswegen stimmen Bundestag und Bundesrat heute darüber ab. Es gibt aber auch diesmal viel Kritik.
2: Es ist insgesamt ziemlicher Quatsch.
3: Es ist wieder eine Lösung mit dem Gießkannenprinzip.
4: Solche Maßnahmen sind zudem ökonomisch kontraproduktiv.
5: Trotzdem, die Gießkanne kommt zum 1. Oktober. Eine sehr schnelle Gießkanne zudem.
6: Es geht darum, die Menschen unverzüglich und spürbar zu entlasten, damit sich die hohen Spritpreise eben nicht ins Nudelregal durchfressen.
5: Im Nudelregal von CSU-Landesgruppenchef Alexander Hoffmann, so kann man das verstehen, liegen Vorräte, die mit Lkw transportiert werden. Also müssten Spediteure wie Mustafa Celik aus Hagen in Nordrhein-Westfalen jetzt zufrieden sein. Er hat schließlich 45 Lkw.
7: Also wir reden über eine Summe zwischen 60 und 70 Cent, die wir mehr bezahlen. Und jetzt 17 Cent weniger ist eigentlich gar nichts.
5: Das gar nichts eigentlich summiert sich theoretisch allerdings auf etwa 2,5 Milliarden Euro Minus für eh schon klamme Bund- und Länderkassen. Also warum der politische Griff in die Rabattkiste?
8: Unsere Pendlerinnen und Pendler, alle, die jeden Tag zur Arbeit fahren, aber auch Handwerker, Landwirte, Pflegekräfte, halten das einfach wirtschaftlich nicht mehr durch. Und deshalb muss jetzt der Preis runter. Und wir als Land machen definitiv mit.
5: Ob die Entscheidung pro Rabatt 2 Tage vor der Landtagswahl SPD-Ministerpräsidentin Manuela Schwesig in Mecklenburg-Vorpommern geholfen hat. Klar ist, beide Regierungsparteien sind nicht komplett glücklich damit. Ein Spritpreisdeckel nach dem Vorbild Belgiens etwa und eine Übergewinnsteuer für Mineralölkonzerne, die gerade viel verdienen. Das ist der Plan. Beides allerdings noch im Sollstadium. Ausgang vor allem bei der Steuer ungewiss. Im Gegensatz zum Tankrabatt. 80% der Entlastung, so schätzt das Bundeskartellamt, sind beim letzten Versuch im Frühsommer an die Verbraucher weitergegeben worden.
1: Infos von Benjamin Großkopf, NDR 2 Berlin. Der Bundestag hat sich heute auch mit der sogenannten Frühstartrente befasst. Das ist ein Zuschuss, den Kinder vom Staat kriegen sollen, um fürs Alter vorzusorgen. Ein Baustein in der geplanten Reform, um die Rente langfristig zu sichern und stabil zu halten. Und eine gute Sache, findet Finanzminister Klingbeil. Und der hat das da heute auch mal vorgerechnet im Bundestag.
9: Alleine aus der staatlichen Förderung kann bis zum Renteneintritt ein Beitrag von 53.000 Euro entstehen. Wenn jetzt sogar noch die Eltern oder die Großeltern jeden Monat 20 Euro dazugeben, dann wird es nach unseren Schätzungen bis zum Renteneintritt

0: Renteneintritt eine Summe von 160.000 Euro sein, die dort zusammenkommt.
1: Jakob Meyer, NDR 2 Berlin. Um das jetzt nochmal zu erklären, wie soll die Frühstartrente genau funktionieren und wer kriegt die?
2: Die bekommen Kinder und Jugendliche mit dem ersten Wohnsitz in Deutschland. Wenn sie zwischen 6 und 18 Jahre alt sind, dann zahlt der Staat monatlich 10 Euro für sie ein. Die kommen auf ein Standarddepot, das die Eltern aussuchen. Tun sie das nicht, fließt das Geld trotzdem und zwar in eine Kapitalanlage, die die Bundesbank verwaltet. Eltern, Freunde, Großeltern können zusätzlich einzahlen und ausgezahlt wird ab dem 65. Lebensjahr. Die Hoffnung ist, dass sich das Depot gut entwickelt, dass es ordentlich Erträge abwirft. Damit will die Bundesregierung helfen, einen Grundstock fürs Alter aufzubauen und sie will Familien, die das nicht eh schon machen, anregen, sich mit der Altersvorsorge überhaupt mal zu beschäftigen.
1: Jetzt gibt's ja aber von verschiedenen Seiten auch schon Kritik an der Frühstartrente. Welche Einwände gibt's da?
2: Die Grünen haben im Bundestag heute Vormittag kritisiert, dass Kinder, die älter sind als 6 Jahre, leer ausgehen. Das tun sie auch. Nach Ansicht der Linken haben viele Familien gar nicht das Geld, um zusätzlich was für ihre Kinder beiseite zu legen. Und der AfD ist das mit den 10 Euro pro Monat insgesamt viel zu wenig, um fürs Alter genügend beiseite zu legen.
1: Und wie viel kann diese Frühstartrente jetzt also bringen? Oder ist sie doch mehr Symbolpolitik, wie ja manche auch sagen?
2: Laut Bundesfinanzminister Klingbeil ist das überhaupt keine Symbolpolitik. Er hat vorgerechnet, dass allein aus der staatlichen Förderung bis zum Renteneintritt ein Beitrag von gut 50.000 Euro zusammenkommen könnte. Wenn Eltern, Freunde, Oma, Opa 10 Euro drauflegen, dann könnte das laut Finanzministerium sogar das Doppelte ergeben. Da muss man aber dazu sagen, da ist die Inflation nicht mit drin und auch nicht die spätere Besteuerung.
1: Dankeschön, Jakob Meyer, NDR 2 Berlin. Und da gucken wir auch noch drauf. Das Kraftfahrtbundesamt warnt VW und Audi-Fahrer vor einem möglichen Problem bei der Lenkung. Auslöser ist da eine defekte Schraube, die ausgetauscht werden muss. Das betrifft demnach die VW-Modelle Tiguan, Touran, Golf und Caddy und außerdem den Audi Q3. Weltweit geht es da um fast 3 Millionen Autos, knapp 1 Million davon in Deutschland. In ganz Deutschland streiken Schüler heute gegen eine mögliche Wehrpflicht, auch im Norden. Und da sind zum Beispiel Hamburg, Hannover, Göttingen, Kiel, Osnabrück oder Greifswald dabei. Aktuell gibt's in Deutschland keine Wehrpflicht. Sie könnte aber zurückkommen, wenn sich zu wenige Freiwillige melden. Wenn ihr in diesen Tagen in und um Hamburg unterwegs seid oder wart, dann begegnen euch vielleicht auch Militärlaster oder Helikopter, die über der Stadt kreisen. Das gehört alles zu der Übung, die aktuell läuft. Red Storm Charlie heißt die. Einsatzkräfte von Bundeswehr, Polizei, Feuerwehr und Rettungsdiensten proben da gerade für den Ernstfall. Bis einschließlich morgen simulieren sie verschiedene Krisenszenarien, auch den Umgang mit Demonstranten. Und davon gibt's gerade auch echte. Aktivisten protestieren nämlich gegen die Militärübung und blockieren Bahngleise im Hafen. Die Übung ist aber trotzdem planmäßig gestartet und läuft.
3: Am späten Abend starteten im Hafen die Motoren. Über der Stadt kreisten Hubschrauber von Bundeswehr und Polizei. Dann rollte die Kolonne los. Rund 70 Fahrzeuge der Bundeswehr und mittendrin ganz normale Lastwagen von Supermarktketten aus Hamburg. Im angenommenen Szenario wäre die Bundeswehr längst woanders im Einsatz. Dann müssten Firmen einspringen, zum Beispiel um verbündete Soldaten zu versorgen. Geübt wird vor allem das Zusammenspiel. Und das fing schon bei der Anreise an. Vom Flughafen brachten Busse der Hochbahn die Soldaten in den Hafen. Das sei Absicht, sagt Kommandeur Kurt Leonards.
4: Diese Soldaten könnten natürlich auch mit Bundeswehrbussen zu ihren Fahrzeugen im Hafen gebracht werden. Aber wir nehmen extra die Hochbahn, die uns das angeboten hat, um eine weitere Schnittstelle zu haben. Wer muss sich mit wem in der Bundeswehr mit der Stadt unterhalten?
3: Am Nachmittag hatte die Übung mit einem Drohnenangriff begonnen. Bundeswehr, Polizei und SEK wehrten eine Sprengstoffdrohne ab. Vorbild war laut Leonards die Drohne vom vereitelten Anschlag am Flughafen Leipzig-Halle im August. Kritiker werfen der Bundeswehr vor, mit solchen Übungen die Stadt zu militarisieren. Leonard sieht das anders.
4: Das Gegenteil ist der Fall, weil wir ja darauf hinweisen, dass weite Teile der Bundeswehr in einem sich anbahnenden Konflikt gar nicht mehr in Deutschland sind.
3: Deshalb seien in diesem Jahr mehr zivile Teilnehmer dabei als Soldaten. Die Zahl der zivilen Partner stieg im Vergleich zum Vorjahr von 12 auf 60. Pressesprecher Jürgen Bredmann denkt dabei auch an jeden Einzelnen.
5: Wir müssen uns gemeinsam resilient machen. Und dann hilft es beispielsweise auch schon, wenn jeder zu Hause ein bisschen Vorrat hat, dass er mal 3, 4, 5 Tage oder 10 Tage vielleicht sogar über die Runden kommt. Siehe Berlin, Stromausfall Anfang des Jahres.
3: Heute geht die Übung weiter mit einem Chemieunfall und einer Sabotage an einer Bahnstrecke, über die ein Bundeswehrtransport fahren soll.
1: Infos aus Hamburg von Elias Bartel.
6: Und das war das NDR 2 Update um 12 mit Katrin Schlass. Im Wetter heute viel Sonne. Die Sonne scheint tatsächlich bis zu 11 Stunden lang. Wolken sind kaum noch unterwegs. Schauer wirklich so gut wie ausgeschlossen. Bei 16 Grad maximal in Pasewalk. 17 in Heiligenhafen, 19 Grad in Stade und 21 Grad in Bad Bentheim. Denn der A2-Verkehrsservice für den ganzen Norden. Stau oder stockend ab 3 Kilometer Länge. A1 Lübeck in Richtung Hamburg, zwischen Hamburg-Billstedt und Dreieck Hamburg-Südost 3 Kilometer. Dann die A1 Hamburg in Richtung Osnabrück, zwischen Opusen-Bremen-Mahndorf und Asten 5 Kilometer. A1 Osnabrück in Richtung Bremen, zwischen Bremen-Brinkum und Asten 3 Kilometer. Die A2 Hannover Richtung Berlin ist zwischen Braunschweig-Wartenbüttel und Braunschweig-Hafen nach einem Unfall gesperrt, da noch immer 10 Kilometer Stau ab Peine-Ost. Rüber auf die A7 Hannover in Richtung Kassel, zwischen Dreieck Hannover Süd und Hildesheim 9 Kilometer stockend vor der Baustelle. Dann die A7 Hamburg in Richtung Flensburg, die Einfahrt Hamburg-Volkspark, die ist bis Montag früh gesperrt. A24 Hamburg Richtung Berlin, zwischen Rheinweg und Schwarzenbeck-Rande 3 Kilometer. A27 Walsrode Richtung Bremerhaven, zwischen Achim Nord und Bremen 5 Kilometer stockend. A31 Meppen Richtung Gronau, zwischen Wiedmarschen und Emsbüren 5 Kilometer stockend vor der Baustelle. Und zum Schluss die A215 Neumünster in Richtung Kiel. Die Autobahn gesperrt zwischen Kreuz Kiel West und Kiel Mitte. Da wird gebaut, dauert bis Montag früh 5 Uhr. Wo es rollt, eine gute Fahrt in Richtung Wochenende. Ich bin Christopher. Moin!

0: schönen Freitag euch mit NDR 2, gleich Billie Eilish.
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Was für eine großartige Musikerin. Billie Eilish hier bei NDR 2. Am Freitag, kurz nach 13:30 geht gleich weiter für euch mit Musik aus Bayern von Leonie. Jetzt aber erstmal der Verkehrsservice für den ganzen Norden. Ist viel los, deswegen stauert er stockend ab 3 Kilometer länger. A1 Lübeck in Richtung Hamburg, zwischen Hamburg-Billstedt und Dreieck Hamburg-Südost 3 Kilometer. A1 Bremen Richtung Osnabrück, zwischen Opphusen-Bremen-Mahndorf und Asten 7 Kilometer. A1 Osnabrück in Richtung Bremen, zwischen Bremen-Brinkum und Asten 3 Kilometer. Die A2 Hannover Richtung Berlin ist zwischen Braunschweig Wartenbüttel und Braunschweig-Hafen nach einem Unfall gesperrt. Da haben wir 10 Kilometer Stau ab Peine-Ost. A7 Hannover Richtung Kassel zwischen Dreieck Hannover Süd und Hildesheim 9 Kilometer stockend vor der Baustelle. A7 Hannover Richtung Hamburg zwischen Dreieck Walsrode und Bad Fallingbostel 4 Kilometer Stau. Da hat es einen Unfall gegeben. A24 Hamburg Richtung Berlin zwischen Rheinbeek und Schwarzenbeek-Rande 3 Kilometer. A31 Meppen Richtung Gronau zwischen Wiedmarschen und Emsbüren 5 Kilometer stockend vor einer Baustelle. Und zum Schluss die A215 Neumünster in Richtung Kiel. Die Autobahn gesperrt zwischen Kreuz Kiel West und Kiel Mitte wegen Bauarbeiten. Dauert bis Montag früh 5 Uhr. Ich bin Christopher, wünsche euch eine gute Fahrt.

0: Das geht in Richtung Wochenende. NDR 2 ist hier für euch am Freitag. Und eine Frage müssen wir noch klären vorm Wochenende hier im NDR 2 Vormittag. Wer gewinnt diese Woche im 45-Sekunden-Quiz? Letzter Kandidat ist Rainer aus Buxtehude. Und das bei diesem schönen Wetter.
1: Da könnten wir glatt an die Ostsee fahren.
0: Ja.
1: Und nochmal an den Strand gehen. Aber
0: zum Beispiel?
1: Ja. Vielleicht morgen.
0: Und jetzt davor 45 Sekunden richtig abliefern. Ich will es nochmal gesagt haben. Im Moment liegt Marcel aus Delmenhorst vorne mit 7 Punkten. Rainer, jetzt deine Chance, da drüber zu gehen.
1: Ja, also wenn es Montag gewesen wäre, die Fragen von dem Tag, da habe ich probiert, wären 8 gewesen.
0: Oha.
1: Dann hätte ich Grönemeyer sicher gehabt. Aber so, jetzt probieren wir es.
0: Alles klar, gucken wir mal, wie es am Freitag läuft. Hier kommen deine 45 Sekunden. Welche deutsche Stadt außer Hamburg trägt den Titel Freie Hansestadt?
1: Bremen.
0: Wer stand gestern bei der deutschen Fußballnationalmannschaft im Tor?
1: Ter Stegen.
0: In welcher Stadt hatte Klopp sein erstes Spiel als Bundestrainer?
1: Amsterdam.
0: Will Smith hat heute Geburtstag. Womit hat der seine Million verdient?
1: Film.
0: Red Storm Charlie. Die Bundeswehr übt bis morgen in welcher Stadt bei uns im Norden?
1: Hamburg.
0: Welches Meer liegt zwischen Europa und Afrika?
1: Mittelmeer.
0: Wie viele Nullen hat eine Milliarde?
1: 9.
0: Wer entwickelte die Formel E ist gleich M mal C Quadrat?
1: Weiter.
0: Wie heißt die Nachrichtensendung, die abends um 19 Uhr im ZDF läuft?
1: Heute Nachrichten.
0: Heute Nachrichten ist richtig. Das war jetzt dann leider nicht mehr in der Zeit. Aber das sind 7 Punkte und damit hast du mit Marcel gewonnen. Gibt 2 Gewinner in dieser Woche. Glückwunsch.
1: Super. Vor allen Dingen ist es nach meinem Geburtstag, der Tag nach meinem Geburtstag mit Grönemeyer in Hamburg. Das wäre super.
0: Ja, herzlichen Glückwunsch zu den Konzerttickets und dann viel Spaß bei Gröni und schönes Wochenende. Genieß das Wetter heute.
1: Danke dir, Christopher. Schönen Tag noch.
0: Danke. So, und das noch kurz der Vollständigkeit halber. E ist gleich M mal C Quadrat. Albert Einstein hat es erfunden.

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0: Einen schönen Freitag mit NDR 2. Die einen freuen sich, wenn die Preise an der Tanke wieder ein bisschen runtergehen. Andere halten nichts vom neuen Rabatt, der heute Thema im Bundestag ist. 13 Uhr haben wir's.
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2: Bundestag und Bundesrat stimmen heute über den neuen Tankrabatt ab. Der soll am 1. Oktober in Kraft treten und bis Ende Dezember gelten. Amir Brecht, NDR 2 aktuell.
3: Im Gegensatz zum letzten Mal beteiligen sich diesmal auch die Länder an der Finanzierung. Union und SPD wollen die Steuern auf Benzin und Diesel um 17 Cent pro Liter senken, um die hohen Spritpreise abzufedern. Das funktioniert aber nur, wenn die Mineralölkonzerne den Rabatt an die Kunden weitergeben. Ökonomen und Verbraucherschützer sind da skeptisch. Im Frühjahr hatte die Regierung schon einmal einen Tankrabatt auf den Weg gebracht. Laut Bundeskartellamt hatten die Ölkonzerne die Preissenkung nicht vollständig an die Verbraucher weitergegeben und stattdessen ihre eigenen Gewinnmargen erhöht. Die Konzerne weisen das zurück.
2: Der Bundestag hat heute auch über die sogenannte Frühstartrente gesprochen. Nach dem Gesetzentwurf sollen Kinder ab 6 Jahren jeden Monat 10 Euro vom Staat bekommen, bis sie volljährig sind, für ein Kapitalmarktdepot. Das soll für Kinder gelten, die 2020 oder später geboren wurden. Die Frühstartrente soll ein weiterer Baustein zur Altersvorsorge sein. Volkswagen muss fast 900.000 Autos in Deutschland zurückrufen. Grund sind Probleme mit der Lenkung und das betrifft auch ein Audi-Modell. Weltweit könnte es um knapp 3 Millionen Autos gehen. Oliver Jürgens, NDR 2 Hannover.
4: Laut Volkswagen geht es um eine Schraube, mit der das Lenkgetriebe befestigt ist. Das Kraftfahrtbundesamt weist darauf hin, dass die Lenkung ausfallen könnte, wenn die Schraube abreißt. Das Problem ist nach Angaben von VW bei internen Qualitätsüberprüfungen aufgefallen. Die betroffenen Fahrzeuge würden vorsorglich zurückgerufen. Die Halter werden angeschrieben. Betroffen sind verschiedene Modelle, der Golf, aber auch der Golf-Variant, Tiguan, Touran und Caddy sowie der Audi Q3.
2: Viele nutzen gerne Elektroroller. Es kommt aber immer wieder teilweise zu schweren Unfällen. In solchen Fällen gelten künftig verschärfte Regeln für die Vermieter. Die haben Bundestag und Bundesrat beschlossen und damit können Geschädigte auch leichter an Schadenersatz kommen. Oliver Neuroth, NDR 2 Berlin.
5: Wenn zum Beispiel ein E-Scooter auf einem Gehweg so abgestellt ist, dass jemand darüber stürzt, galt bisher die Regel, der Geschädigte musste nachweisen, wer den Roller gefahren hat, was bei einer anonymen Vermietung schwierig sein kann. Nun kann sich der Geschädigte an den Halter wenden. Er muss für den Schaden aufkommen. Der Halter haftet unabhängig davon, ob er oder sie tatsächlich Schuld an einem Unfall hat. Laut Statistischem Bundesamt kam es im vergangenen Jahr zu mehr als 16.000 Unfällen mit E-Rollern, bei denen Menschen verletzt wurden. Damit hat sich die Zahl innerhalb von 5 Jahren fast verdreifacht.
0: Bis zu 11 Stunden Sonne heute im NDR 2 Wetter. Das geht richtig nett rein ins Wochenende in Mecklenburg-Vorpommern. Da sind jetzt vielleicht so ganz im Osten noch ein paar Wolken am Start, aber die sollten sich dann jetzt auch so langsam aber sicher verziehen. 18 Grad heute maximal in Kiel und in Hamburg, 19 in Uelzen und 21 Grad in Wietmarschen. NDR 2 Verkehrsservice für den ganzen Norden, Stau oder stockend ab 5 Kilometer länger. Ist wirklich ein bisschen was los. Auf der A1 Bremen Richtung Osnabrück zwischen Opposen, Bremen-Mahndorf und Arsten 7 Kilometer, dauert eine knappe halbe Stunde länger. Dann die A1 Osnabrück in Richtung Bremen zwischen Dreieck Stur und Bremen-Arsten 6 Kilometer Stau vor der Baustelle. Knappe halbe Stunde dauert's auch da länger. Die A2 Hannover Richtung Berlin ist zwischen Braunschweig-Watenbüttel und Braunschweig-Hafen nach einem Unfall gesperrt. 10 Kilometer Stau ab Peine Ost. Die A7 Flensburg-Hannover, die wird zwischen Hamburg-Stellingen und Heimfeld wegen Bauarbeiten heute ab 22 Uhr bis Montag früh in beiden Richtungen gesperrt sein. Dann die A7 Hannover Richtung Kassel zwischen Dreieck Hannover Süd und Hildesheim, 9 Kilometer stockend vor der Baustelle, dauert da leider auch eine Dreiviertelstunde länger. Eine knappe halbe Stunde Zeitverlust auf der A24 Hamburg in Richtung Berlin zwischen Rheinbeek und Schwarzenbeek-Rande haben wir 5 Kilometer stockenden Verkehr. Dann die 31, Meppen in Richtung Gronau, zwischen Wittmarschen und dem

0: spüren, 5 Kilometer Stocken vor der Baustelle, eine knappe halbe Stunde Zeitverlust. Und die A215 Neumünster in Richtung Kiel ist zwischen Kreuz Kiel West und Kiel Mitte wegen Bauarbeiten bis Montag früh 5 Uhr gesperrt.
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0: Wir sind die mit den Tickets für die Fantastischen Vier. Die Jungs, die sagen ja bald Tschüss mit einer großen Abschiedstour. Tickets for free für die ausverkauften Shows haben wir. Schenken wir euch. Die nächsten gehen raus nachher bei Jessica und Hadeland im NDR 2 Nachmittag. Ich bin Christopher, wünsche euch einen schönen Freitag.

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1: Max Giesinger, Die Reise. Musik made in Germany, hier bei NDR 2 am Freitag. Und machen wir doch direkt da weiter. In Hamburg zu Hause ist Tiffany Aris. Für die läuft es gerade wie geschnitten Brot.
2: Es ist total verrückt. Es ist ja auch sozusagen das erste Jahr jetzt, wo das alles so passiert in dem Ausmaß. Und ich lebe meinen Traum gerade. Hallo? Wunderschön.
1: Das ist doch schön, wenn man das über sich und sein Leben sagen kann. Die Frau, die ihren Traum lebt, die hört jetzt hier zum Start ins Wochenende bei NDR 2. Tiffany Aris mit Find Me.

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0: Es ist kurz nach halb zwei. Der NDR2-Verkehrsservice für den ganzen Norden. Stauder stockend ab 5 Kilometer Länge. A1 Lübeck in Richtung Hamburg, zwischen Hamburg-Bildstedt und der Norderelbbrücke 5 Kilometer. A1 Bremen Richtung Osnabrück, zwischen Opposen-Bremen-Mahndorf und Asten 7 Kilometer. 20 Minuten dauert es da länger. Dann die A1 Osnabrück in Richtung Bremen, zwischen Dreieck-Stur und Bremen-Asten 6 Kilometer Stau vor der Baustelle. Eine Dreiviertelstunde kostet euch das. Die A2 Hannover Richtung Berlin ist zwischen Braunschweig-Watenbüttel und Braunschweig-Hafen nach einem Unfall noch immer gesperrt. Wir haben 10 Kilometer Stau ab Peine Ost. Dann die A7 Flensburg-Hannover. Schon mal zur Info für euch. Die Autobahn wird zwischen Hamburg-Stellingen und Heimfeld heute ab 22 Uhr bis Montag früh gesperrt sein. Dann die A7 Hannover in Richtung Kassel zwischen Dreieck Hannover Süd und Hildesheim. 9 Kilometer stocken vor der Baustelle. Das dauert da eine Stunde länger. A24 Hamburg in Richtung Berlin zwischen Rheinbeek und Schwarzenbeek-Grande. 5 Kilometer stocken, eine halbe Stunde. Genauso lange dauert's auch auf der 31 Meppen Richtung Gronau zwischen Wiedmarschen und Emsbüren. 5 Kilometer stocken vor der Baustelle. Und zum Schluss noch die A215 Neumünster in Richtung Kiel. Die Autobahn, die ist zwischen Kreuz Kiel West und Kiel Mitte wegen Bauarbeiten gesperrt, dauert auch bis Montag früh 5 Uhr. Euch eine gute Fahrt.
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0: Heute am Freitag mit Christopher. Jetzt nochmal schöner Sommersound hier für euch von Cyril.

0: ist der Showdown zwischen München und Köln-Rhein-Ruhr. NDR 2 ist hier für euch am Freitag. Morgen wird die Stadt oder Region gewählt, mit der sich Deutschland um die Olympischen Spiele bewerben wird. 2036, 2040 oder 2044. Die spannende Frage also, wer macht das Rennen? NDR 2 Sportreporter Holger Kühner hatte eine klare Tendenz.
1: Im Sport spricht man ja oft von der Tagesform. Manchmal steht man auf und weiß, heute geht alles. Bei der Wahl der deutschen Olympiastadt haben die Kandidaten München und Köln-Rhein-Ruhr bereits alles gegeben. Die Medaillenvergabe, die übernehmen aber andere. Und es gibt nur Gold, sonst nichts. Ich gehe davon aus, dass es mega spannend wird. Die Konzepte der Bewerber aus München und Köln-Rhein-Ruhr, die wurden überprüft und liegen in der Punktewertung fast gleich auf. Am Ende wird es darum gehen, wer international die besten Chancen hat. Und da sehe ich München vorn. Dass Köln-Rhein-Ruhr beim Segeln mit Rostock-Warnemünde kooperiert, also den Osten einbindet, ist ein Pluspunkt. Interessiert den Rest der olympischen Welt aber vermutlich nicht.
0: Und München setzt ja bei den Segelwettbewerben auf Kiel. Morgen sind wir auf jeden Fall schlauer, versteht, so oder so. Der Norden wäre ja dabei, entweder mit Kiel oder mit Rostock-Warnemünde. Wir können also nur gewinnen.

0: Benson Boone, The Time of My Life.
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0: bis Ende des Jahres. Der Bundestag hat dafür jetzt die Senkung der Energiesteuer beschlossen. Dadurch könnte der Preis für Benzin und Diesel an der Zapfsäule um bis zu 17 Cent pro Liter sinken. Die AfD nennt das einen Mini-Tankrabatt, der aus ihrer Sicht keine echte Entlastung bringt. Die Grünen und die Linken im Bundestag kritisieren die hohen Kosten von 2,5 Milliarden Euro. Mit diesem Geld hätte die Bundesregierung lieber zielgerichtet Familien und Kinder entlasten sollen, sagen die beiden Parteien.
1: Das Kraftfahrtbundesamt warnt davor, dass bei bestimmten Autos von VW die Lenkung ausfallen könnte. Volkswagen und Audi rufen deshalb allein in Deutschland 900.000 Fahrzeuge zurück. Simone Kienzle, NDR 2 aktuell.
2: Es geht um eine einzelne Schraube, mit der das Lenkgetriebe befestigt ist. Laut dem Kraftfahrtbundesamt könnte sie durch Feuchtigkeit so stark rosten, dass sie bricht. Es empfiehlt deshalb, die Schraube kostenlos in einer Werkstatt austauschen zu lassen. Davon betroffen sind viele Autos, die schon älter sind. Bei VW die Modelle Tiguan, Touran, Golf und Golf-Variant sowie Caddy von 2013 bis Juli 2024. Dazu Audi Q3-Fahrzeuge zwischen 2017 und 2024.
1: Viele nutzen gerne Elektroroller. Es kommt aber immer wieder teilweise zu schweren Unfällen. In solchen Fällen gelten künftig verschärfte Regeln für die Vermieter. Die haben Bundestag und Bundesrat beschlossen und damit können Geschädigte auch leichter an Schadenersatz kommen. Oliver Neuroth, NDR 2 Berlin.
3: Wenn zum Beispiel ein E-Scooter auf einem Gehweg so abgestellt ist, dass jemand darüber stürzt, galt bisher die Regel, der Geschädigte musste nachweisen, wer den Roller gefahren hat, was bei einer anonymen Vermietung schwierig sein kann. Nun kann sich der Geschädigte an den Halter wenden. Er muss für den Schaden aufkommen. Der Halter haftet unabhängig davon, ob er oder sie tatsächlich Schuld an einem Unfall hat. Laut Statistischem Bundesamt kam es im vergangenen Jahr zu mehr als 16.000 Unfällen mit E-Rollern, bei denen Menschen verletzt wurden. Damit hat sich die Zahl innerhalb von 5 Jahren fast verdreifacht.
1: In ganz Deutschland streiken Schüler heute gegen eine mögliche Wehrpflicht. Im Norden laufen Aktionen in Kiel, Osnabrück, Greifswald und außerdem in Hamburg, Hannover und Göttingen. Aktuell gibt es in Deutschland keine Wehrpflicht. Sie könnte aber wiederkommen, wenn sich zu wenige Freiwillige melden. Laut Verteidigungsministerium melden sich aber aktuell genug junge Männer und Frauen von sich aus für einen Dienst bei der Bundeswehr.
4: Das NDR2-Wetter kommt jetzt. Ja, ich finde, wir haben heute so einen Vorzeigeherbsttag. Sonne, trocken, Temperaturen in Ordnung. Also der September möchte offenbar noch ein gutes Arbeitszeugnis raushauen.
5: Mhm. Ja. Bekommt er von uns. Ja. Es gibt viel Sonne heute über Mecklenburg-Vorpommern. Da halten sich die Wolken etwas hartnäckiger. Aber auch die ziehen heute Abend noch ab. Der Wind an den Küsten hat sich auch wieder beruhigt und die Topwerte schaffen es auf 16 Grad in Zinnowitz, 17 Grad in Balkenried, 18 in Lübeck, 19 Grad in Itzehoe und bis 21 Grad heute in Papenburg.
4: Der NR2-Verkehrsservice für den ganzen Norden staut auf Stockend ab 5 Kilometer Länge. Ganz schön was los heute. Na, kein Wunder, ist ja Freitag. A1 Lübeck Richtung Hamburg, zwischen Hamburg-Billstedt und Nord Elbbrücke 5 Kilometer Stop and Go. A1 Bremen Richtung Osnabrück zwischen Uphusen-Bremen, Mahndorf und Arsten 7 Kilometer stockend. Verzögerung hier 20 Minuten. A1 Osnabrück Richtung Bremen zwischen dem Dreieck Stur und Bremen-Arsten 6 Kilometer Stau vor der Baustelle. Gute halbe Stunde mehr einplanen bitte. Die A2 Hannover Richtung Berlin ist zwischen Braunschweig-Watenbüttel und Braunschweig-Hafen nach einem Unfall gesperrt. LKW wird empfohlen, das Gebiet weiträumig zu umfahren. Wir haben 15 Kilometer Stau ab Peine Ost. Die A7 Flensburg Richtung Hannover wird zwischen Hamburg-Stellingen und Heimfeld wegen Bauarbeiten ab 22 Uhr heute Abend wieder das ganze Wochenende bis Montagmorgen ca. 5 Uhr in beiden Richtungen gesperrt.
5: Die A7 Hannover Richtung Kassel zwischen dem Dreieck Hannover Süd und Hildesheim 10 Kilometer stockender Verkehr vor der Baustelle. 1,5 Stunden dauert es aktuell länger. Haltet durch. A24 Hamburg Richtung Berlin zwischen Rheinbeek und Schwarzenbeek-Rande 5 Kilometer stockend. Gute halbe Stunde braucht ihr länger. A31 Meppen Richtung Gronau zwischen Wiedmar und Emsbüren 5 Kilometer stocken vor der Baustelle, dauert 20 Minuten länger. Und die A215 Neumünster in Richtung Kiel ist zwischen dem Kreuz Kiel West und Kiel Mitte wegen Bauarbeiten auch bis Montag früh um 5 gesperrt. Das war's. Gute und sichere Fahrt für euch.
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5: Und wir wünschen euch einen guten Freitag. Und wenn wir an Virtual Reality Brillen denken, dann denken wir ja meistens irgendwie an Computerspielen. Ne? Brille auf und plötzlich stehst du auf dem Mount Everest, fliegst durchs Weltall, kämpfst gegen irgendwelche Zombies. Ich habe das tatsächlich auch schon mal gemacht und das war so real mit den Zombies, dass ich abgebrochen haben.
4: Ja gut, das LKA Niedersachsen, das sagt jetzt, mit diesen Virtual Reality Brillen können wir auch ermitteln.

0: Bei schweren Fällen können Tatorte nämlich komplett in 3D erfasst werden. Ermittler setzen dann später eine VR-Brille auf und können den Tatort virtuell nochmal betreten, Monate oder sogar Jahre später. Und das können nicht nur Polizisten, sondern auch Staatsanwälte und Richter können sich dann dort umsehen und zum Beispiel überprüfen, was konnte ein Zeuge von welcher Stelle tatsächlich sehen. Das ist schon irre, finde ich.
1: CSI Niedersachsen ist in der Zukunft angekommen.

0: Einen schönen Nachmittag. Wir begleiten euch auf dem Weg in den Feierabend. Jessica und Hadeland hier, der NR2 Nachmittag. Das hier sind die Fantas.
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0: Mehr als 35 Jahre, das muss man sich mal vorstellen, machen die Jungs aus Stuttgart inzwischen schon gemeinsam Musik.
2: Und natürlich gab es in diesen 35 Jahren auch mal Momente, in denen die Band fast zerbrochen wäre. 1996 zum Beispiel wollte Smudo aussteigen und Moderator bei MTV werden. Das hat er im ARD-Podcast Fanta 4 Forever Baby erzählt.
3: Und da hatte ich dann gedacht, was mache ich denn jetzt? Und da war die Idee auch, ich könnte Moderator bei MTV werden, die eine der beschissensten Ideen ever. Stell das mal vor. Wo wär ich denn dann jetzt? Ich kann mir schon meine Fresse kriege ich Gänsehaut, wenn ich mir vorstelle. Hallo, mein Name ist Smudo und willkommen bei den MTV News. Fürchterlich. Oh Gott, da muss ich dann rumrennen und die Leute interviewen und so. Meine Güte.
2: Ja. Im Fernsehen haben wir ihn trotzdem gesehen. Zusammen mit Michi Beck war er zum Beispiel 9 Staffeln lang Coach bei den Castingshows The Voice und The Voice Kids. Und das war ja auch relativ erfolgreich. 4-mal immerhin haben die Kandidatinnen von Michi und Smudo die Show gewonnen.
0: 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Genauer gesagt für ihr Konzert am 14. Januar in Hamburg, die Fantas live. Also geht nicht weg.

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0: 14.30 Uhr, der NDR2-Verkehrsservice. Für den ganzen Norden staut auch stockend ab 5 Kilometer Länge. Ist ganz schön was los. A1 Lübeck Richtung Hamburg. Zwischen Hamburg-Billstedt und Norderelbbrücke 5 Kilometer Stop and Go. A1 Osnabrück Richtung Bremen. Zwischen den Dreieckstur und Bremen-Arsten 6 Kilometer Stau vor der Baustelle. Knappe Dreiviertelstunde dauert's länger. Die A2 Hannover Richtung Berlin ist zwischen Braunschweig-Wartenbüttel und Braunschweig-Hafen nach einem Unfall gesperrt. Dadurch 15 Kilometer Stau ab Hemeler Wald. LKW wird empfohlen, das Gebiet weiträumig zu umfahren. Die A7 Flensburg Richtung Hannover wird zwischen Hamburg-Stellingen und Heimfeld wegen Bauarbeiten heute Abend ab 22 Uhr und dann das ganze Wochenende bis Montagmorgen ca. 5 Uhr in beiden Richtungen gesperrt.
1: Die A7 Hannover Richtung Kassel zwischen dem Dreieck Hannover Süd und Hildesheim 7 Kilometer Stau. Eineinviertelstunden dauert es da aktuell länger. A24 Hamburg Richtung Berlin zwischen Rheinbeck und Schwarzenbeck-Rande 5 Kilometer stockend. Halbe Stunde kommt dazu. Und die A215 Neumünster in Richtung Kiel zwischen dem Kreuz Kiel West und Kiel Mitte wegen Bauarbeiten bis 5 Uhr früh gesperrt. Das war's. Gute und sichere Fahrt für euch in den Freitagnachmittag. Hier ist NDR 2 und das ist Christina Stürmer.

0: Der NDR2 Nachmittag ist hier. Schönen Freitag für euch, Jessica und Hadeland. Und wart ihr auch schon kurz davor, die Heizung anzumachen? Nächste Woche braucht ihr das garantiert nicht, denn der Sommer kommt nochmal zurück und feiert am Sonntag so ein kleines Comeback.
1: Ja, deutschlandweit sind bis zu 31 Grad drin. Wir sprechen jetzt mit unserem Meteorologen Sebastian Wache. Moin.
2: Moin, ihr zwei. Hallo.
1: Das klingt traumhaft. Wie viel Grad sind denn bei uns im Norden drin?
2: Ja, da müssen wir ein bisschen abziehen, denn die Luft kommt natürlich aus dem Süden Europas auf dem Weg zu uns nach Norddeutschland. Da legt die Luft natürlich einen weiten Weg zurück und dementsprechend sind es bei uns nur in Anführungsstrichen 19 Grad an der Küste, die wir erleben dürfen dann eben aufgrund des kühleren Wassers, aber bis 28 Grad im Süden Niedersachsens, also knapp 30 Grad sehen wir da auch nächste Woche. Das dann eben auch ja deutlich zu warm für Ende September und ja, wir sehen ziemlich verbreitet dann auch nächste Woche sogenannte Sommertage. Also nochmal Tage mit über 25 Grad in weiten Teilen Norddeutschlands.
0: Wahnsinn, das hat ja nichts mehr mit Herbst zu tun. Sebastian, wie kommt's?
2: Ja, wir sehen tatsächlich jetzt den Aufbau einer sogenannten Dipollage. Das ist eine Lage, eine Wetterlage, wo wir nur zwei Systeme über Europa auf der Wetterkarte sehen. Und zwar ein mächtiges Hochdruckgebiet im Osten von uns, über Skandinavien und bei Russland und im Baltikum. Und ein richtig, richtig heftiges Orkantief. Also wirklich, da werden wir auch nächste Woche Bilder aus Irland, Großbritannien und Island sehen, wo alles durch die Gegend fliegt. Und genau dazwischen, da sitzen wir in Deutschland, in Norddeutschland und sehen dann eben eine südliche Düse, also wirklich ein starker Wind, der sich zum Teil nächste Woche auch aufbauen kann und der pustet eben dann die Luftmassen direkt aus dem Mittelmeer zu uns und deswegen ist es dann auch bei uns so warm bis ja zum Teil heiß.
1: Also wir bedanken uns bei der südlichen Düse. Wie lange hält das an? Wird das jetzt noch so weitergehen oder kommt dann irgendwann abrupt der Winter?
2: Nee, Winter ist tatsächlich nicht in Sicht. Es ist nicht so ganz klar, was da mit dem Hoch passiert, denn das schwächt sich zwar ab, will aber dennoch über Skandinavien liegen bleiben und da kommt dann aber auch schon wieder vom Nordatlantik das nächste Hoch, was das dann auch schon wieder stützen könnte. Also von daher würde ich mal behaupten, geht eigentlich so der Herbst mit Hochdruckeinfluss weiter, aber so richtig ruhig wird es dann auch nicht. Also es bleibt eher so ein bisschen windiger, aber ja, dennoch nicht wirklich kalt und vor allem auch zu trocken, auch für die Jahreszeit und weiterhin muss man fast sagen, also da richtig viel Regen kommt da jetzt in den nächsten Tagen nicht auf uns zu. Also so wird es so weitergehen, also doch stark Hochdruck beeinflusst weiterhin.

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0: Einen schönen Nachmittag. Ihr seid bei NDR 2. Ab Oktober könnte tanken wieder ein bisschen günstiger werden. Der Bundestag hat dem neuen Tankrabatt schon mal zugestimmt.
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3: Der Bundestag hat einen neuen Tankrabatt beschlossen.

0: entlasten sollen, sagen die beiden Parteien.
1: Der Bundestag hat heute auch über die sogenannte Frühstartrente gesprochen. Nach dem Gesetzentwurf sollen Kinder ab 6 Jahren jeden Monat 10 € vom Staat bekommen, bis sie volljährig sind, für ein Kapitalmarktdepot. Das soll für Kinder gelten, die 2020 oder später geboren wurden. Die Frühstartrente soll ein weiterer Baustein zur Altersvorsorge sein. Volkswagen muss fast 900.000 Autos in Deutschland zurückrufen. Grund sind Probleme mit der Lenkung und das betrifft auch ein Audi-Modell. Weltweit könnte es um knapp 3 Millionen Autos gehen. Oliver Jürgens, NDR 2 Hannover.
2: Laut Volkswagen geht es um eine Schraube, mit der das Lenkgetriebe befestigt ist. Das Kraftfahrtbundesamt weist darauf hin, dass die Lenkung ausfallen könnte, wenn die Schraube abreißt. Das Problem ist nach Angaben von VW bei internen Qualitätsüberprüfungen aufgefallen. Die betroffenen Fahrzeuge würden vorsorglich zurückgerufen. Die Halter werden angeschrieben. Betroffen sind verschiedene Modelle, der Golf, aber auch der Golf-Variant, Tiguan, Touran und Caddy sowie der Audi Q3.
1: Viele nutzen gerne Elektroroller, es kommt aber immer wieder zu teilweise schweren Unfällen. In solchen Fällen gelten künftig verschärfte Regeln für die Vermieter. Die haben Bundestag und Bundesrat beschlossen und damit können Geschädigte auch leichter an Schadenersatz kommen. Oliver Neuroth, NDR 2 Berlin.
3: Wenn zum Beispiel ein E-Scooter auf einem Gehweg so abgestellt ist, dass jemand darüber stürzt, galt bisher die Regel, der Geschädigte musste nachweisen, wer den Roller gefahren hat, was bei einer anonymen Vermietung schwierig sein kann. Nun kann sich der Geschädigte an den Halter wenden. Er muss für den Schaden aufkommen. Der Halter haftet unabhängig davon, ob er oder sie tatsächlich Schuld an einem Unfall hat. Laut Statistischem Bundesamt kam es im vergangenen Jahr zu mehr als 16.000 Unfällen mit E-Rollern, bei denen Menschen verletzt wurden. Damit hat sich die Zahl innerhalb von 5 Jahren fast verdreifacht.
4: Das NDR2-Wetter, ja, wir stellen fest, der Herbst ist erstaunlich umgänglich heute. Also kein Drama, da wird man schon ein bisschen misstrauisch eigentlich.
5: Ja, aber es bleibt tatsächlich so schön. Es gibt viel Sonne für die meisten von uns. Auch die Wolken über Mecklenburg-Vorpommern verziehen sich im Laufe des Abends. Der Wind an den Küsten hat sich auch beruhigt und die Topwerte, die schaffen es heute auf 17 Grad in Husum, 18 Grad in Cuxhaven, 19 Grad in Beutzenburg und bis 21 Grad in Nordhorn.
4: Wow. Der NDR2-Verkehrsservice für den ganzen Norden, Stau und auch stockender Verkehr ab 5 Kilometer Länge. A1 Lübeck Richtung Hamburg, zwischen Hamburg-Billstedt und Norderelbbrücke 5 Kilometer Stop and Go. A1 Bremen Richtung Osnabrück, zwischen Opphusen-Bremen-Marndorf und Arsten 8 Kilometer stockend, knappe halbe Stunde dauert es da länger. A1 Osnabrück Richtung Bremen, zwischen dem Dreieck Stur und Bremen-Arsten 6 Kilometer Stau vor der Baustelle, hier eine knappe Dreiviertelstunde Verzögerung. Die A2 Hannover Richtung Berlin ist zwischen Braunschweig-Wartenbüttel und Braunschweig-Hafen nach einem Unfall gesperrt, dadurch 15 Kilometer Stau ab Hemlerwald. Der LKW wird empfohlen, das Gebiet bitte weiträumig zu umfahren. A7 Flensburg Richtung Hamburg, zwischen dem Dreieck Hamburg Nordwest und dem Elbtunnel 5 Kilometer Stop and Go, 1,25 Stunden Verzögerung.
5: Die A7 Flensburg Hannover wird zwischen Stellingen und Heimfeld wegen Bauarbeiten ab 22 Uhr heute Abend bis Montag früh um 5 in beiden Richtungen gesperrt. A20 Lübeck Richtung Rostock, zwischen Wismar Mitte und dem Kreuz Wismar 6 Kilometer stockend. Die A24 Hamburg Richtung Berlin, zwischen Rheinbeck und Schwarzenbeek-Rande 5 Kilometer stockend. Und die A215 Neumünster Richtung Kiel, die ist zwischen dem Kreuz Kiel-West und Kiel-Mitte wegen Bauarbeiten auch bis Montag früh um 5 gesperrt. Und das war's. Gute und sichere Fahrt für euch.
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4: Ja, wir wünschen euch einen schönen Freitag und wir machen diesen Freitag noch ein bisschen schöner, denn wir schenken euch Tickets jetzt für die Abschiedstour der Fantastischen Vier. Die startet ja im Dezember, zieht sich dann über das komplette ganze nächste Jahr.
5: Eine kleine Hürde haben wir eingebaut. Ihr müsst eine Runde Stopp-Karaoke mit uns überstehen. Das bedeutet, ein Song der Fantas reißt irgendwann ab und ihr rappt dann bitte fleißig weiter. Wenn ihr euch das zutraut, entsprechend textsicher seid, dann die richtige Telefonnummer wählen. Das ist die 01375 95 10 95 für 14 Cent pro Anruf.

0: schicken euch zur Abschiedstour der Fantastischen Vier und wir zocken jetzt um 2 Tickets für den 14. Januar in Hamburg.
1: Hier sind Jessica und Hadeland. Wer ist denn da?
2: Marion Busse, hallo.
1: Hallo Marion, woher kommst du?
2: Aus Peine.
0: Sehr gut. Du hast Bock auf die Fantas im Januar in Hamburg.
2: Ja.
1: Und du bist textsicher, Marion?
2: Naja, das schauen wir mal.
0: Ja. Wir glauben an dich. Jetzt gibt's einen Fantas-Song, der hört irgendwann auf. Du machst weiter, okay?
2: Okay,
0: wir drücken die Daumen.

0: Euro. Und die Tassen auch.
1: Also wirklich.
2: Ja, cool.
1: Zwei Tickets für dich.
0: Hammer. Ja, da freue ich mich sehr. Vielen Dank

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0: 15.30 Uhr. Halb vier, der NR2 Verkehrsservice für den ganzen Norden, stau und auch stockend ab 5 Kilometer Länge. A1 Lübeck Richtung Hamburg, zwischen Hamburg-Billstedt und Norderelbbrücke 5 Kilometer stockend. A1 Bremen Richtung Osnabrück, zwischen Uphusen, Bremen-Marndorf und Asten 8 Kilometer stockender Verkehr, knappe halbe Stunde dauert's länger. A1 Osnabrück Richtung Bremen, zwischen dem Dreieck Stur und Bremen-Asten 6 Kilometer Stau vor der Baustelle, knappe dreiviertel Stunde Verzögerung. A1 Bremen Richtung Lübeck, zwischen Maschener Kreuz und Norderelbbrücke 7 Kilometer Stop and Go. A2 Hannover Richtung Dortmund, zwischen dem Dreieck Hannover West und Wunstorf-Kohlenfeld 8 Kilometer stockender Verkehr. Die A2 Hannover Richtung Berlin ist zwischen Braunschweig-Watenbüttel und Braunschweig-Hafen nach einem Unfall gesperrt, dadurch 15 Kilometer Stau ab Hemlerwald. LKW wird empfohlen, das Gebiet weiträumig zu umfahren.
1: Die A7 Flensburg Richtung Hamburg, zwischen dem Dreieck Hamburg-Nordwest und dem Elbtunnel 5 Kilometer stockend, 1,25 Stunden dauert es da leider länger. A7 Flensburg-Hannover, die wird zwischen Hamburg-Stellingen und Heimfeld wegen Bauarbeiten ab 22 Uhr heute Abend bis Montag früh um 5 in beiden Richtungen gesperrt. Die A20 Lübeck Richtung Rostock, zwischen Wismar-Mitte und dem Kreuz Wismar 6 Kilometer stockend. A24 Hamburg Richtung Berlin, zwischen Rheinbeek und Schwarzenbeek-Rande 5 Kilometer stockend. Und zum Schluss die A215 Neumünster in Richtung Kiel, die ist zwischen dem Kreuz Kiel-West und Kiel-Mitte wegen Bauarbeiten auch bis Montag früh um 5 gesperrt. Und das war's. Gute und sichere Fahrt wünschen wir euch. Reines Wochenende mit euch. Jetzt mit Dermot Kennedy und Paradise.

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0: Jessica und Hadeland hier. Der NDR2-Nachmittag. Und was lesen wir die Tage auf ndr.de? Die Weinlese im Norden ist gestartet.
1: Hä?
0: Ja, richtig. Im Norden, in Schleswig-Holstein, gibt es 26 Betriebe, die Wein anbauen. Aber die große Frage ist ja, taugt der auch was? Die geben wir weiter an unseren Kollegen Pascal bei uns im Studio.
2: Ja, Pascal, du bist ja nicht nur bei uns in der Musikredaktion, sondern auch Assistant Sommelier und hast mehr Plan von Wein als wir alle hier zusammen. Dann sag doch mal, was taugt denn der Wein aus Norddeutschland?
3: Ich habe schon einige Weine aus dem Norden probiert, nicht nur aus Schleswig-Holstein, auch aus Dänemark oder von der polnischen Ostseeküste. Das sind handwerklich meistens gut gemachte Weine. Ein richtig schlechter war auch dabei, ich nenne den Erzeuger jetzt aber nicht. Zugrunde liegen da in der Regel sogenannte Piwi-Rebsorten. Das sind pilzwiderstandsfähige Neukreuzungen. Die heißen dann Solaris, Orion oder Sauvigny Gris, also nicht Riesling oder Grauburgunder. Und die reifen sehr früh und sorgen dafür, dass die Trauben auch bei norddeutschem Wetter ordentlich Aroma und auch Zucker haben.
0: Okay. Stichwort Klimawandel. Es wird ja immer wärmer bei uns im Norden. Wir hatten ja jetzt auch diesen super heißen und trockenen Sommer. Steht der Weinbau in Norddeutschland also vor einer großen Zukunft?
3: Da habe ich schon so meine Zweifel. Also Weinbau hat immer mit Herkunft zu tun. Und die größten Weine der Welt, die kommen oft aus jahrhundertealten Lagen. Das heißt, die Menschen hatten genug Zeit, um Rebsorten und Anbaumethoden auszuprobieren. Das geht nicht so im Handumdrehen in 20, 30 Jahren. Grundlegend waren da auch Klöster wie im Burgund, die das vorangetrieben haben. Aktuell werden weinrechtlich aus Norddeutschland auch nur als Landwein maximal kategorisiert. Das ist grob ausgedrückt zweite Liga, also zu Qualitätswein. Von der Mosel oder aus dem Rheingau zum Beispiel ist es noch ein ganz schönes Stück. Und ein anderer Punkt, der mich ein bisschen skeptisch macht, ist der, dass der Weinkonsum in Deutschland seit Jahren kontinuierlich zurückgeht. Also jüngere Menschen im Speziellen trinken immer weniger oder gar keinen Alkohol. Das heißt, jetzt Winzerin oder Winzer zu sein, das ist kein besonders günstiger Zeitpunkt, leider.
2: Alles klar. Dankeschön, Pascal. Ich finde, irgendwie fehlt jetzt nur noch so ein typischer norddeutscher Sommelier-Satz, den man dann so einbauen kann, wenn man mal einen norddeutschen Wein trinkt. Sowas wie, im Abgang eine leichte Note von Gegenwind und Salzwasser. Und dieser Wein, der passt aber hervorragend zu Schokolade, zu Käse und natürlich zu Fischbrötchen.

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0: seid bei NDR 2 und wenn ihr viel mit dem Auto unterwegs seid, dann ist Entlastung in Sicht. Der neue Tankrabatt ist beschlossen und gilt ab dem 1. Oktober.
1: Es ist 16 Uhr.
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3: Der Bundestag hat einen neuen Tankrabatt beschlossen und auch der Bundesrat hat inzwischen zugestimmt. Eva Huber, NDR 2 Berlin.
4: Der Tankrabatt soll jetzt schnell für etwas Entlastung an den Zapfsäulen sorgen. Das finden die Bundesländer gut. Aber sie fordern, dass die Bundesregierung noch mehr tut gegen die hohen Energiepreise. Die Regierungschefin von Mecklenburg-Vorpommern, Manuela Schwesig von der SPD, verlangt, der Spritpreis muss wieder unter 2 Euro pro Liter. Jetzt kommt aber erstmal der Tankrabatt. Damit gilt er ab dem 1. Oktober. Dann kann der Preis für Benzin und Diesel an der Zapfsäule um bis zu 17 Cent pro Liter sinken.
3: Bei Autos von VW und Audi kann es laut Kraftfahrtbundesamt zu Problemen bei der Lenkung kommen. Die könnte ausfallen wegen defekter Schrauben. Deswegen ruft Volkswagen sicherheitshalber eine Reihe von Modellen zurück. Sophie Mühlmann.

0: Viele nutzen gerne Elektroroller. Es kommt aber immer wieder zu teilweise schweren Unfällen. In solchen Fällen gelten künftig verschärfte Regeln für die Vermieter. Die haben Bundestag und Bundesrat beschlossen. Und damit können Geschädigte auch leichter an Schadenersatz kommen. Die A7 in Hamburg ist übers Wochenende mal wieder voll gesperrt. Das betrifft den Abschnitt zwischen Stellingen und Heimfeld in beiden Richtungen und damit auch den Elbtunnel. Katharina Neuenfeld, NDR 2 aktuell. Ab wann und wie lange ist die A7 dicht?
1: Ab heute Abend um 21 Uhr kommt ihr zwischen Stellingen und Heimfeld nicht mehr auf die A7. Und wer da schon auf der Autobahn ist, kann noch bis 22 Uhr durch Hamburg fahren. Dann ist das Stück komplett dicht übers Wochenende bis Montag früh um 5 Uhr. Es ist die letzte geplante Vollsperrung dort in diesem Jahr. Die Autobahn ist südlich vom Elbtunnel achtspurig ausgebaut worden, bis zum geplanten Autobahnkreuz mit der A26. Dieses Wochenende sollen noch Restarbeiten passieren. Morgen wird das Stück von Bundesverkehrsminister Bilger eingeweiht. Allerdings wird es erst Montag früh freigegeben.
2: Okay. Also die letzte Sperrung der A7.
3: Naja,
2: ja, also ich glaube das erst, wenn ich sehe. Also. Aber gut, okay. Ja, kommen wir zum NDR2-Wetter. Typisches Freitagwetter heute. Es ist freundlich, entspannt und keiner hat mehr Lust, noch ein großes Fass aufzumachen heute.
3: Ganz
2: und
3: genau.
2: Wettertechnisch genau das Gleiche.
3: Ja, es ist sehr ruhig, es ist sehr schön sonnig. Auch die Wolken über Mecklenburg-Vorpommern, die werden in den nächsten Stunden weniger. Die Nacht bleibt auch ruhig. Richtung früher Morgen kommt dann etwas Regen von der Nordsee reingezogen. Und morgen zieht dieser Regen einmal quer nach Südosten rüber. Abgesehen davon bleibt es morgen trocken und meistens auch sonnig. Und am Sonntag ist so gut wie kein Regen unterwegs. Morgens ein bisschen Nebel über Mecklenburg-Vorpommern. Grundsätzlich aber ein schöner Sonntag bei Höchstwerten am Wochenende zwischen 17 Grad auf Sylt und 25 Grad in Schöningen.
2: Der NDR2-Verkehrsservice für den ganzen Norden, Stau und auch stockend ab 5 Kilometer Länge. A1 Lübeck Richtung Hamburg, zwischen Hamburg-Billstedt und Norderelbbrücke 5 Kilometer Stop and Go. A1 Bremen Richtung Osnabrück, zwischen Opusen-Bremen-Marndorf und Arsten 8 Kilometer stockender Verkehr. Hier braucht ihr eine knappe halbe Stunde länger. A1 Osnabrück Richtung Bremen, zwischen dem Dreieck Stur und Bremen-Arsten 6 Kilometer Stau vor der Baustelle, Verzögerung knappe Dreiviertelstunde. A1 Bremen Richtung Lübeck, zwischen Marschener Kreuz und Norderelbbrücke 7 Kilometer Stop and Go. A2 Hannover Richtung Dortmund, zwischen dem Dreieck Hannover West und Wunstorf-Kohlenfeld 8 Kilometer stockend. Die A2 Hannover Richtung Berlin ist zwischen Braunschweig-Wartenbüttel und Braunschweig-Hafen nach einem Unfall gesperrt. Wir haben 15 Kilometer Stau ab Hemlerwald dadurch. LKW wird empfohlen, das Gebiet weiträumig zu umfahren.
3: Die A7 Flensburg Richtung Hamburg, zwischen dem Dreieck Hamburg-Nordwest und dem Elbtunnel 5 Kilometer stockend. Eineinviertelstunden dauert das leider länger aktuell. Die A7, ihr habt es gerade auch in den Nachrichten gehört, Flensburg-Hannover wird zwischen Stellingen und Heimfeld das ganze Wochenende gesperrt. Die A20 Lübeck Richtung Rostock zwischen Wismar-Mitte und dem Kreuz Wismar 5 Kilometer stockend. A24 Hamburg Richtung Berlin zwischen Rheinbeek und Schwarzenbeek-Rande auch 5 Kilometer stockend. Und die A215 Neumünster in Richtung Kiel, die ist zwischen dem Kreuz Kiel-West und Kiel-Mitte wegen Bauarbeiten bis Montag früh um 5 gesperrt. Und das war's. Gute und sichere Fahrt.
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2: Ja, schön, dass ihr dabei seid. Schönen Nachmittag euch, schönen Freitag. Und ich weiß nicht, wie es euch geht bei diesen ganzen schlechten Nachrichten in der ganzen Welt. Da hilft es ja durchaus mal, so gute Momente zu feiern. So wie die Menschen in Ladelund in Nordfriesland. Da können wir uns wirklich ein Beispiel nehmen. Die feiern nämlich heute ihr Postleitzahlenfest.
3: Ihr was?
2: Ihr Postleitzahlenfest. Das ist ein Fest, weil ihre Postleitzahl 25926 genau zum heutigen Datum passt. 25. September 2026. Also 25926, 25.09.26.
3: Das ist ja doch mega. Cool.
2: Dazu gibt es eine fette Party in der Reithalle. Da wurde der Boden mit Platten schon ausgelegt, damit da später ordentlich gefeiert und getanzt werden kann. Und jetzt am Nachmittag gibt es eine Kaffeetafel, Spiele, Wettkämpfe und Auftritte.
3: Sehr, sehr cool. Was geht bei euch am Wochenende? Vielleicht freut ihr euch auf irgendwas. Schickt uns gerne Sprachnachricht über die ARD Sounds App.

0: Anschlusstickets. Ja, ja, wir spielen euch einen Song von den Fantas vor, beziehungsweise an. Der hört irgendwann auf. Und dann macht ihr weiter. Dann gibt's den Kracherpreis. Ja, die meisten Konzerte sind schon lange ausverkauft. Und vor einer Stunde hat Marion aus Peine mit uns gespielt und die hat das richtig gut vorgemacht, wie Stopp-Karaoke funktioniert. Komm, lass ein bisschen noch zusammenbleiben.
1: Nimm die Flaschen auf. Und die Tassen auch.
2: Ja, mega.
0: Stark. Also wirklich gut. Zwei Tickets für dich.
1: Hammer. Ja, das freut mich, ja.
0: Ja, und wenn ihr auch zu den glücklichen Gewinnern gehören wollt, dann hört einfach aufmerksam NDR 2.
2: Die nächste Chance auf Tickets für die Fantastischen Vier gibt es nämlich schon morgen früh. Bei uns möglicherweise so gegen 8 Uhr.
0: Oh, das hättest du, glaube ich, jetzt nicht verraten dürfen.
2: Wir drücken die Daumen.
0: Okay.

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0: Es ist genau 16.30 Uhr, der NDR2 Verkehrsservice hier. Für den ganzen Norden staut auch stockend. Ab 5 Kilometer Länge ist eine Menge los heute Nachmittag. A1 Bremen Richtung Osnabrück zwischen Uphusen, Bremen, Marndorf und Arsten. 8 Kilometer Stop and Go. Ihr braucht eine knappe halbe Stunde länger. A1 Osnabrück Richtung Bremen zwischen dem Dreieck Stur und Bremen-Hemeling. 6 Kilometer Stau vor der Baustelle. Knappe Dreiviertelstunde Verzögerung. A1 Bremen Richtung Lübeck zwischen Maschener Kreuz und Norderelbbrücke. 7 Kilometer stockend. A2 Hannover Richtung Dortmund zwischen dem Dreieck Hannover West und Wunstorf-Kohlenfeld. 8 Kilometer Stop and Go. Die A2 Hannover Richtung Berlin ist zwischen Braunschweig-Watenbüttel und Braunschweig-Hafen nach einem Unfall gesperrt. Dadurch 15 Kilometer Stau ab Hemelerwald. LKW wird empfohlen, das Gebiet weiträumig zu umfahren.
1: Es geht auf die A7 Flensburg Richtung Hamburg zwischen Stellingen und dem Elbtunnel. 5 Kilometer stockend, 20 Minuten dauert es länger. Die A7 Flensburg Hannover wird zwischen Stellingen und Heimfeld das ganze Wochenende gesperrt. Geht los heute Abend um 22 Uhr. Die A20 Lübeck Richtung Rostock zwischen Wismar Mitte und dem Kreuz Wismar. 4 Kilometer stockend. A24 Hamburg Richtung Berlin zwischen Rheinbeek und Schwarzenbeek-Rande, 5 Kilometer stockend. Und die A215 Neumünster in Richtung Kiel ist zwischen dem Kreuz Kiel West und Kiel Mitte wegen Bauarbeiten ebenfalls bis Montag früh um 5 gesperrt. Und das war's. Gute und sichere Fahrt für euch.

0: Schönen Freitag mit den Sugar Babes. Hier ist der NDR 2 Nachmittag mit Jessica und Hadeland und wir haben es euch diese Woche schon erzählt. Hier bei uns wurden einige Kollegen gehackt, also nicht die Kollegen selbst, sondern deren Smartphones natürlich über WhatsApp. Und vielleicht sind einige Kollegen dann auch auf diese Spam-Nachrichten da fast reingefallen.
1: Fast. Aber wenn ihr auch schon mal gehackt wurdet, dann könnt ihr euch eigentlich was drauf einbilden. Meint zumindest der Stuhlkreis in den Sylter Dünen.

0: in der Kuroase.
1: Und wie sind Sie heute da, Frau Voss?
2: Also, zwei von meinen Golfdamen sind schon gehackt worden bei Insta und Facebook und...
1: Das ist ja furchtbar.
2: Ja, wieso werde ich nicht auch mal gehackt?
3: Bist du dumm?
1: Herr Sprenzel.
2: Silvia, du kannst es nicht erzwingen. Irgendwann kommt deine Zeit.
3: Ja. Seid ihr beide bescheuert?
1: Ja, Herr Sprenzel. Also. Aber ja, ich verstehe das nicht.
2: Alle werden gehackt. Bettina Tietjen schon zweimal sogar, sagt sie. Ja, und von Veronika Ferres wurde der Kopf genommen für so eine Bitcoin-Betrugswerbung und sonst was.
4: Ja, und bist du in den Medien und es gibt hier Reichweite. Ja,
3: Frau Doktor, ich möchte das nicht mehr.
2: Daran merkt man vielleicht wirklich den schleichenden Bedeutungsverlust.
3: Ja.
2: Wenn sogar eine Katja Krasavice oder wie die heißt mit den dicken Lippen.
1: Ja. Nun, dieses Thema verfolgt uns schon seit unserer ersten Gruppensitzung hier. Und es gibt immer wieder neue Anlässe, mit denen wir uns auseinandersetzen müssen. Was erhoffen Sie sich? Was versprechen Sie sich?
4: Ja, wenn da steht bei T-Online Star News, Marcel Deinhardt wurde gehackt. Ich meine, man wird ja nicht einfach nur so gehackt aus dem Messer heraus.
2: Da hat sich dann ja jemand was bei gedacht.
4: Eben.
2: Sylvia Voss, oho.
4: Die kennt man. Die kann man ja mal hacken.
3: Ich bin auch noch nie gehackt worden.
2: Ja, kannst du mal sehen. Wundert mich nicht. Aber man möchte doch nicht ungehackt abtreten eines Tages.
4: Wenn sie eine Straße nach dir benennen, dann bist du ja schon tot. Aber das mit dem Hacken... Das erlebst du ja noch.
1: Und ich glaube, wir müssen vielleicht doch mal ganz neu ran an das Thema Selbstbestätigung, Selbstwirksamkeit.
2: Es gab mal 2004 diese ausgedachte Fake-Geschichte über mich in der aktuellen...
4: Oh ja, weiß ich.
2: Liebesdrama bei Sylvia Voss mit ihrem jungen Afrikaner.
3: Klingelt bei mir ja nicht.
2: Es war auch frei erfunden.
3: Ja, trotzdem.
2: Ja, das war damals der Gipfel meiner Bekanntheit. Ich habe das Heft geraubt.
1: Wie?
2: Frau Ludewig hat mich angerufen.
1: Ja?
2: Hack mich, Jackie.
3: Wie bitte?
2: Hack mich, wie ein Profi. Ich weiß, du kennst so Leute. Und dann schreibst du Marielle Arns über Insta, hab euch gesehen in eure Dirndls, dich und deine Tussis, auf der Red Ladies Wiesen. Ihr seht billig und gemacht aus, keiner mag euch.
1: Frau Voss.
3: Also,
2: und dann sag ich bei TAF, dass ich gehackt worden bin und meine Herzensmenschen wurden gedisst von Verbrechern.
4: Das sind ja zwei Fliegen mit einer Klatsche. Ist richtig geil.
3: Ja, ich gehe jetzt in die Sauna und schwitzt das alle draus hier.
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1: Der Tankrabatt ist beschlossen und soll Anfang Oktober kommen. Volkswagen ruft allein in Deutschland fast 1 Million Autos zurück. Und übers Wochenende ist der Elbtunnel wieder gesperrt. Erst nein, dann doch. Weil die Spritpreise noch weiter gestiegen sind, will die Bundesregierung nochmal einen Tankrabatt einführen, also die Energiesteuer auf Kraftstoffe senken. Diesmal für 3 Monate bis Ende des Jahres. Der letzte Tankrabatt war am 1. Juli ausgelaufen, nach 2 Monaten, und einen neuen sollte es nicht geben. Zu teuer, hatte Kanzler Merz gesagt. Dann ist aber doch noch umgeschwenkt, kurz vor den beiden Landtagswahlen in Mecklenburg-Vorpommern und Berlin. Am 1. Oktober, also nächste Woche, soll der neue Tankrabatt kommen. Der Bundestag hat schon dafür gestimmt und der Bundesrat dann auch. Da ist auch Mecklenburg-Vorpommerns Ministerpräsidentin Schwesig vertreten und sie ist klar dafür, dass Hilfe kommt.
2: In den letzten Wochen gab es in meinem Bundesland kein anderes Thema als Frau Schwesig, 2,50 Euro an der Tankstelle, das können wir nicht mehr. Und das haben die Menschen uns auch gezeigt.
3: Ab 1. Oktober also soll die Energiesteuer pro Liter Sprit um rund 17 Cent sinken. Die Hoffnung, dass wie beim letzten Mal die Mineralöl-Multis davon wenigstens rund 80% an die Autofahrer weiterreichen. Wirtschaftsministerin Katharina Reiche bleibt aber eher mittelbegeistert vom Tankrabatt.
4: Ich würde ihn jetzt nicht als ordnungspolitische Meisterleistung bezeichnen.
3: Weil sie, wie viele Ökonomen auch,

0: Bremens Bürgermeister Bovenschulte lobt es ausdrücklich, egal wie Klingbeil das rechtlich anstelle.
1: Wobei mir die Rechtstechnik eigentlich völlig egal ist. Egal, welche Farbe die Katze hat, Hauptsache sie fängt Mäuse.
0: Katharina Dröge übrigens von den Grünen konnte sich trotzdem nicht beruhigen. Sie sagt, bei Familien und Kindern kürzen, aber Autofahrer unterstützen, nicht mit uns.
2: Ich habe mal zu meinen Freundinnen und Freunden gesagt, wenn eure Kinder ein Auto wären, dann würden sich Friedrich Merz und Lars Klingbeil dafür interessieren. Leider sind sie Kinder und damit interessiert sich diese Bundesregierung nicht für sie.
0: Weniger polemisch war da der CDUler Mario Vogt, Thüringens Ministerpräsident, der wie seine übrigen Kollegen in der Länderkammer auch sagte, Politik müsse zeigen, dass sie handlungsfähig sei. Auch das schütze Demokratie. Und auch beim Tanken kennt der Mann sich offenbar aus.
3: Wer in diesen Tagen in Deutschland an einer Tankstelle steht, der blickt nicht auf die Weltlage, sondern der blickt auf die Anzeige an der Zapfsäule.
4: Infos aus Berlin von Georg Schwarte. Volkswagen muss allein in Deutschland fast 900.000 Autos zurückrufen. Weltweit sind es knapp 3 Millionen. Grund sind Probleme mit der Lenkung. Das betrifft demnach die VW-Modelle Tiguan, Touran, Golf und Caddy und außerdem den Audi Q3. Oliver Jürgens, NDR 2 Hannover, was ist da genau das Problem?
5: Bei den jetzt betroffenen Modellen geht es um eine Schraube, mit der das Lenkgetriebe befestigt ist. Das Kraftfahrtbundesamt weist darauf hin, dass die Lenkung ausfallen könnte, wenn denn die Schraube abreißt. Das Problem ist nach Angaben von VW bei internen Qualitätsüberprüfungen aufgefallen. Routinemäßig werden da einzelne Bauteile überprüft und dann bei Auffälligkeiten die betroffenen Fahrzeuge, wie in diesem Fall jetzt, vorsorglich zurückgerufen. Betroffen sind jetzt verschiedene Modelle, der Golf, aber auch der Golf-Variant, Tiguan, Touran und Caddy sowie der Audi Q3. VW sagt, dass der Schaden erst nach Jahren auftritt, also nicht bei Neuwagen, ausgelöst zum Beispiel durch Streusalz. Die betroffenen Fahrzeuge sind deshalb zum Teil auch schon älter. Bei den Volkswagen-Modellen geht es um die Baujahre 2013 bis 2024, bei Audi um die Jahre 2017 bis 2024.
4: Und was müssen die betreffenden Halter denn jetzt machen?
5: Die Halter bekommen Post vom Kraftfahrtbundesamt. Das Amt hat die Halterdaten und man kann dann anhand der Fahrzeugidentifikationsnummer überprüfen, ob das eigene Auto betroffen ist. Die Halter sollten sich dann an den Hersteller oder eine Vertragswerkstatt wenden. In der Werkstatt wird dann die betroffene Schraube ausgetauscht und das ist auch kostenlos. Das Kraftfahrtbundesamt weist aber darauf hin, dass bisher keine Personen- oder Sachschäden bekannt seien.
4: Wie oft gibt es überhaupt solche Rückrufe?
5: Rückrufe kommen bei den Autobauern immer wieder vor. Allein bei Volkswagen ist das in diesem Jahr der 9. Fall. Bei anderen Herstellern sind es aber auch schon deutlich mehr Rückrufe. Beispiel Mercedes, da waren es schon 17 in diesem Jahr. Grundsätzlich gilt, mal muss nur ein kleines Software-Update erfolgen. Im Frühjahr gab es bei VW bei 100.000 Elektroautos Probleme mit der Batterie, die im schlimmsten Fall hätte brennen können. Dieser aktuelle Rückruf jetzt ist bei Volkswagen aber schon ein größerer. Eine vergleichbare Größenordnung hatte der Dieselskandal. Damals wurden allein in Deutschland rund 1,4 Millionen Fahrzeuge zurückgerufen.
4: Dankeschön, Oliver Jürgens, NDR 2 Hannover. Das ist schon fast ein Klassiker. Am Wochenende wird die Autobahn 7 in Hamburg wieder vollgesperrt. Grund sind wieder Bauarbeiten südlich des Elbtunnels. Marte Michaelis, NDR 2 aktuell. Worauf müssen sich Autofahrer in und um Hamburg diesmal wieder einstellen?
6: Das dürfte wieder richtig voll werden hier in Hamburg. Die A7 ist von heute Abend bis Montag früh komplett dicht in beide Richtungen. Von Stellingen bis Heimfeld. Das betrifft also auch den Elbtunnel. Die Auffahrten sind schon ab 21 Uhr gesperrt. Wer dann schon auf der Strecke ist, kann noch bis 22 Uhr abfahren. Es gibt eine größere Umleitung, die führt wie üblich Richtung Süden ab Neumünster über die B205, die A21 und von da auf die A1 und andersrum. Aber auch da kann es haken wegen der Baustellen am Kreuzberg der Heide. Ihr könnt natürlich auch durch die Stadt ausweichen über die Elbbrücken, aber auch da werden viele unterwegs sein.
4: Jetzt soll das ja immerhin die letzte Sperrung in diesem Jahr sein. Was passiert da jetzt?
6: Dieses Wochenende wird ein wichtiger Bauabschnitt fertig. Da laufen schon seit Jahren Bauarbeiten an der Hochstraße Elbmarsch. Mit mehr als 4 Kilometern ist das die längste Autobahnbrücke Deutschlands. Die ist jetzt von 6 auf 8 Spuren erweitert. Die Autobahn GmbH spricht von einem echten Meilenstein. Zur Eröffnungsfeier morgen kommt auch Bundesverkehrsminister Bilger.
4: Stichwort Brücke im Landkreis Harburg. Da können sich wohl die Anwohner freuen, weil es da wieder freie Fahrt gibt. Wo denn genau?
6: Da geht's um die Decaturbrücke in der Gemeinde Seevetal. Die war seit 2016 gesperrt, weil sie instabil war. Die Brücke verbindet 2 Seevetaler Ortsteile und führt über einen riesigen Rangierbahnhof. Die Anwohnerinnen und Anwohner mussten wegen der Sperrung einen 7 Kilometer langen Umweg machen. Einmal schnell zum Arzt oder zum Einkaufen auf die andere Seite war da schwierig. Nach 10 Jahren ist jetzt

0: Schluss damit. Heute um 14 Uhr wurde schon das symbolische rote Band durchgeschnitten und ab heute Abend dürfen dann auch die ersten Autos wieder über die Brücke rollen. In Seevetal sieht es also aktuell gut aus. Dafür gibt es an ganz anderer Stelle Probleme, nämlich wenn man mit der Bahn rund um Hannover unterwegs ist. Da hat ein Güterzug in der Nacht eine Oberleitung im Hauptbahnhof abgerissen. Die muss erstmal repariert werden. Das heißt für einige Züge aus und nach Hannover. Die brauchen aktuell bis zu 75 Minuten länger. Manche fallen auch ganz aus. Da schaut ihr am besten in die Bahn-App für aktuelle Infos.
1: Machen wir. Danke, Marte, aus dem NDR2 Aktuell-Team.
2: Ja, und Dankeschön, Katrin Schlass. Das war das NDR2 Update um 5. Und gucken wir ein bisschen aufs NDR2 Wetter. Der Herbst benimmt sich heute richtig gut.
3: Ich würde sagen, der kriegt eine 1 mit Sternchen. Es ist sehr ruhig, es ist schön sonnig. Auch über Mecklenburg-Vorpommern haben sich die Wolken so langsam verzogen. Die Nacht bleibt auch ruhig. Richtung früher Morgen kann da ein bisschen Regen von der Nordsee reinziehen und der zieht dann auch morgen einmal quer rüber nach Südosten. Abgesehen davon bleibt es trocken und meistens sonnig am Samstag. Und am Sonntag ist so gut wie gar kein Regen unterwegs. Morgens gibt es ein bisschen Nebel, aber grundsätzlich ein schöner Sonntag bei Höchstwerten am Wochenende zwischen 17 Grad auf Föhr und maximal 25 Grad rund um Braunschweig.
2: Der NDR2-Verkehrsservice für den ganzen Norden Stau und auf Stockend ab 5 Kilometer Länge. A1 Bremen Richtung Osnabrück zwischen Uphusen, Bremen, Marndorf und Arsten 6 Kilometer Stau, knappe halbe Stunde mehr einplanen. A1 Osnabrück Richtung Bremen zwischen dem Dreieck Stur und Bremen-Arsten 6 Kilometer Stau vor der Baustelle, knappe halbe Stunde dauert's länger. A1 Bremen Richtung Lübeck zwischen Maschener Kreuz und Norderelbbrücke 7 Kilometer Stockend. A2 Hannover Richtung Dortmund zwischen dem Dreieck Hannover West und Wunstorf-Kohlenfeld 8 Kilometer Stop and Go. A7 Flensburg Richtung Hamburg zwischen Hamburg-Stellingen und dem Elbtunnel 5 Kilometer stockend. Verzögerung hier 20 Minuten.
3: Die A7 Flensburg-Hannover wird zwischen Stellingen und Heimfeld gesperrt wegen Bauarbeiten. Geht los heute Abend um 22 Uhr und dauert bis Montag früh um 5. A7 Hannover Richtung Kassel zwischen dem Dreieck Hannover Süd und Hildesheim 5 Kilometer Stau. Gute halbe Stunde braucht ihr da länger. A24 Hamburg Richtung Berlin zwischen Rheinbeek und Schwarzenbeek-Rande 5 Kilometer stockend. Und die A215 noch Neumünster in Richtung Kiel. Die ist zwischen dem Kreuz Kiel West und Kiel Mitte wegen Bauarbeiten auch bis Montag früh um 5 gesperrt. Und das war's. Wir sind der NDR2 Nachmittag, Jessica und Hadeland. Wir wünschen euch eine gute Fahrt und einen guten Feierabend. Dann.

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0: 17.30 Uhr gleich. Der NDR2 Verkehrsservice für den ganzen Norden. Staunend auch stockend. Ab 5 Kilometer, weil so viel los ist. Jessica, du verwirrst mich, weil du grinst mich gerade ganz
1: kurz. Okay.
0: Warum? Was los?
1: Nur so.
0: Freust dich, dass gleich Wochenende ist? Oder?
1: Und dass gerade Bens Buden lief und überhaupt.
0: Ah ja, gut. Gut, dann mache ich mal weiter. Wie finde ich jetzt hier den Faden wieder? Ach da, A1, Bremen Richtung Osnabrück, zwischen Uphusen, Bremen, Mahndorf und Arsten, 6 Kilometer Stau, Verzögerung hier eine knappe halbe Stunde. A1 Osnabrück Richtung Bremen, zwischen dem Dreieck Stur und Bremen-Arsten, 6 Kilometer Stau vor der Baustelle, Verzögerung knappe halbe Stunde. A1 Bremen Richtung Lübeck, zwischen Maschener Kreuz und Norderelbbrücke, 7 Kilometer stockend. A2 Hannover Richtung Berlin, zwischen Peine und Braunschweighafen, 5 Kilometer Stau. A7 Flensburg Richtung Hamburg, zwischen Hamburg-Stellingen und dem Elbtunnel, 5 Kilometer Stop and Go, Verzögerung 20 Minuten. Wie sieht's aus mit der Freude? Bist du in der Stande jetzt weiterzumachen?
1: Ja!
0: Ja, dann mal los.
1: Die A7, Flensburg Richtung Hannover, wird zwischen Stellingen und Heimfeld wegen Bauarbeiten heute Abend um 22 Uhr gesperrt. Das geht das ganze Wochenende in beiden Richtungen bis Montag früh um 5. A7, Hannover Richtung Kassel, zwischen dem Dreieck Hannover Süd und Hildesheim 5 Kilometer Stau, gute halbe Stunde dauert es länger. A24, Hamburg Richtung Berlin, zwischen Rheinbeek und Schwarzenbeek-Rande 5 Kilometer stockend. Und die A215 Neumünster in Richtung Kiel ist zwischen dem Kreuz Kiel West und Kiel Mitte wegen Bauarbeiten auch bis Montag früh 5 Uhr gesperrt.
0: Das war's. Gute und sichere Fahrt. Komm gut Richtung Wochenende. So, Amo, nee, wie geht's?
1: Ja, Amo. Amo hoch ist gut.
0: Amo hoch. Los geht's. Schön, dass ihr dabei seid.
1: Ach, du meinst, hoch die Hände Wochenende.
0: Hoch die Hände.

0: Ihr seid bei NDR 2. Wir haben eine amtliche Gefahrenmitteilung für Neustadt am Rübenberge in dem Ort Poggenhagen im Bereich der Dewitz-von-Woyner-Straße. Besteht aufgrund eines Kampfmittelfundes akute Gefahr. Bitte diesen Gefahrenbereich unverzüglich verlassen. Ich sag's nochmal, amtliche Gefahrenmitteilung für Neustadt am Rübenberge in dem Ort Poggenhagen im Bereich der Dewitz-von-Woyner-Straße. Besteht aufgrund eines Kampfmittelfundes akute Gefahr. Bitte den Gefahrenbereich unverzüglich verlassen.
1: Oha, passt da bitte auf euch auf. Der NDR2 Nachmittag ist hier und wir werden noch mal kurz sportlich so vorm Wochenende. Denn die Ära Jürgen Klopp läuft ja seit gestern Abend so richtig bei der deutschen Fußballnationalmannschaft. Alle Fans und Kritiker haben sich ja gefragt, wird Bundestrainer Klopp das DFB-Team wieder in erfolgreichere Zeiten lotsen?
0: Tja, wer nicht er, ne? Gestern gab es bei seinem Debüt ein 1:1 auswärts gegen die Niederlande. Lars Bente, NDR2 Sport. War das unter Klopp jetzt nun Top oder Flop?
2: Ja, ich tendiere eher zu Top, denn ja, was soll Klopp in 2 Trainingseinheiten denn schon doll ändern am Spielsystem etc.? Das Einzige, was er wirklich beeinflussen konnte, war die Einstellung der Spieler. Und ja, die haben gestern in dieser hitzigen Partie definitiv viel Einsatz und auch Kampf gezeigt. Mehr war in dieser kurzen Vorbereitungszeit mit dem neuen Bundestrainer auch nicht drin, meiner Meinung nach. Darauf hat Klopp auch nochmal nach dem Spiel hingewiesen, mit einem Vergleich aus dem Schulleben.
3: Die Abläufe können noch nicht natürlich sein. Es ist erlernt. Und wie jeder feststellt, beim Erlernen, da gibt es dann den Moment, wo du mal kurz weißt, was, also wenn du Vokabel morgens gelernt hast, dann weißt du vielleicht mittags noch, aber am nächsten Tag wäre es auch nicht schlecht, wenn du nochmal drauf guckst. Also, und so ist es ein bisschen im Fußball ja auch.
2: Also, es müssen noch weiter Vokabeln bzw. Abläufe ja verinnerlicht werden.
0: Okay, die nächste Klassenarbeit ist am Sonntag. Es geht ja gegen Griechenland. Was sind die Besonderheiten da?
2: Also, es wird das erste Heimspiel als Bundestrainer für Jürgen Klopp werden. Gespielt wird ja in Augsburg und Gegner Griechenland, das ist sowas wie ja der neue Geheimtipp im Fußball. Viele starke, aufstrebende Talente, die in den vergangenen Jahren auch immer mehr bei Spitzenclubs untergekommen sind. Die Griechen, die haben gestern ihr Nations League Gruppenspiel gegen Serbien auch auswärts 2:1 gewonnen. Also, das wird definitiv kein leichtes Spiel für das DFB-Team. Außerdem muss Klopp ja auf 2 Spieler verzichten, die gestern verletzt ausgefallen sind. Jamal Musiala und Kai Havertz, die stehen nicht zur Verfügung. Dafür hat er Florian Wirtz und Jonathan Burkhardt schon früher zum Kader dazu geholt. Die sollten eigentlich erst in der 2. Woche dabei sein. Und sie sollen also dann mithelfen, dass Bundestrainer Klopp dann seinen ersten Länderspielsieg feiern darf.
1: Am Sonntag ab 20:45 Uhr live zu sehen im 1. Danke, Lars.
2: Bitte.

0: Show Me Love with the MC. Im NDR 2 Nachmittag. Es ist jetzt genau 14 Minuten vor 6. Ja, bei uns ist gleich Feierabendzeit. Mhm. Jessica und Hartland sind wir und wir wünschen euch jetzt schon mal ein schönes Wochenende.
1: Gleich kommt Dirk Böger mit dem NDR 2 Soundcheck, neue Musik. Und das war alles, was wir zu sagen hatten.
0: Ja, schönes Wochenende, habe ich schon gesagt. Mhm. Ja, also noch irgendwas? Was machst du jetzt noch?
1: Nix.
0: Nix?
1: Nix.
0: Nee, ich muss noch einkaufen, ne? Ist nicht so schön. Aber Schade. Trotzdem, euch viel Spaß.

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0: Ausgeht mit Skiabord hier bei NDR 2 am Freitag. So, wenn ihr viel mit dem Auto unterwegs seid, dann haben wir eine ziemlich gute Nachricht für euch jetzt. Der Tankrabatt, der ist beschlossen und er gilt schon bald, nämlich ab dem 1. Oktober. 18 Uhr haben wir es.
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2: Der Bundestag hat heute einen neuen Tankrabatt beschlossen und auch der Bundesrat hat inzwischen zugestimmt. Eva Huber, NDR 2 Berlin.
3: Der Tankrabatt soll jetzt schnell für etwas Entlastung an den Zapfsäulen sorgen. Das finden die Bundesländer gut. Aber sie fordern, dass die Bundesregierung noch mehr tut gegen die hohen Energiepreise. Die Regierungschefin von Mecklenburg-Vorpommern, Manuela Schwesig von der SPD, verlangt, der Spritpreis muss wieder unter 2 Euro pro Liter. Jetzt kommt aber erstmal der Tankrabatt. Damit gilt er ab dem 1. Oktober. Dann kann der Preis für Benzin und Diesel an der Zapfsäule um bis zu 17 Cent pro Liter sinken.
2: Bei Autos von VW und Audi kann es laut Kraftfahrtbundesamt zu Problemen bei der Lenkung kommen. Die könnte ausfallen wegen defekter Schrauben. Deswegen ruft Volkswagen sicherheitshalber eine Reihe von Modellen zurück. Sophie Mühlmann, NDR 2 Hannover, wen betrifft das?
4: Das betrifft die Halter von über 2 Millionen Autos weltweit, allein 900.000 in Deutschland bei VW. Golf, Golf Variant, Caddy und Tiguan und Touran, die eben alle in dem Zeitraum 2013 bis 2014 vom Band gerollt sind. Das ist ein ziemlich langer Zeitraum, aber diese Korrosion, die zieht sich wohl über Jahre hin und deshalb sind eben auch so alte Modelle dabei. Und bei der Tochterfirma Audi ist es der Q3, der in den Baujahren 2017 bis 2024 produziert wurde.
2: Im Kreis Dormagen in Schleswig-Holstein hat es einen Überfall auf ein Hotel in Rheinbeck gegeben. Die Täter sind mit der Beute geflüchtet und die Polizei fahndet nach den Verdächtigen. In dem Hotel ist niemand verletzt, Gäste und Personal können aber Hilfe bekommen. Die Polizei sucht nach Zeugen, die was gesehen haben. Die A7 in Hamburg ist übers Wochenende wieder voll gesperrt. Das betrifft den Abschnitt zwischen Stellingen und Heim.

0: Arbeiten passieren. Morgen wird das Stück von Bundesverkehrsminister Bilger eingeweiht. Allerdings wird es erst Montag früh freigegeben.
1: 6:03. Und wir schauen mal auf dieses sonnige Wetter. Schön heute Abend. Auf jeden Fall trocken und kaum Wolken bei 14 bis 19 Grad. Heute Nacht wird es dafür aber auch ein bisschen frischer. Also in Richtung Nordsee können die Wolken so in der zweiten Nachthälfte so dicht sein, dass es vielleicht kurz ein bisschen regnet. Ansonsten ist es trocken und es gibt zeitweise viele Sterne zu sehen. Und das bei Temperaturen von 3 Grad in Soltau. Das ist kalt. Und 14 auf den Inseln. Der Samstag, der wird meistens auch so ein trockener Wechsel aus Sonne und dicken Wolken. Am Vormittag kann es hier und da noch leicht regnen. Zum Nachmittag kommt die Sonne dann wieder länger raus bei 17 Grad auf Sylt und 23 in Braunschweig. Und dann, irgendeiner hat dem Sommer noch nicht erzählt, dass es vorbei ist. Es wird wieder wärmer. Am Sonntag bis 25 Grad, Montag und Dienstag sogar bis 27 Grad. Der NDR 2 Verkehrsservice für den ganzen Norden und da ist ein bisschen was los. Stau oder stockend, ab 5 Kilometern mussten wir mal vorsortieren. A1 Bremen Richtung Osnabrück zwischen Uphusen, Bremen-Marndorf und Arsten 6 Kilometer, knappe halbe Stunde dauert's da länger. A1 Osnabrück Richtung Bremen zwischen Dreieck-Stur und Bremen-Arsten 6 Kilometer vor der Baustelle, da eine knappe halbe Stunde mehr einplanen. A2 Hannover Richtung Berlin zwischen Peine und Braunschweig-Hafen 5 Kilometer. Die A7 Flensburg Richtung Hamburg zwischen Hamburg-Stellingen und dem Elbtunnel 5 Kilometer, 20 Minuten dauert's länger. Die A7 Flensburg-Hannover zwischen Hamburg-Stellingen und Heimfeld, ihr habt's gehört, wird wegen Bauarbeiten ab 22 Uhr gesperrt sein bis Montag früh, ca. 5 Uhr in beiden Richtungen, der Elbtunnel dicht. Das Wochenende wird dann nicht spaßig in und um Hamburg. Die A7 Hannover Richtung Kassel zwischen Dreieck Hannover Süd und Hildesheim 5 Kilometer, gute halbe Stunde plus. Die A7 Kassel Richtung Hannover zwischen Dreieck Salzgitter und Derneburg-Salzgitter ist wegen einer Nachtbaustelle bis 6 Uhr gesperrt. Die Umleitung dort geht über die U23. Die A23 Heide Richtung Hamburg zwischen Legerdorf und Hohenfelde ist nach einem Unfall gesperrt. A24 Hamburg Richtung Berlin zwischen Rheinbeck und Schwarzenbeek-Grande 5 Kilometer. Und die A215 der Münster Richtung Kiel zwischen Kreuz Kiel-West und Kiel-Mitte ist wegen Bauarbeiten bis Montag 5 Uhr gesperrt. Ansonsten gute Fahrt für euch.
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1: Ja, und schönen Freitagabend. Hoffentlich seid ihr auch schon auf dem Weg in Richtung Wochenende. Sonne dazu und dann noch ganz frische Musik. Ich weiß nicht, ob das viel besser werden kann. Hier ist Dirk für euch und wir haben natürlich 3 Stunden lang alles, was die Ohren frisch macht. Gleich zum Beispiel Pedro Santos. Hört sich so portugiesisch an, da kommt er auch her. Aber aufgewachsen ist er in London und macht richtig schöne Musik. Should Have Known Better. Außerdem die großartige Loi mit David Puentes und ihrem Spätsommer-Hit Golden Summer. Und am Anfang ist da einer, da bin ich mir ziemlich sicher, also von Nico Santos werden wir so oft noch Musik hören, wo man erst denkt, oh, ist das von ihm? Der ist so vielseitig, der kann so viel, der mag, der lebt, der atmet Musik, der spürt das, dass da immer wieder was Großartiges bei rauskommt. Hier ist Nico Santos mit Why Don't You Stay? Schönen Abend für euch.

0: Nicht schlecht, oder? Pedro Santos mit Should Have Known Better. In London musikalisch aufgewachsen und dann ist er in eine Boyband gegangen und hat dann nach kurzer Zeit gesagt, nee Leute, das ist schön hier, aber ich alleine geht besser und irgendwie hört sich das auch ganz gut an. NDR 2 am Freitagabend mit dem Soundcheck neue Musik, gleich mit was Neuem von Ellie Goulding. Ja, die engelsgleiche Stimme hat wieder zugeschlagen. Four Seasons heißt ihre neue Single. Vorher, kleiner Moment.
1: Mit einem Beitrag von Friedhelm Meiners, Pastor im Ruhestand aus Braunschweig.
2: Johannes' neue Wohnung ist toll, aber sie muss dringend renoviert werden und die Zeit drängt. Nur noch ein Monat bis zum Umzug. Wir stehen im Wohnzimmer. Die alten Tapeten müssen runter, die Fußleisten gestrichen werden. Die Fenster sehen aus, als ob sie seit Ewigkeiten nicht geputzt wurden. Wo soll ich anfangen, seufze ich. Ach, wir arbeiten ja nach dem Lustprinzip, sagt Johannes. Fang mit dem an, wo du gerade am meisten Bock drauf hast. Arbeiten nach dem Lustprinzip unter Zeitdruck? Schon ein bisschen strange, finde ich. Aber gut, fangen wir an. Und ich putze tatsächlich erstmal die Fenster. Erst die Rahmen, dann die Scheiben. Und siehe da, der Nebel im Garten ist wie von Zauberhand verschwunden. Die Fensterrahmen sind wie neu, die müssen wir nicht mal mehr streichen. Wir kommen richtig gut weiter, scheinbar ohne Plan, eben nach dem Lustprinzip. Ich freue mich an jedem neuen Schritt. Irgendwann sind die Tapeten ab, die Fußleisten gestrichen, der Fußboden gemacht und rechtzeitig 3 Tage vor dem Umzug ist alles fertig. Arbeit kann ein Geschenk sein. Ich kann zeigen, was ich kann, lerne ab und zu was Neues dazu, wenn ich mir keinen Druck mache. Arbeiten nach dem Lustprinzip. Das gelingt mir nur selten, aber ich will es öfter mal versuchen.
1: Das war ein Beitrag von Friedhelm Meiners, Pastor im Ruhestand aus Braunschweig.

0: Bridges mit Roses. Hier bei NDR 2, 18.31 Uhr, der NDR 2 Verkehrsservice für den ganzen Norden. Da ist noch ordentlich was los, Stau oder stockend ab 5 Kilometern. A1 Bremen Richtung Osnabrück zwischen Uphusen, Bremen-Marndorf und Aßen immer noch 6 Kilometer Stau. Knappe halbe Stunde braucht ihr da länger. Knappe halbe Stunde länger dauert es auch auf der A1 Osnabrück Richtung Bremen zwischen Dreieckstur und Bremen-Aßen auch 6 Kilometer vor der Baustelle. Die A2 Hannover Richtung Berlin zwischen Peine und Braunschweig-Hafen 5 Kilometer. A7 Flensburg Richtung Hamburg zwischen Hamburg-Stellingen und dem Elbtunnel 5 Kilometer, 20 Minuten plus. Und diese A7 Flensburg-Hannover, die wird an diesem Wochenende mal wieder gesperrt. Heute Abend ab 22 Uhr bis Montag früh um 5 geht zwischen Hamburg-Stellingen und Heimfeld nichts. Da geht es also nicht durch den Elbtunnel. Es ist in beiden Richtungen gesperrt und tagsüber wird es richtig voll. Da sagen wir euch, wie ihr ganz weit ausweichen könnt, wenn es soweit ist. Die A7 Hannover Richtung Kassel zwischen Dreieck Hannover Süd und Hildesheim 5 Kilometer, gute halbe Stunde plus. Die A7 Kassel Richtung Hannover zwischen Dreieck Salzgitter und Derneburg Salzgitter ist wegen einer Nachtbaustelle bis 6 Uhr gesperrt. Die Umleitung dort ist die U23. Die A23 Heide Richtung Hamburg zwischen Legerdorf und Hohenfelde gab es einen Unfall, da ist gesperrt. A24 Hamburg Richtung Berlin zwischen Rheinweg und Schwarzenweg-Grande 5 Kilometer. Und die A215 Neumünster Richtung Kiel zwischen Kreuz Kiel West und Kiel Mitte. Bauarbeiten, da ist bis Montag 5 Uhr gesperrt. Gute Fahrt, wo es geht.
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0: Ja, in Richtung Wochenende heißt es auch am Freitagabend frische Musik für euch. Unter anderem in dieser halben Stunde gleich mal was Neues von Taylor Swift. Lieb sind mit dabei und hier ist Rosé. Ihr könnt euch erinnern, der K-Pop-Star zusammen mit Bruno Mars, APT, ein Welthit gelandet. Sie kann es aber auch alleine. Hier ist ihre neue Single, die heißt New Trick. Schönen Abend für euch.

Taylor Swift. Aus dem Soundtrack zu Toy Story 5. I knew it, I knew ya. Ja, und es gibt neue Songs von Taylor Swift, wofür die alles Zeit hat, ne? Dicke Hochzeit und alles. Und sie, den neuen Song, da geht's sogar um ihre Hochzeit. Die hat sie darin verarbeitet. Patient Zero heißt das. Patientin Zero. Also im Grunde genommen da, wo was auch immer angefangen hat. Ich glaube, ist ja eher positiv gemeint. Nicht nur eine Krankheit oder eine Epidemie, sondern auch was Wunderschönes. Hier ist Taylor Swift mit Patient Zero.

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0: Das kann er gut, ne? Einfach so am Klavier. Danger Dan mit Dass es hier so schön ist. In dem Lied thematisiert er seine Augenkrankheit und hat damit zum Beispiel auch NDR2-Hörer Peter aus Reppenstedt erreicht. Der hat uns nämlich Folgendes gemailt. Mensch Leute, durch diese Bekanntgabe der Augenerkrankung von Danger Dan habe ich endlich die Wahrheit über meine eigene Augenkrankheit erfahren. Nach 7 Jahren ständiger Angst vor Erblindung, in der Vorstellung irgendwann nur noch schwarz zu sehen, hat mein Augenarzt mir dann zum ersten Mal erklärt, dass meine Augenerkrankung gar nicht zur totalen Erblindung führt, dass die Sicht eher nur trüb wird mit der Zeit. Ja, vielleicht habt ihr schon mitbekommen. 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
0: 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Hier ist Danger Dan.

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1: Um 19 Uhr mit Wolfgang Berger. Der Weg für einen erneuten Tankrabatt zur Entlastung der meisten Autofahrer ist frei. Bundestag und Bundesrat haben im Eilverfahren ein Gesetz der schwarz-roten Koalition gebilligt. Die Regelung gilt von Anfang Oktober bis Ende Dezember. Aus Berlin, Effi Seibert.
2: Der Staat verzichtet auf Steueranteile, sodass die Preise pro Liter um etwa 17 Cent sinken sollten. Die Tankstellen müssen diese Steuersenkung aber nicht 1:1 weitergeben. Die Bundesregierung rechnet damit, dass rund 2,5 Milliarden Euro weniger an Steuern in die Staatskasse fließen werden. Kritiker bemängeln, dass der heute beschlossene Tankrabatt teuer und nicht zielgenau ist, weil damit auch wohlhabende Autofahrer unterstützt werden, die die Hilfe vielleicht gar nicht bräuchten, während Menschen, die kein Auto haben, bei den Energiepreisen nicht unterstützt werden.
1: Das Kraftfahrtbundesamt warnt, dass bei bestimmten Autos von VW die Lenkung ausfallen könnte. Volkswagen und Audi rufen deshalb allein in Deutschland 900.000 Fahrzeuge zurück. Was genau das Problem ist, erklärt Simone Kienzle aus der NDR Nachrichtenredaktion.
3: Es geht um eine einzelne Schraube, mit der das Lenkgetriebe befestigt ist. Laut dem Kraftfahrtbundesamt könnte sie durch Feuchtigkeit so stark rosten, dass sie bricht. Es empfiehlt deshalb, die Schraube kostenlos in einer Werkstatt austauschen zu lassen. Davon betroffen sind viele Autos, die schon älter sind. Bei VW die Modelle Tiguan, Touran, Golf und Golf-Variant sowie Caddy von 2013 bis Juli 2024. Dazu Audi Q3-Fahrzeuge zwischen 2017 und 2024.
1: Die Agrarminister der Länder haben sich darauf geeinigt, die Düngeregeln neu zu ordnen. So sollen die bisherigen sogenannten roten Gebiete wegfallen, in denen bei hoher Nitratbelastung des Grundwassers nur noch eingeschränkt gedüngt werden darf. Stattdessen soll es regionale Lösungen der Bundesländer geben. Außerdem forderten die Agrarminister von 11 Bundesländern, das staatliche Tierhaltungslabel abzuschaffen. Im Gegenzug solle die freiwillige Kennzeichnung des Handels ausgebaut werden. Bundesweit haben heute Schülerinnen und Schüler gegen die Wiedereinführung einer Wehrpflicht protestiert. In Hamburg richtete sich die Demonstration zudem gegen die dreitägige Militärübung Red Storm Charlie. Auch unter anderem in Kiel und Hannover gab es Aktionen. Wie die Initiative Schulstreik gegen Wehrpflicht mitteilte, waren in ganz Deutschland mehr als 45.000 Teilnehmende in rund 100 Städten auf der Straße. Das waren die Nachrichten.
4: Und jetzt ist es 7:03. Schauen wir doch mal aufs Wetter. Heute Abend noch bis zu 19 Grad im Südwesten von Niedersachsen. Eigentlich ganz angenehm. Dann wird es aber frisch, weil da wenig Wolken unterwegs sind heute Nacht. Zumindest meistens wird es ganz schön kalt. In Soltau mal gerade 3 Grad. Ich finde, das ist kalt. 14 Grad sind es auf den Inseln, da ist es also noch ein bisschen milder. Der Samstag wird so ein meistens trockener Wechsel aus Sonne und dichten Wolken. Es kann am Vormittag hier und da noch mal kurz regnen, aber zum Nachmittag kommt die Sonne dann länger raus. Die Temperaturen schaffen 17 Grad auf den Nordfriesen.

0: zwischen Hamburg-Stellingen und Heimfeld wegen Bauarbeiten heute Abend um 22 Uhr gesperrt. Und da bleibt sie gesperrt. Auch der Elbtunnel ist dicht das ganze Wochenende bis Montag früh ca. 5 Uhr in beiden Richtungen. Die A7 Kassel Richtung Hannover zwischen Dreieck Salzgitter und Derneburg Salzgitter, eine Nachtbaustelle, da ist bis morgen früh 6 Uhr gesperrt. Die Umleitung dort ist die U23. Die A23 Heide Richtung Hamburg zwischen Legerdorf und Hohenfelde ist nach dem Unfall vorhin immer noch gesperrt. Die A24 Hamburg Richtung Berlin zwischen Rheinbeck und Schwarzenbeck-Grande 5 Kilometer. Die A27 Bremen Richtung Bremerhaven zwischen Stotel und Bremerhaven-Geestemünde 3 Kilometer. Und die A215 Neumünster Richtung Kiel zwischen Kreuz Kiel West und Kiel Mitte. Bauarbeiten bis Montag 5 Uhr ist gesperrt.
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0: Einen schönen Abend für euch. Hier ist Dirk. Es geht in Richtung Wochenende mit richtig frischer Musik. Gleich von Benson Boone, bei dem ich mich immer noch frage, wie macht er das? Der singt so hoch, auch in dem Song gleich, wenn er das live singt und das auch hinbekommt, dann ist das mal ziemlich abgefahren. Also im positiven Sinne. Benson Boone gleich mit The Time of My Life. Vorher ein großes musikalisches Talent aus Hamburg. Tiffany Harris mit Find Me. Schönen Abend.

Was eine interessante Nummer, oder? Schön funky. Wer war das denn? Das war Sophie Tucker zusammen mit, und jetzt kommt's, One Republic. Richtig, Ryan Tedder, der Sänger und Songschreiber von One Republic, war auch hier. Das Mastermind im Hintergrund, der macht ja den ganzen Tag nichts anderes. Ich würde mal schätzen, dass der am Tag bestimmt 6, 7, 8, 9, 10 Songs irgendwie an sich vorbeirauschen hat und sagt, mach mal so oder mach mal so, oder er produziert selber. Der Mann kann es und das macht er, haben wir gerade gehört. One Republic und Sophie Tucker mit Tsunami. Hier ist NDR 2 am Freitagabend mit dem Soundcheck Neue Musik und jetzt mit Oliver John oder Oliver John, man weiß es ja nicht so genau. Er lebt in London, hat französische und englische Wurzeln und ist nicht zu verwechseln mit dem deutschen Schlagersänger Oliver John, der gemacht hat zum Beispiel Hits wie Ei, Ei, Herr Kapitän. Von dem reden wir nicht. Wir reden von Oliver John, der Memories of You als seine erste Single rausgebracht hat und damit in Großbritannien schon mal einen riesen Einschlag hatte. Scheint zu funktionieren. Ob wir das hier auch so gut finden, das finden wir heute Abend raus, oder? Hören wir doch mal rein. Hier ist Oliver John mit Memories of You.

Scott Quinn mit All or Nothing. Schönen Abend, NDR 2 ist hier am Freitag. Es geht in Richtung Wochenende mit frischer Musik. Und jetzt einer Kombination. Wenn ich jetzt nichts sagen würde zu dem Song, ihr würdet den hören, dann würdet ihr denken, Moment mal, da hängt doch bestimmt die gute Ray mit drin, weil die kann doch so virtuos singen und Popsongs machen so einen Spaß mit ihr. Richtig, tut sie auch. Joy heißt die Nummer. Und Ray ist hier im Studio gewesen mit Emma und mit Absolutely. Da passt doch mal. Und die drei zusammen hören sich immer mal richtig gut an. Also was eine tolle Nummer und zeigt in meinen Augen und Ohren auch mal wieder, dass Ray im Moment, was Gesang angeht, absolute Oberklasse ist. Hier sind die drei. Hier ist Joy. Schönen Abend für euch.

0: Fat Dog, eine der angesagtesten Partybands zurzeit überhaupt. Mit ihrer neuen Single Call It What You Want. Den Knopf wollte ich gar nicht drücken. Den. Haha, genau halb acht. Der NDR2 Verkehrsservice für den ganzen Norden. Da haben wir noch ein paar Meldungen über, zum Beispiel die A2 Hannover Richtung Dortmund zwischen Herford Ost und Ostwestfalen-Lippe. Immer noch 5 Kilometer Stau dort in der Baustelle. Die A7 Flensburg-Hannover wird zwischen Hamburg-Stellingen und Heimfeld heute Abend ab 22 Uhr gesperrt und dann in beiden Richtungen gesperrt sein bis Montag früh um 5. Der Elbtunnel ist mal wieder dicht übers ganze Wochenende und tagsüber wird es dann auch richtig voll werden. Wir sagen euch dann, wo es längs geht für Umleitungen und da solltet ihr euch dran halten, weil in Hamburg geht dann mal wieder gar nichts. Die A7 Kassel Richtung Hannover zwischen Dreieck Salzgitter und Derneburg Salzgitter ist wegen einer Nachtbaustelle bis morgen früh 6 Uhr gesperrt. Die Umleitung ist für euch die U23. Die A23 Heide Richtung Hamburg zwischen Legerdorf und Hohenfelde immer noch gesperrt nach dem Unfall dort vorhin. Die A27 Bremen Richtung Bremerhaven zwischen Stotel und Bremerhaven-Geestemünde 3 Kilometer. Die A215 noch Neumünster Richtung Kiel zwischen Kreuz Kiel West und Kiel Mitte ist wegen Bauarbeiten bis Montag 5 Uhr gesperrt. Gute und sichere Fahrt für euch.
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0: Neue Musik, ganz frisch hier bei NDR 2. Und was soll ich euch sagen? Die Musikszene Deutschland, die pulsiert, die arbeitet. Da ist was dran, da ist Party. Janka haben wir gleich für euch. Außerdem Philipp Forsell zusammen mit Verifiziert. 10 Quadratmeter heißt es und hoffentlich meint er nicht seine Wohnküche, dann wäre sie nämlich ziemlich klein. Und hier ist einer, der hat sich in die Frau vom Einwohnermeldeamt verknallt. Ihr erinnert euch, Streichelt ist wieder da. Die nächste Nummer heißt Vorne links. Und wir hören da direkt mal rein. Ich bin Dirk, schönen Abend.

Janka, danke für die Einladung. Ja, gern geschehen. Freut man sich ja immer, wenn Freunde vorbeikommen. NDR 2 am Freitagabend mit dem Soundcheck Neue Musik und der Musikszene Deutschland. Ja, einiges dabei. Eben gehört Philipp Porzell zusammen mit Verifiziert. Wunderschön. Immer wenn es was Neues gibt von Philipp Porzell, dann kommt riesengroße Freude auf. So, habe ich letzte Woche schon erzählt. Ich habe so das Gefühl, dass diese neue deutsche Welle, diese ursprüngliche neue deutsche Welle, dafür muss man ziemlich früh geboren sein, die Anfang der 80er in Deutschland gewesen ist, wo das erste Mal wirklich nach Jahrzehnten fast nur englischer Musik im deutschen Radio dann auch ganz andere Songs gespielt wurden. Die kommt so langsam musikalisch zurück, diese neue deutsche Welle. Und spätestens, wenn man den Song von Tiavo und Paula Carolina gleich hört, Erzähl mir nichts von Liebe, dann bekommt man ziemlich genau einen Eindruck davon, wie sich das damals mit der neuen deutschen Welle Anfang der 80er angehört hat. Hören wir gleich nach Andermords mit Wie es sein soll. Schönen Abend für euch.

immer Carolina mit Tiavo. Erzähl mir nichts von Liebe. Vielleicht hat es genauso eine Künstlerin wie Paula Carolina gebraucht, die so ein bisschen, ja, flippig unterwegs ist und einfach diese ursprüngliche neue deutsche Welle aus den 80ern mal richtig zurückbringt. Diese Elemente in der Musik, die hat es seitdem immer wieder gegeben. Aber das so umzusetzen, finde ich, hört sich absolut großartig an. Und ich bin nicht der Einzige, der das meint. Es gibt noch ganz andere, die finden, dass das, was Paula Carolina da macht, ganz schön gut ist. Wie zum Beispiel Otto Waalkes. Ja, denn es gibt einen Song von Paula Carolina, der heißt Otto Normal. Ja, und das war dann nur eine Frage der Zeit, bis der große Otto dann irgendwann sagte, Moment mal, den machst du doch nicht ohne mich, oder was? Und deswegen gibt es eine Version jetzt zusammen mit Otto Waalkes. Paula Carolina und Otto Waalkes mit Otto Normal. Viel Spaß, viel Spaß.

0: Mutti.
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Auto. Da hat schon wieder so eine Frau angerufen. Aber keine Sorge, ich habe ihr gesagt,

0: Hund ohne Namen von Berg und Kitschkrieg. Berg, da war doch was. Richtig, Felix Dautzenberg. Geboren in Hamburg, inzwischen lebt er in Berlin, hat während der Schule ganz lange in einer Schulband gespielt und hat nebenbei immer schon richtig schönen Musikunterricht gehabt, Musiktheorie. Der wollte verstehen, was da so vor sich geht. Und dann wollte er sich bewerben bei Musikhochschulen und hat einen Song aufgenommen. Und der ist so gut angekommen, dass er gesagt hat, hey, das klappt ja besser, als ich dachte. Und dann hat er irgendwann im Jahr 2024 sein erstes Album rausgebracht. Und das ist gleich in Deutschland auf Platz 2 der Albumcharts gegangen. Und seitdem gehört Berg zur deutschen Musiklandschaft und ist auf dem Weg, aber ganz gewaltig nach oben. Gerade von ihm neu gehört, zusammen mit Kitschkrieg, Hund ohne Namen. Ein schöner Abend für euch. NDR2 ist hier, gleich noch mit dem großartigen Isaac, We Had It All, die Stimme, die einfach alles kann. Hören wir gleich, ganz kleinen Moment.
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1: Um 20 Uhr mit Wolfgang Berger. Der Weg für einen erneuten Tankrabatt zur Entlastung der meisten Autofahrer ist frei. Bundestag und Bundesrat haben im Eilverfahren ein Gesetz der schwarz-roten Koalition gebilligt. Die Regelung gilt von Anfang Oktober bis Ende Dezember. Aus Berlin, Effi Seibert.
2: Der Staat verzichtet auf Steueranteile, sodass die Preise pro Liter um etwa 17 Cent sinken sollten. Die Tankstellen müssen diese Steuersenkung aber nicht 1:1 weitergeben. Die Bundesregierung rechnet damit, dass rund 2,5 Milliarden Euro weniger an Steuern in die Staatskasse fließen werden. Kritiker bemängeln, dass der heute beschlossene Tankrabatt teuer und nicht zielgenau ist, weil damit auch wohlhabende Autofahrer unterstützt werden, die die Hilfe vielleicht gar nicht bräuchten, während Menschen, die kein Auto haben, bei den Energiepreisen nicht unterstützt werden.
1: Das Kraftfahrtbundesamt warnt, dass bei bestimmten Autos von VW die Lenkung ausfallen könnte. Volkswagen und Audi rufen deshalb allein in Deutschland 900.000 Fahrzeuge zurück. Was genau das Problem ist, erklärt Simone Kienzler aus der NDR Nachrichtenredaktion.
3: Es geht um eine einzelne Schraube, mit der das Lenkgetriebe befestigt ist. Laut dem Kraftfahrtbundesamt könnte sie durch Feuchtigkeit so stark rosten, dass sie bricht. Es empfiehlt deshalb, die Schraube kostenlos in einer Werkstatt austauschen zu lassen. Davon betroffen sind viele Autos, die schon älter sind. Bei VW die Modelle Tiguan, Touran, Golf und Golf-Variant sowie Caddy von 2013 bis Juli 2024. Dazu Audi Q3-Fahrzeuge zwischen 2017 und 2024.
1: Die Agrarminister der Länder haben sich darauf geeinigt, die Düngeregeln neu zu ordnen. So sollen die bisherigen sogenannten roten Gebiete wegfallen, in denen bei hoher Nitratbelastung des Grundwassers nur noch eingeschränkt gedüngt werden darf. Stattdessen soll es regionale Lösungen der Bundesländer geben. Außerdem forderten die Agrarminister von 11 Bundesländern, das staatliche Tierhaltungslabel abzuschaffen. Im Gegenzug solle die freiwillige Kennzeichnung des Handels ausgebaut werden. Durch eine kaputte Oberleitung kommt es im Bahnverkehr rund um den Hauptbahnhof Hannover weiter zu massiven Beeinträchtigungen. Nach Angaben der Deutschen Bahn soll die Störung aber morgen behoben sein. Zum Betriebsstart sollen alle Züge wieder regulär fahren können. Laut Bundespolizei hatte ein Güterzug vergangene Nacht eine Oberleitung teils abgerissen. Das waren die Nachrichten.
4: 8:03. Le Wetter, sagt der Italiener, und wir machen einfach mal das Wetter heute Abend. Noch richtig mild teilweise, so um die 16, 17 Grad, aber heute Nacht wird es kalt, weil oft sind wenig oder keine Wolken unterwegs. Und deswegen mal gerade 3 Grad in Soltau, bisschen milder ist es auf den Inseln, da gibt es 14 Grad. Und eigentlich bleibt es heute Nacht trocken, weil es gibt oft auch viele Sterne zu sehen. Der Samstag wird dann meistens ein trockener Wechsel aus Sonne und Wolken. Am Vormittag, ja, kann es hier und da nochmal leicht regnen, zum Nachmittag dann eher größere Wolken. Lücken und Temperaturen zwischen 17 Grad auf Amrum und bis 23 Grad in Braunschweig. So, und dann wird's noch wärmer. Am Sonntag auch Sonne und Wolken im Mix und bis 25 Grad. Am Montag und Dienstag vielleicht auch mal leicht wechselhaft, ab und zu nass, aber Temperaturen bis 27 Grad. Der NDR2 Verkehrsservice für den ganzen Norden. Die A2 Hannover Richtung Dortmund zwischen Herford Ost und Ostwestfalen-Lippe. 5 Kilometer Stau dort in der Baustelle. Die A7 Flensburg-Hannover wird ab 22 Uhr heute Abend fürs Wochenende gesperrt. Das heißt, der Elbtunnel ist wieder dicht. Zwischen Hamburg-Stellingen und Heimfeld geht nix. Das Ganze bis Montag früh um 5.

Noch eine Menge vor in dieser letzten Stunde frischer Musik, unter anderem in dieser halben Stunde mit Triggerfinger. Könnt ihr euch an die erinnern? Aus Belgien, ja, Triggerfinger, I Follow Rivers, richtig, die haben doch die Version da von dem Lied von Licker Lee gemacht und sind zum einen mal aufgefallen, weil man gemerkt hat, die haben ja richtig was auf dem Kasten und zum anderen sind sie dadurch sehr, sehr bekannt geworden. Ring It heißt die neue Nummer, gibt's aber erstmal später. Jetzt geht's los mit was Neuem von Clean Bandit, richtig, Company heißt die Nummer. Ich bin Dirk, schönen Abend für euch.

Danger Dan. Die meisten meiner Freunde. Mit diesem Lied hat Danger Dan im Sommer sein zweites Klavieralbum nach 2021 angekündigt und damit hat er mal wieder einen richtigen Treffer gelandet. Das Album, das ist alles von der Kunstfreiheit gedeckt im Jahr 2021, ist auf Platz 1 der deutschen Charts gegangen und nicht nur bei den Menschen, die genau wie er vergeblich versucht haben, sich zu optimieren oder Tabakdampfgeräte ausprobiert haben, kommt das einfach an, was er singt und was er uns erzählt. 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NDR 2, der Soundcheck, neue Musik am Freitagabend, jetzt mit Freya Sky und Bad Taste.

Jay Barnett mit Love is on my mind. Was eine coole Nummer, oder? 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Schönen Abend am Freitag. Es geht in Richtung Wochenende mit dem Soundcheck neue Musik. Und jetzt zu drei Herren aus Antwerpen, ja, in Belgien. Denn diese Herren, die machen schon seit 1998 Musik. Also fast 30 Jahre. Hat aber ein paar Jahre gedauert, bis sie dann auch hier zu uns nach Deutschland rübergeschwappt sind, als sie sich die Nummer von Licka Lee, I Follow Rivers, genommen haben und da eine Coverversion von aufgenommen haben. Und schwupps, auf einmal waren sie international bekannt. Sie machen aber auch noch Musik, die sie selber machen, die nicht von anderen kommen. Ring It heißt die neue Nummer von Triggerfinger. Und auch die finden wir richtig cool. Hört mal rein.

0: Die Toten Hosen, was ist mit uns los? Genau 8:30, der NDR2-Verkehrsservice für den ganzen Norden. Die A2, Hannover Richtung Dortmund, zwischen Herford-Ost und Ostwestfalen-Lippe, 5 Kilometer Stau dort in der Baustelle. Die A7, Flensburg-Hannover, zwischen Hamburg-Stellingen und Heimfeld, wird heute Abend ab 22 Uhr gesperrt sein. Die A7 dann auch der Elbtunnel dicht, das ganze Wochenende bis Montag früh um 5 in beiden Richtungen. A7 Kassel Richtung Hannover, zwischen Bokenem und Dreieck-Salzgitter, 3 Kilometer Stau. Die A7 Kassel Richtung Hannover, zwischen Dreieck-Salzgitter und Derneburg-Salzgitter, ist wegen einer Nachtbaustelle bis 6 Uhr gesperrt. Die Umleitung führt über die U23. Die A23 Heide Richtung Hamburg, zwischen Legerdorf und Hohenfelde, ist nach dem Unfall am frühen Abend immer noch gesperrt. Und die A215 Neumünster Richtung Kiel, zwischen Kreuz Kiel West und Kiel Mitte, ist wegen Bauarbeiten auch bis Montag 5 Uhr gesperrt. Gute Fahrt für euch.
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0: Einen schönen Abend am Freitag. Hier ist Dirk, schön, dass ihr dabei seid. Jetzt mit Heather Nova von den Bermudas gekommen. Lange in London gelebt, eine sehr erfolgreiche Künstlerin. Sie ist hier in Europa richtig bekannt. Inzwischen lebt sie wieder zu Hause in ihrer Heimat, macht immer noch Musik und sie ist wirklich eine Bereicherung für die Musiklandschaft. In the Path of Hurricanes heißt ihre neue Nummer. Hier ist Heather Nova.

Alex Warren mit Emerald Eyes. Ich bin mir ziemlich sicher, der gute Mann ist auf jeden Fall gekommen, um zu bleiben. Angefangen als YouTuber im Internet, hat Millionen von Followern gehabt und dann wurde es immer größer und irgendwann hat er gesagt, ich fange mal an zu singen und es hat einfach großartig funktioniert. Was eine tolle Stimme, Alex Warren. Jetzt kommen wir zu einer Band, die heißt War on Drugs. Eine schöne Nummer von denen. Who's That? Schönen Abend für euch.

großartige Joy Crooks mit Bonobo Always on Your Side. Hey, und das war schon fast wieder. Der NDR 2 Soundcheck, neue Musik am Freitagabend. Wir hören uns morgen wieder ab 18 Uhr mit frischer Musik. Aber jetzt haben wir noch ein bisschen was. Gleich Stella Lefty, die mit Boston einen Riesenhit gehabt hat und in den USA auf dem Weg zum Superstar ist. Außerdem haben wir noch Nessa Barrett dabei. Und jetzt haben wir noch Fontaines D.C. mit Marianne. Ich bin Dirk. Schönen Abend für euch. Wir hören uns morgen. Bis dann.

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1: Um 21 Uhr mit Wolfgang Berger. Der Tankrabatt, mit dem die Bundesregierung vom kommenden Monat an Fahrer von Verbrennerautos entlasten will, ist endgültig beschlossene Sache. Nach dem Bundestag stimmte am Nachmittag auch der Bundesrat für das Vorhaben. Aus Berlin Eva Huber.
2: Der Tankrabatt soll jetzt schnell für etwas Entlastung an den Zapfsäulen sorgen. Das finden die Bundesländer gut. Aber sie fordern, dass die Bundesregierung noch mehr tut gegen die hohen Energiepreise. Die Regierungschefin von Mecklenburg-Vorpommern, Manuela Schwesig von der SPD, verlangt, der Spritpreis muss wieder unter 2 Euro pro Liter. Jetzt kommt aber erstmal der Tankrabatt. Damit gilt er ab dem 1. Oktober. Dann kann der Preis für Benzin und Diesel an der Zapfsäule um bis zu 17 Cent pro Liter sinken.
1: Die Linke will in Berlin mit den Grünen und der SPD Sondierungsgespräche zur Regierungsbildung in der Hauptstadt führen. Das haben die Delegierten eines Parteitags am Abend mit breiter Mehrheit beschlossen. Offenbar soll zunächst getrennt mit Vertretern der Grünen und Vertretern der SPD gesprochen werden. Dann soll es Treffen im Dreierformat geben. Allerdings äußerten sich beide Parteien mit Blick auf anschließende Koalitionsverhandlungen bisher eher skeptisch. VW hat eine groß angelegte Rückrufaktion gestartet. Knapp 900.000 Fahrzeuge müssen in die Werkstatt, weil Probleme mit der Lenkung auftauchen könnten. Betroffen sind unter anderem die VW-Modelle Touran, Golf, Golf-Variant und Caddy aus den Baujahren 2013 bis 2024 sowie der Audi Q3. Bei den Modellen muss eine Schraube ausgetauscht werden. Das bisherige Material war anfällig für Korrosion. 11 Bundesländer wollen das staatliche Tierhaltungslabel abschaffen. Darunter sind auch Schleswig-Holstein und Mecklenburg-Vorpommern. Die Forderung von der Agrarministerkonferenz in Würzburg bringt Bundeslandwirtschaftsminister Rainer in eine schwierige Lage. Aus Würzburg Tobias Betz.
3: 11 Bundesländer fordern, das Gesetz aufzuheben und stattdessen das bestehende Kennzeichnungssystem des Handels weiterzuentwickeln. Für den Bundesminister ist das heikel. Das Gesetz steht im Koalitionsvertrag. Gleichzeitig hat die EU-Kommission rechtliche Bedenken angemeldet. Ein weiterer wichtiger Beschluss betrifft das Düngerecht. Bund und Länder verständigen sich auf ein neues Regionalisierungsmodell. Nach Angaben der bayerischen Landwirtschaftsministerin Michaela Kannibar können damit die bisherigen sogenannten roten Gebiete mit verschärften Düngeauflagen künftig abgeschafft werden.
1: Das waren die Nachrichten. Das Wetter in Norddeutschland. Nachts kaum Wolken oder klar. Später im Norden und Nordwesten bewölkt mit etwas Regen. Minimal 14 bis 3 Grad. Morgen wechselnd bewölkt, gebietsweise Regen. Später freundlicher. Im Süden meist trocken. Maximal 17 bis 23 Grad. Am Sonntag ein Mix aus Sonne und Wolken. 18 bis 25 Grad. Am Montag wechselhaft bei 18 bis 27 Grad. Es ist 21 Uhr.
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4: Vorsicht bitte auf der A7 Hamburg Richtung Hannover. Zwischen Westenholz und Schwarmstedt befindet sich eine ungesicherte Unfallstelle. Vorsicht bitte auf der A24 Hamburg Richtung Berlin. Zwischen Herzsprung und Neuruppin befindet sich eine Ölspur auf der Fahrbahn. A2 Hannover Richtung Dortmund. Zwischen Herford Ost und Ostwestfalen-Lippe 5 Kilometer Stau im Baustellenbereich. A7 Kassel Richtung Hannover. Zwischen Bokenem und Dreieck Salzgitter 3 Kilometer Stau. Die A7 Kassel Richtung Hannover ist zwischen Dreieck Salzgitter und Derneburg Salzgitter wegen einer Nachtbaustelle bis 6 Uhr gesperrt. Die Umleitung führt über die U23. Die A215 Neumünster Richtung Kiel ist zwischen Kreuz Kiel West und Kiel Mitte wegen Bauarbeiten bis Montag 5 Uhr gesperrt.
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5: Am Freitagabend mit Markus Barsch. Schön, dass ihr da seid.

0: Abend. Hallo Deutschland, hier ist Pop, eure Abendshow in der ARD. Das ist die gemeinsame Abendshow von Bremen 4, HR3, MDR Jump, NDR 2, RBB 888, SR1 und WDR 2. Produziert für euch. Von links unten auf der Deutschlandkarte. Aus dem Wald rufen wir von SWR 3. Schön, dass ihr da seid. Jetzt Düsseldorf. Macht mal bitte Platz, wir kommen. Wir nehmen die Stadt ein und spielen hier 10 Konzerte. Wer ist wir? Die. Kreisch. Ja. Oder hier. Love me. Die Backstreet Boys spielen ab heute ihre Residency. Das macht man heute so. Man macht keine Tour mehr. Man fährt dann an einen Ort und macht da 70 Konzerte. Nein, war Spaß. Die Backstreet Boys machen 10 Konzerte ab heute in Düsseldorf. Das sind die einzigen Konzerte der Band dieses Jahr überhaupt in Europa. Seit 18 Uhr waren die Türen offen. Seit einer knappen Stunde sollten die Männer, die gestandenen Männer, spielen. Eine Vorband gibt's wohl nicht. Und jetzt sagen die 5 ja, sie machen eine Homecoming-Konzertreihe, das sagen sie selbst, weil sie zwar aus den Südstaaten der USA kommen, aber in Deutschland sich immer total wie zu Hause gefühlt haben. Zum Beispiel hier Brian bei uns im Interview.
1: Fans in Germany, they're just the number one.
2: Die deutschen Fans sind wirklich der wichtigste Aspekt dafür, was die Backstreet Boys ausmacht. Wir durften als Teenager herkommen und auftreten. Hier haben wir gelernt, Popstars zu sein. Deutschland hat uns das ermöglicht.
1: Germany allowed us to do that. So, Dankeschön.
0: Dankeschön, bitte gern. Heute Nachmittag war schon alles voll in Düsseldorf vorm Stadion mit blau-weißen Leuten. Ja, blau-weiß. Die Backstreet Boys haben nämlich vorher aufgerufen, Leute, zieht euch mal bitte so an. Und noch andere Sachen haben sie auch im Petto.
1: We've got some really cool tricks up our sleeve that I can't really give away.
2: Wir haben uns schon ein paar richtig coole Tricks und Überraschungen überlegt. Gerade für den Anfang der Show. Die Setliste wird ähnlich sein wie bei der Sphere-Show, aber wir werden noch ein paar Songs hinzufügen. Fan-Favoriten, die auch unsere Favoriten sind.
1: Mix some fan favorites and some of the Backstreet Boys favorite songs as well. So that's going to be different about Düsseldorf.
0: Düsseldorf, kurz nach 11, hören wir mal von unserer Abendshow-Reporterin hier, wie der erste Backstreet Boys abends in D-Dorf denn war.
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0: Gesundheit.
1: Hallo, hier ist Pop, eure Abendshow. 20 nach 9 ist es. Sollen wir schnell das Quiz machen?
2: Oh ja.
1: Wir gucken mal gerade, was der Abendshow-Kalender so hergibt. Natürlich, wie immer, für euch hier. Guck mal, heute ist... Wart ihr heute beim Zahnarzt? Das wäre der Tag gewesen. Jetzt könnt ihr erst wieder ein Jahr warten. Nee, Quatsch mit Soße. Aber heute ist der Tag der Zahngesundheit. In Deutschland, ein wichtiges Datum. Weil die wird manchmal vernachlässigt, die Zahngesundheit. Und dann zahlt man mit großen Schmerzen und Problemen. Also immer schön Zähne putzen. Morgens, mittags, abends. Auch nachts bitte aufstehen, Zähne putzen. Nein, ich übertreibe nur leicht. Aber Zähne müssen gepflegt werden. Und wenn ihr ein Problem habt, ab zum Zahnarzt. Nee, nicht irgendwie einreißen lassen. Ach, das wird schon wieder. Nein, das wird im schlimmsten Fall schlimmer. Wir machen das Spontane. Ist das was beim Zahnarzt? Gibt es ja viele Spezialausdrücke oder sowas. Wir machen das Spontane. Ist es was beim Zahnarzt? Oder hat es irgendwas mit Zahngesundheit zu tun? Oder vielleicht noch gar nicht? Ist zum Beispiel Karies. Ist das Name vom Hund?
3: Karies, Fuß!
1: Könnte ja sein. Oder ist es eventuell doch was beim Zahnarzt? 0721 20. Wir machen das Spontane. Ist das was beim Zahnarzt oder was völlig anderes? 0721 20.

0: Lucky Ones. Topic zusammen mit Carte Blanche.
1: Neu in eurer Abendshow, geht gut ab, oder? Kurz vor halb. 10 ist es. Schnell höchste Zeit hier für ein spontanes Schnellstquiz. Wart ihr heute brav beim Zahnarzt? Heute ist nämlich der Tag der Zahngesundheit in Deutschland. Er ist noch, vielleicht habt ihr einen Zahnarzt, der noch offen hat, dann nichts mehr hin. Ich frag mal eben Jonathan in Freiburg. Hallo Jonathan, bist du da?
2: Ja, hallo Markus.
1: Hallo. Wann warst du zuletzt beim Zahnarzt? Alles okay?
2: Ja, meine Zahnspange entfernt bekommen vor 2 oder 3 Wochen.
1: Das ist ja wohl so ziemlich das Geilste im jungen Alter, was einem passieren kann. Juhu.
2: Das stimmt.
1: Okay. Jonathan, das hört sich gut an. Hast du Angst beim Zahnarzt oder so gar nicht?
2: Nein, gar nicht.
1: Das ist gut. Guter Zahnarzt, gute Zahnärztin. Aber ich glaube, heutzutage ist ja auch irgendwie, hat man nur keine Angst mehr zu haben. Komm, wir machen Sachen. Ich sag dir komische Wörter und du sagst dann immer, ich gebe dir aber immer 2 zur Auswahl. Gibt's das beim Zahnarzt oder nicht? Hier zum okay. Beispiel sehe ich gerade. Kürette. Also Kürette oder Kürette. Ist das A, so beim Reiten, beim Dressurreiten? Da gibt's ja die Kür, ne? Und davon gibt's noch eine kleine Version. Das ist die Kürette. Wie bei Oper, die Operette, die Kürette. Oder ist es B, eventuell was beim Zahnarzt?
2: Mit Sicherheit A.
1: Nein, ist B, habe ich erfunden. Also Kürette hat nichts mit Dressurreiten zu tun. Ist beim Zahnarzt dieses stängelförmige Ding, was die immer haben, womit man so überall rumfummeln kann, rumkratzen kann. So ein dünnes Teil, was sie in der Hand haben und vorne ist nur so ein Stängele dran. Weißt du? Hm? Da kann man zum Beispiel Zahnstein mit entfernen und so. Das ist die Kürette. Jetzt wissen wir das auch. Okklusion. Jonathan, ist es A, ja, was beim Wetter oder B, was beim Zahnarzt?
2: Okklusion. Das hört sich nach Wetter an.
1: Verdammt richtig, aber auch beim Zahnarzt gibt es das auch. Beim Wetter ist es, die Okklusion ist beim Wetter eine Mischfront, bei der eine schnellere Kaltfront eine langsame Warmfront einholt und die warme Luft vom Boden abhebt. Toll. Beim Zahnarzt ist die Okklusion das Zusammenbeißen der Zähne beziehungsweise der Kontakt zwischen den oberen und unteren Zahnreihen. Toll, die Okklusion. Weiter geht's. Molaren. A. Natürlich eine Dinosaurierart, verwandt mit den Raptoren, die Molaren. Die sind nur dicker gewesen, die Molaren. Und die hatten ein Fell. Das war eine ganz besondere Dinosaurierart. Und ganz spannend ist, das sind ganz, ganz Urahnen vom Ozelot. B. Molaren sind was beim Zahnarzt.
2: Ja. Die Erklärung bei A hat mir sehr, sehr gefallen, deswegen würde ich jetzt mal A nehmen.
1: Nein, es ist Quatsch und Soße natürlich. Die Molaren, das ist was beim Zahnarzt, das sind die Backenzähne, das ist die lateinische wahrscheinlich oder so griechisch, na, lateinisch. Die Molaren sind die Backenzähne, hinten die 6 und die 7, kann man so durch die Backe, ne? Hinten die 2 da, vor dem Weisheitszahn, 6 und die 7. Die haben ja Nummern, ey, das ist die letzte Frage. Wie wissen eigentlich Zahnärztinnen und Ärzte, welcher Zahn genau gemeint ist, wenn die das immer so den Gehilfen zurufen. 3, 5, kariös oder sowas, sagen die immer so komische Sachen. Ne? Das ist nämlich, weil A, also unsere Kiefer sind unterteilt und zwar in 4 A, Quadranten, B, Hydranten.
2: Okay. Ach so, also Hydranten ist was anderes, deswegen ja? Will ich jetzt mal A nehmen.
1: Was ist denn ein Hydrant, Jonathan?
2: Da ja, kommt Wasser raus.
1: Ja, genau. Es ist natürlich richtig, das sind natürlich Quadranten. Und zwar fängt man oben rechts an, ich traue gerade oben rechts, oben, also Oberkiefer rechts, da wo man, also unter der Nase rechts, das ist 1, Quadrant 1, links daneben Oberkiefer ist 2, dann gehst du runter links ist 3, der Quadrant 3 und unten rechts ist Quadrant 4. Also zum Beispiel 1, 1 ist dein rechter dicker Schneidezahn, Jonathan. Hier ist meiner. Okay. Du hast gewonnen. Du bist der Beste, Jonathan. Bleib dran.
2: Super. Ja.
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0: 9:30.
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2: Heute Nacht gibt es oft wenig Wolken. In Richtung Nordsee können die Wolken später dichter sein, sodass dort etwas Regen fällt. Ansonsten ist es trocken. Es gibt frische 3 Grad in Soltau und bis zu 14 Grad auf den Inseln. Der Sonnabend wird meistens ein trockener Wechsel aus Sonne und dichten Wolken. Am Vormittag kann es hier und da noch leicht regnen. Die Temperaturen steigen auf 17 Grad auf Sylt und 23 Grad in Braunschweig. Und es wird noch wärmer. Am Sonntag steigen die Temperaturen bis auf 25 Grad. Am Montag und Dienstag ist es zwar leicht wechselhaft, dafür steigen die Temperaturen dann sogar auf bis zu 27 Grad.
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3: A1 Lübeck-Hamburg. Auf der Norderelbbrücke kommt es in beiden Richtungen zu mehrfachen kurzfristigen Sperrungen wegen eines Schwertransports. A2 Hannover Richtung Dortmund. Zwischen Herford Ost und Ostwestfalen-Lippe 5 Kilometer Stau im Baustellenbereich. A7 Kassel Richtung Hannover. Zwischen Bokenem und Dreieck Salzgitter 3 Kilometer Stau. Die A7 Kassel Richtung Hannover ist zwischen Dreieck Salzgitter und Derneburg Salzgitter wegen einer Nachtbaustelle bis 6 Uhr gesperrt. Die Umleitung führt über die U23. A7 Hamburg Richtung Flensburg. Die Einfahrt Hamburg Volkspark ist bis Montag ca. 5 Uhr gesperrt. A21 Kiel Richtung Barchteheide. Die Ausfahrt Bornhöfet ist wegen Aufräumarbeiten gesperrt. Die A215 Neumünster Richtung Kiel ist zwischen Kreuz Kiel West und Kiel Mitte wegen Bauarbeiten bis Montag 5 Uhr gesperrt.
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4: Und hier ist Pop. Eure Abendshow am Freitagabend mit Markus Barsch. Hi, schön, dass ihr da seid. Ray Garvey ist auch da mit seinem alten Kumpel Imran. Hat schon oft mit ihm zusammengearbeitet. Jetzt singen sie zusammen.

5 vor 10 ist es am Freitagabend. Jetzt kommt ein toller Song. Freue ich mich schon den ganzen Tag drauf. Clock Clock, Skeletons, die Grippemännchen. Clock Clock. Der Song ist deswegen toll, weil der fängt so, der besteht aus 4 Akkorden. Seht ihr meine Finger? E-Dur, H-Moll, D-Dur, A-Dur. Warte, ich kann kurz anspielen, dann komme ich aber noch wieder hier, ne? Das ist E-Dur, H-Moll, D-Dur, A-Dur. Hab mich, glaube ich, ein bisschen verzählt, aber ihr wisst, was ich meine. Das sind immer, und das Geile ist, der ganze Song geht so weiter. Es ist nur diese 4 Akkorde. E-Dur, H-Moll, D-Dur, A-Dur. Aber, und jetzt kommt der Gag. Der wird immer größer. Der Song wird immer größer. Das Arrangement wird immer größer. Die haben immer bei jedem Durchgang haben die noch 10 Spuren mehr. Los, hau rein, wir haben's doch. Ne? Schneller Laptop, schon geht das. Das ist echt ein toller Song. Skeletons, Clock Clock, neu in eurer Abendshow. Macht's Radio ganz laut.

Mike. Hier ist noch ein Update aus dem Verkehrszentrum um kurz vor 10 für euch. Oh nein, jetzt kommt gerade eine, was ist das für eine rote Meldung? Ach hier, Leute werfen Gegenstände. Also Vorsicht bitte auf der B27 Stuttgart-Tübingen zwischen Walddorf und Reutlingen. Da werfen Dödel Gegenstände auf die Fahrbahn. Vorsicht auf der B27 Stuttgart-Tübingen zwischen Walddorf und Reutlingen. Da werfen Personen Gegenstände auf die Fahrbahn. Trottel. A2 Hannover Richtung Dortmund zwischen Rastplatz Herford-Nord und Ostwestfalen-Lippe. Damals 3 Kilometer Stauverzögerung, hier eine halbe Stunde. Und noch schlimmer ist es auf der A3 Frankfurt Richtung Würzburg zwischen Frankfurt Süd und Offenbach, nach dem Unfall jetzt 5 Kilometer Stau. Das dauert eine Stunde, bis ihr da vorbei seid. Haltet durch, wir sind bei euch. Wir sitzen mit euch im Auto und singen Lieder. Nein, wir lassen singen. Shabuzi, Abarso, in eurer Abendshow am Freitag.

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1: Um 22 Uhr mit Ramin Movazakian. Die Berliner Linkspartei will ab nächster Woche Sondierungsgespräche mit Grünen und SPD über eine mögliche Regierungsbildung führen. Das hat die Spitzenkandidatin der Linken Ereib am Abend bei einem Parteitag angekündigt.
2: Ich freue mich sehr, mit den künftigen möglichen Koalitions- und Sondierungspartnern darüber zu sprechen, wie wir die Mietenkrise endlich gemeinsam angehen. Wir haben da viele Schnittstellen und darüber werden wir die nächsten Tage sprechen.
1: Auch auf die Antisemitismusvorwürfe gegen Teile ihrer Partei ging Ereib ein.
2: Uns geht es darum, dass alle Berlinerinnen und Berliner in Sicherheit leben können, egal woher sie kommen, egal an was sie glauben, egal wen sie lieben. Das betrifft jüdische Menschen, das betrifft auch muslimische Menschen, das betrifft queere Menschen. Und ich werde für den Schutz von allen Berlinerinnen und Berliner einstehen.
1: Die Grünen hatten die Linkspartei am Nachmittag dazu aufgefordert, ihre Haltung zu Judenhass klarzustellen. Auslöser der Debatte war unter anderem der Besuch eines pro-palästinensischen Aktivisten bei einer Wahlparty in Neukölln am Sonntagabend. US-Präsident Trump hat den dreitägigen Staatsbesuch des chinesischen Präsidenten Xi Jinping als Erfolg bezeichnet. Das Treffen sei sehr positiv für beide Länder gewesen, sagte Trump im Weißen Haus. Konkrete Ergebnisse nannte er nicht. Xi lud Trump für November zum Gipfel der asiatisch-pazifischen Wirtschaftsgemeinschaft in China ein. Der US-Präsident sagte zu und erklärte, man werde miteinander im Gespräch bleiben. Die Wirtschaftsweise Schnitzer sieht in der Neuauflage des Tankrabatts einen Ausdruck der politischen Verzweiflung. Im ARD-Interview stellte sie am Abend eine Verbindung zu den Landtagswahlen her. Aus Berlin, Lissi Kaufmann.
3: Die Parteien der Bundesregierung hätten vor den Landtagswahlen versucht, Wählerinnen und Wähler auf ihre Seite zu ziehen. Man müsse aber nicht alle unterstützen. Die Erwartung der Menschen, dass alle Härten in Krisenzeiten abgefedert werden, sieht Schnitzer als grundlegendes Problem. Der Staat könne die Menschen nicht immer raushauen. Außerdem waren Schnitzer davor, das von der Rentenkommission vorgelegte Reformpaket aufzuschnüren. Die abschlagsfreie Frühverrentung nach 45 Beitragsjahren beizubehalten sei ungerecht, vor allem gegenüber der jungen Generation. Die müsse dafür später weit mehr Sozialabgaben zahlen.
1: Bei Unfällen mit E-Scootern gelten künftig strengere Haftungsregeln. Der Bundesrat hat einem Gesetz zugestimmt, durch das Geschädigte leichter an Schadenersatz kommen können. Künftig muss der Halter für den Schaden aufkommen. Dieser haftet unabhängig davon, ob er oder sie tatsächlich Schuld an einem Unfall hat. Bei Leih-E-Scootern ist der Halter normalerweise das Vermietunternehmen. Das Wetter für Deutschland: in der Nacht kühlt es ab auf 11 bis 0 Grad. Dazu bleibt es meist sternenklar. Morgen scheint im Süden und in der Mitte des Landes die Sonne. Vom Niederrhein bis zu den Küsten ist es dagegen oft bewölkt und regnerisch. Die Temperaturen maximal 17 bis 30 Grad. Am Sonntag ähnlich, im Süden sonnig, sonst ein Mix aus Wolken und Regen. Dazu 19 bis 31 Grad. Und noch die Zeit, gleich 22.03 Uhr.
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4: A1 Lübeck-Hamburg. Auf der Norderelbbrücke kommt es in beiden Richtungen zu mehrfachen kurzfristigen Sperrungen wegen eines Schwertransports. A2 Hannover Richtung Dortmund. Zwischen Herford-Ost und Ostwestfalen-Lippe 5 Kilometer Stau im Baustellenbereich. Die A7 Flensburg-Hannover ist zwischen Hamburg-Stellingen und Heimfeld wegen Bauarbeiten bis Montag 5 Uhr in beiden Richtungen gesperrt. A7 Kassel Richtung Hannover zwischen Bokenem und Dreieck Salzgitter 3 Kilometer Stau. Die A7 Kassel Richtung Hannover ist zwischen Dreieck Salzgitter und Derneburg Salzgitter wegen einer Nachtbaustelle bis 6 Uhr gesperrt. Die Umleitung führt über die U23. A21 Kiel Richtung Barchteheide. Die Ausfahrt Bornhöfet ist wegen Aufräumarbeiten gesperrt. Die A215 Neumünster Richtung Kiel ist zwischen Kreuz Kiel West und Kiel Mitte wegen Bauarbeiten bis Montag 5 Uhr gesperrt.
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5: Mit Markus Barsch. Hi. Wir fangen an mit Dasha Austin.
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0: Hallo, hier ist Pop, eure Abendshow am Freitagabend. Keine Bundesliga? Nee. Deswegen können wir mal nach England gucken. Da kocht's. Manchester City, ne? Der weltbekannte Fußballclub. Der amtierende englische Pokalsieger. Die haben Mist gebaut. Manche nennen das den Fußballprozess des Jahrhunderts. Vielleicht habt ihr das in den News schon gehört oder im Netz ein bisschen gelesen. Eine Kommission hat Manchester City jetzt heute in 114 von 115, einen nicht, Anklagepunkten schuldig gesprochen. Das schreiben zumindest so große Medien wie die BBC. Es geht vor allem darum, dass da Finanzdokumente eventuell falsch oder nicht richtig ausgefüllt waren. So soll der Club eben seine finanzielle Situation besser dargestellt haben, als sie eigentlich war. Unsere ARD-Reporterin Franziska Hoppen in London. Was noch nicht klar ist, ist, was es jetzt für Strafen gibt oder was es geben könnte. Was könnte es denn geben?
1: Also das könnte schon ungemütlich werden. Ich glaube, bei City wäre man über eine Geldstrafe noch dankbar, denn es wird auch über heftigen Punktabzug spekuliert. Über 40 bis mögliche 60 Punkte. Im schlimmsten Fall könnte der Verein in der zweiten Liga landen. Und es steht auch eine Aberkennung von Meistertiteln im Raum. Und das würde eben nicht nur die zahlreichen Erfolge dieses Vereins der letzten Jahre trüben, sondern könnte auch Schadenersatzforderungen von rivalisierenden Vereinen nach sich ziehen, die sich da im Nachhinein benachteiligt fühlen. Aber noch ist das eben offen.
0: In England ist es heute das Thema. Heute Abend mehrere britische Medien schreiben, dass Manchester City wegen Verstöße gegen die Finanzregeln der Premier League entschuldig gesprochen worden ist. Einer der größten Clubs auf der Insel. Ihr wisst's.
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20 nach 10 ist es. Hier kommt noch was aus dem Verkehrszentrum. Vorsicht bitte auf der A81, Stuttgart Richtung Sindelfingen Ost und Böblingen Sindelfingen. Da steht ein defektes Fahrzeug. Hier ist Adela, Ain't in L.A.

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5: Es ist 10:30.
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6: Heute Nacht gibt es oft wenig Wolken. Es gibt frische 3 Grad in Soltau und bis zu 14 Grad auf den Inseln. Der Sonnabend wird meistens ein trockener Wechsel aus Sonne und dichten Wolken. Die Temperaturen steigen auf 17 Grad auf Sylt und 23 Grad in Braunschweig. Und es wird noch wärmer. Am Sonntag steigen die Temperaturen bis auf 25 Grad. Am Montag und Dienstag ist es zwar leicht wechselhaft, dafür steigen die Temperaturen dann sogar auf bis zu 27 Grad.
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7: Vorsicht bitte auf der A31 Meppen Richtung Leer. Zwischen Haaren und Laaten steht ein defektes Fahrzeug. A1 Lübeck-Hamburg. Auf der Norderelbbrücke kommt es in beiden Richtungen zu mehrfachen kurzfristigen Sperrungen wegen eines Schwertransports. Die A7 Flensburg-Hannover ist zwischen Hamburg-Stellingen und Heimfeld wegen Bauarbeiten bis Montag 5 Uhr in beiden Richtungen gesperrt. Die A7 Kassel Richtung Hannover ist zwischen Dreieck Salzgitter und Derneburg Salzgitter wegen einer Nachtbaustelle bis 6 Uhr gesperrt. Die Umleitung führt über die U23. A25 Hamburg Richtung Geesthacht. Die Einfahrt Neu-Allermöhe West ist wegen Bauarbeiten bis 30. September ca. 17 Uhr gesperrt. A26 Hamburg Richtung Stade. Die Ausfahrt Stade Süd ist wegen Bauarbeiten bis 30. September gesperrt. Die A215 Neumünster Richtung Kiel ist zwischen Kreuz Kiel West und Kiel Mitte wegen Bauarbeiten bis Montag 5 Uhr gesperrt.
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0: Hallo Swifties.
1: Hallo, hier ist Pop, eure Abendshow. Wir haben immer ein Auge, wir haben alle Augen auf den Pop, auf der ganzen Welt natürlich. Und die Swifties, für die ist heute schon ein bisschen Weihnachten, oder Taylor Swift-Fans. Wir haben diese Woche natürlich schon ein wenig berichten müssen über Taylor Swift, weil sie eines der größten Pop-Phänomene der ganzen Welt ist natürlich. Wir haben schon Anfang der Woche gesagt, was macht die denn da? Was ist denn da wieder Kryptisches auf ihrer Internetseite los? Und die ganzen Nullen da, was soll das? Und da kündigt sie dann einen Song an für heute Freitag. Ne, wo kommt der denn jetzt her? Und im Laufe der Woche wurden es immer mehr Songs. Und denn jetzt mittlerweile sind es ja, ihr wisst es, 4. Diese 4 neuen Songs, wo kommen die her? Sie gehören irgendwie alle noch so ein bisschen zu ihrem 2025er Album The Life of a Showgirl. Und das war ja wie immer gleich nach Erscheinen wieder mega erfolgreich. Und die Geschichte geht jetzt so, dann ist Taylor fröhlich, weil es so gut läuft, nach Schweden geflogen in ihrem Jet zu Max Martin und Shellback, ihren beiden Producer-Kumpels. Und die drei wollten einfach feiern. Und jetzt sagt Taylor, ja, aber da gab es halt ein Studio. Und wir taten einfach das, was wir immer tun, wenn wir irgendwas fühlen. Wir haben weitere Songs gemacht. Können wir doch nichts für. Tja, und Taylor fühlt halt sehr viel. 4 neue Songs sind heute, wie gesagt, rausgekommen. Und deswegen heißt das neue, die neue Deluxe-Version von The Life of a Showgirl heißt Encore. Zugabe, ne? Jetzt eben mit 4 Songs mehr. Und einer dieser neuen Songs, das war auch der erste, den sie Anfang der Woche schon angekündigt hat, der heißt Patient Zero. Und wir alle so, was? Patient Null, Patientin Null, Kirsten Hauser aus dem Abendshow-Musikteam.
2: Taylor Swift ist Patientin Null. Das singt sie in ihrem neuen Song. Heißt so viel wie, sie ist die erste infizierte Person, aber nicht krankheitsbedingt, sondern wohl in Sachen Liebe. Ich dachte ja zuerst, es ist ein Liebessong an ihren Ehemann Travis Kelce, vor allem, weil es auf dem Album The Life of a Showgirl schon einige Liebesgeständnisse an ihn gibt. Der Song startet dann auch noch so mit romantischen Streichermelodien rein und hat so einen lockeren Beat. Aber wenn man genauer auf den Songtext achtet, geht's hier wohl um einen Ex von Taylor Swift. Vielleicht Joe Alwyn, vielleicht Matty Healy oder vielleicht doch Harry Styles. Das könnte sogar am ehesten sein, weil Taylor erzählt im Song, dass sich die Freundin von ihrem Ex bei ihr gemeldet hat und das könnte gut Zoe Kravitz sein. Die beiden sind ja auch befreundet und Zoe datet so seit einem Jahr Taylors Ex Harry Styles. Diese komplizierte Dreierkonstellation sieht man auch schon ganz gut in den ersten Ausschnitten vom Musikvideo. Das ganze Musikvideo zu Patient Zero wird dann Sonntagnacht bei den MTV Video Music Awards Premiere feiern.
1: Ach, das ist ja durcheinander. Taylor Swift, Patient Zero in eurer Abendshow.

Hey. Noch was aus dem Verkehrszentrum. Einmeldung. Vorsicht bitte auf der B101 Birkenhain Trebin Mariendorf in Höhe Märkische Allee. Da werden Gegenstände auf die Fahrbahn geworfen.

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1: Um 23 Uhr mit Ramin Movazakian. Die Berliner Linkspartei will ab nächster Woche Sondierungsgespräche mit Grünen und SPD über eine mögliche Regierungsbildung führen. Dafür stimmten die Delegierten am Abend bei einem Landesparteitag mehrheitlich. Sebastian Schöbel berichtet.
2: Spitzenkandidatin Elif Eralp, die Berlins nächste regierende Bürgermeisterin werden könnte, wies erneut den Vorwurf zurück, ihre Partei sei im Kern antisemitisch. Sie versprach, Berlins jüdische Gemeinschaft zu stärken und gegen den Judenhass vorzugehen. Gewaltaufrufe gegen das israelische Militär, wie sie zuletzt auf einer Veranstaltung der Linken im Berliner Bezirk Neukölln geäußert wurden, seien inakzeptabel, so Eralp. In diesem Zusammenhang räumte Berlins Co-Landeschefin Kerstin Wolter auch Fehler ein. In ihrer Partei seien bei Kritik am Vorgehen der israelischen Regierung gegen Palästinenser auch Grenzen überschritten worden.
1: Papst Leo der 14. hat am Abend bei einem Gottesdienst im Stade de France in Paris zu mehr Miteinander aufgerufen. Egoismus führe dazu, dass man Beziehungen konsumiere, ohne etwas zurückzugeben, sagte Leo vor knapp 80.000 Zuschauern, darunter hauptsächlich junge Menschen. Eine solche Lebensweise führe dazu, dass man am Ende eine Menge Likes erhalte, aber mit sich selbst alleine sei. Zuvor hatte Leo unter anderem die wiederaufgebaute Kathedrale Notre-Dame besucht. Der Chemiekonzern BASF aus Ludwigshafen ist offenbar an einer Übernahme des Konkurrenten Evonik interessiert. Der Vorstand des Essener Unternehmens hat ein entsprechendes Angebot bestätigt. Aus Essen berichtet Andrea Groß.
3: Die ersten Medienberichte dazu kursierten bereits am Vormittag. Unter anderem die Financial Times berichtete von Gerüchten über eine Elefantenhochzeit in der deutschen Chemieindustrie und berief sich dabei auf Insiderinformationen. Am Nachmittag kam dann die Bestätigung von Evonik, dass es eine unverbindliche Anfrage von BASF gebe, die auf ein freiwilliges öffentliches Übernahmeangebot für sämtliche Aktien von Evonik gerichtet sei. Bei dieser Bestätigung handele es sich um eine Pflichtmitteilung. Konkrete Gespräche fänden derzeit nicht statt und Evonik beabsichtige auch nicht, diesen Vorgang weiter zu kommentieren.
1: Neue deutsche Weinmajestät ist Paula Löber aus dem Anbaugebiet Saale-Unstrut. Die Entscheidung im Finale in Neustadt an der Weinstraße fiel durch eine Kombination aus Juryurteil und Abstimmung durch die Zuschauer bei der vom SWR-Fernsehen übertragenen Live-Show. Paula Löber löst damit Anna Zenz vom Anbaugebiet Mosel ab und vertritt nun ein Jahr lang rund 15.000 deutsche Winzerinnen und Winzer. Das Wetter für Deutschland. In der Nacht kühlt es ab auf 11 bis 0 Grad. Dazu bleibt das meist sternenklar. Morgen scheint im Süden und in der Mitte des Landes die Sonne. Vom Niederrhein bis zu den Küsten ist es dagegen oft bewölkt. Die Temperaturen maximal 17 bis 30 Grad. Am Sonntag ähnlich, im Süden sonnig, sonst ein Mix aus Wolken und Regen. Dazu 19 bis 31 Grad. Die Zeit 23.03 Uhr.
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4: Vorsicht bitte auf der A30 Bad Oeynhausen Richtung Osnabrück. Zwischen Kirchlengern und Hittenhausen befindet sich eine ungesicherte Unfallstelle. A1 Lübeck-Hamburg. Auf der Norderelbbrücke kommt es in beiden Richtungen zu mehrfachen kurzfristigen Sperrungen wegen eines Schwertransports. Die A7 Flensburg-Hannover ist zwischen Hamburg-Stellingen und Heimfeld wegen Bauarbeiten bis Montag 5 Uhr in beiden Richtungen gesperrt. Die A7 Kassel Richtung Hannover ist zwischen Dreieck Salzgitter und Derneburg Salzgitter wegen einer Nachtbaustelle bis 6 Uhr gesperrt. Die Umleitung führt über die U23. A25 Hamburg Richtung Geesthacht. Die Einfahrt Neu-Allermöhe West ist wegen Bauarbeiten bis 30. September ca. 17 Uhr gesperrt. Die A29 Oldenburg Richtung Wilhelmshaven wird zwischen Oldenburg-Homstede und Kreuz Oldenburg-Nord wegen einer Nachtbaustelle montags bis freitags jeweils zwischen 19 und 5 Uhr gesperrt. A31 Meppen Richtung Lingen. Die Einfahrt Twist ist bis 2. Oktober 11 Uhr wegen Bauarbeiten gesperrt. A210 Rendsburg Richtung Kiel. Im Kreuz Kiel-West ist die Überleitung zur A215 Richtung Kiel wegen Bauarbeiten bis Montag 5 Uhr gesperrt. Die A215 Neumünster Richtung Kiel ist zwischen Kreuz Kiel West und Kiel Mitte wegen Bauarbeiten bis Montag 5 Uhr gesperrt. A255 Zweig Hamburg-Vettel statt auswärts. Im Dreieck Norderelbe ist die Überleitung zur A1 Richtung Lübeck wegen Brückenarbeiten für Fahrzeuge über 3,5T gesperrt. Hannover, die B65 Südschnellweg, ist zwischen Landwehrkreisel und dem Seelhorster Kreuz wegen bis Montag früh in beiden Richtungen gesperrt.
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5: Boah, da ist ja viel los auf den Straßen. Hallo, hier ist Pop, eure Abendshow mit Markus Barsch. Hallo, ist es Samstag? Quatsch.

0: Deutschland und aus ganz Deutschland kommen sie. Heute hat's angefangen. Und 10 Gigs gibt es noch nach Düsseldorf, denn da sind die Backstreet Boys gelandet. Die spielen jetzt eine Residency, wie man das heutzutage nennt. Man geht nicht mehr auf Tour. Warum denn? Wir können doch in einer Halle einfach dutzendmal hintereinander spielen. Wo ist denn das Problem? Da müssen wir gar nicht groß uns umziehen oder wir selber umziehen. Das machen wir genauso. Und das erste Konzert der Backstreet Boys heute ist eben zu Ende gegangen. Mittendrin unsere Abendshow-Reporterin Anke Kahle. Anke, bist du jetzt auch wieder Teenie?
1: Oh, ich bin endlich wieder 15. Boah, habe ich da eben abgefeiert. Hey, was war das bitte für ein Homecoming? Ich sag's dir, die Backstreet Boys schweben auf abgespaceden Surfboards von der Decke in die Arena in funkelnden blauen Ganzkörperanzügen zum Opener Larger Than Life. Und damit haben sie wirklich everybody, ja, direkt zu Beginn von den Stühlen gerissen. Ja, und die Fans, die feiern das immer noch.
0: Mareike und viele andere schreiben uns gerade, bitte nicht so viel spoilern. Weil meine Mädels schreiben hier und ich, wir gehen nächste Woche und wollen nicht alle Details kennen. Lasst uns so ein bisschen Überraschung. Sag einfach, wie geil es war. Ja, okay. Also es war wahrscheinlich schon ziemlich gut, oder? Das glaube ich schon, dass die da nichts anbrennen lassen, showtechnisch.
1: Ja, klar. Guck mal, die haben mit ihren Songs wirklich alle gekriegt. Quit Playing Games, Shape of My Heart, Get Down. Sie haben einfach richtig abgeliefert. Und ich habe auch wirklich keinen Hit vermisst, muss ich sagen. Und ich habe es auch selten erlebt, dass ein ganzes Stadion über 2 Stunden einfach ununterbrochen singt und tanzt. Ja, und das hat auch nochmal gezeigt, was für eine riesige Fangemeinde die Backstreet Boys hier bei uns in Deutschland haben.
0: Na klar, ich meine, das hat ja für die quasi in Deutschland angefangen, ne? Das haben sie uns ja schon erzählt im Interview. Wir sind einfach endlos dankbar, weil wir waren die ersten goldigen Fans. Da waren sie als Teenies und wir haben sie herzlich aufgenommen hier.
1: Ja, so war das heute Abend. Aber guck mal, nicht nur die Musik war ein großes Thema, auch die Outfits. Ja, weil sie hatten ja auf Social Media zur White Party aufgerufen. Also alle in Weiß und in Blau. Also Babyblau war auch erlaubt.
0: Ja.
1: Das sind ja quasi die Farben von dem Millennium-Album-Cover von 99. Mhm. Und auch passend zur Millennium-Tour. Und ich muss ja echt sagen, die Fans haben sich dran gehalten. Und das hatte so vom Look und von der Atmosphäre heute, auch mit dem tollen Wetter draußen, ne? Ja. Fast schon was von so einer spätsommerlichen Open-Air-Party. Weil auch das Stadion doch dann während der Show noch geöffnet wurde. Aha. Und eine Frau hat den Dresscode wirklich so ernst genommen, die hat einfach ihr Brautkleid angezogen. Ich meine, für die Backstreet Boys kann man das ja mal machen.
0: Kann man
1: ja
0: wohl mal machen.
1: Ja, komm. Und spätestens als dann der Satz noch fiel, Germany, you were our very first love. Ja, dann war es wirklich um alle geschehen.
0: Ja, die waren ja, die haben ja auch schon vorab, die haben ja schon fröhlich sich gefreut und gesungen vor dem Stadion. Warte hier.
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3: Mein ganzes Zimmer war voller Poster, nur mit Backstreet Boys.
4: Ist so unser Teenie-Leben einfach, weil wir damit groß geworden sind.
5: Die längste und loyalste Beziehung, die ich je hatte.
6: Du hörst die Musik, die ersten Töne und zack, bist du 15. Das ist einfach so schön.
1: Das ist so schön und in mir singt es immer noch. Und das Millennium-Album, das wird jetzt mein Soundtrack für die Heimfahrt.
0: Auf Heimweg, alles klar. Anke Kahle, vielen Dank, unsere AD-Reporterin live aus Düsseldorf. Gute Heimfahrt allen, die von da gerade in alle Richtungen davonfahren.

Soll ich euch mal gerade die Honks, die da eben noch Sachen geschmissen haben, entwarnen? Kann ich machen, kommt gerade rein aus dem Verkehrszentrum. Entwarnung auf der B101 Birkenhain, Trebin, Mariendorf, Höhe Märkische Allee, da werden keine Gegenstände mehr von Honks auf die Fahrbahn geschmissen. Und noch einmal Vorsicht bitte auf der 9, Berlin Richtung Halle Leipzig, Höhe Schkeuditzer Kreuz, da laufen Personen auf der A9, seid vorsichtig. Kommt gut und sicher an und denkt noch mal ein bisschen an Sommer. Hier mit James Blunt. Tastes like summer. Es ist so ein lockeres Ding. Hey.

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5: Es ist 11:30.
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6: Heute Nacht gibt es oft wenig Wolken. In Richtung Nordsee können die Wolken später dichter sein, sodass dort etwas Regen fällt. Ansonsten ist es trocken. Es gibt frische 3 Grad in Soltau und bis zu 14 Grad auf den Inseln. Der Sonnabend wird meistens ein trockener Wechsel aus Sonne und dichten Wolken. Am Vormittag kann es hier und da noch leicht regnen. Die Temperaturen steigen auf 17 Grad auf Sylt und 23 Grad in Braunschweig. Und es wird noch wärmer. Am Sonntag steigen die Temperaturen bis auf 25 Grad. Am Montag und Dienstag ist es zwar leicht wechselhaft, dafür steigen die Temperaturen dann sogar auf bis zu 27 Grad.
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7: Vorsicht bitte auf der A1 Münster Richtung Osnabrück. In Höhe Rastplatz Petersberg brennt ein PKW. A1 Lübeck-Hamburg. Auf der Norderelbbrücke kommt es in beiden Richtungen zu mehrfachen kurzfristigen Sperrungen wegen eines Schwertransports. Die A7 Flensburg-Hannover ist zwischen Hamburg-Stellingen und Heimfeld wegen Bauarbeiten bis Montag 5 Uhr in beiden Richtungen gesperrt. Die A7 Kassel Richtung Hannover ist zwischen Dreieck-Salzgitter und Derneburg-Salzgitter wegen einer Nachtbaustelle bis 6 Uhr gesperrt. Die Umleitung führt über die U23. A25 Hamburg Richtung Geesthacht. Die Einfahrt Neu-Allermöhe West ist wegen Bauarbeiten bis 30. September ca. 17 Uhr gesperrt. A26 Hamburg Richtung Stade. Die Ausfahrt Stade Süd ist wegen Bauarbeiten bis 30. September gesperrt. Die A215 Neumünster Richtung Kiel ist zwischen Kreuz Kiel West und Kiel Mitte wegen Bauarbeiten bis Montag 5 Uhr gesperrt.
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8: Und jetzt poppt eure Abendshow mit Markus Barsch und Gentleman. Und Michael Patrick Kelly ist auch da.

Es ist 20 vor 12. Hier kommen noch was aus dem Verkehrszentrum. Vorsicht bitte auf der A57 Krefeld-Köln zwischen Köln-Worringen und Kreuzköln-Nord. Da sind Personen auf der Fahrbahn. Und Vorsicht auf der A66 gerade noch Wiesbaden Richtung Frankfurt. In der Einfahrt Frankfurt am Main, Miquel-Allee, sind auch Personen auf der Fahrbahn. Na, kommt gut an, sicher und bald an, okay?

0: Bass, Bass. Braucht ihr mehr Bass? Gleich hier Miley Cyrus. Bass Persuades. Das hat mal ordentlich Bass. Vorher Johann König, ne? Habt ihr etwa was gegen Vorurteile?
1: Ja, zumindest nichts, was hilft.
0: Alter, jetzt ganz anderen Ansatz verfolgt der König Johann. Der findet nämlich, Vorurteile sind was ganz Tolles, was Wunderbares, ja?
2: Ja, Vorurteile. Vorurteile helfen uns. Sie helfen uns dabei, uns zurechtzufinden und klarzukommen. Und sie helfen auch vor allen Dingen dabei, dass wir uns weniger aufregen müssen. Also im Alltag, ja? Ich gebe mal ein Beispiel. Ich stand neulich in Köln an der roten Fußgängerampel und habe auf Grün gewartet. Das mache ich manchmal und dann war es so, plötzlich ging so eine Blondine, ging einfach bei Rot über die Fußgängerampel, ja, eine Blondine, ging einfach bei Rot drüber, eine aufgespritzte, hochhackige, blondierte Brünette, ging einfach über die rote Ampel, ja, und dann habe ich gedacht, ja, das ist typisch Blondine, ja. Dann muss ich mich jetzt nicht aufregen, ja? Ist klar, dass die bei Rot geht, ja? Ist doch gut. Kurz einen Moment später ging so ein Assi bei Rot über die Ampel, ja? So ein richtig fieser Assi, so ein deutscher Proletenvollhonk, ging einfach bei Rot über die Ampel. Da habe ich gedacht, ja, typisch Assi, ne? Muss ich mich nicht aufregen, das passt, klar geht er über Rot, ja? Reg ich mich doch nicht auf drüber. Kurze Zeit später ging so ein ganz normaler Typ über die rote Ampel. Ein ganz normaler Typ, so einer wie ich. Ja, ja, so eine ganz normale Type, ging einfach mal, so eine Type mit, ja, der hatte so Kopfhörer auf, rechts und links Kopfhörer, also so eine Stereotype, könnte man sagen. Ja, so eine ganz normale deutsche Durchschnittsstereotype, ging einfach bei Rot rüber. Da habe ich gedacht, was ist das denn jetzt? Das passt doch gar nicht. Bei der Blondine und bei dem Asi hat's gepasst, aber bei dem doch nicht. Was ist hier los? Habe ich mich aufgeregt. Und dann habe ich gesehen, die Ampel war gar nicht mehr rot.
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Ist ja schon gleich 12. Was poppt denn hier noch für ein Posting auf, wie ein Pilz aus dem Boden, in unseren Lieblings-Sozial-O-Netzwerken? Hier, The Schwäbin postet, ich glaube, The Schwäbin kommt eventuell aus Süddeutschland. The Schwäbin postet, die 15-Jährige kam gestern Abend in meiner Abwesenheit pünktlich, Ausrufezeichen, heim und hat von alleine die Spülmaschine ausgeräumt und wieder eingeräumt. Bestimmt erzählt sie mir heute, dass sie schwanger oder drogenabhängig ist. Eltern wissen, wovon gesprochen wird. Das war Pop die Abendshow mit Markus Bahr. Schön, dass ihr dabei wart. Gleich ist Simone Sano hier in der Popnacht.

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1: Um 0 Uhr mit Ronald Lessig. Die SPD pocht bei der Pflegereform offenbar darauf, dass nachverhandelt wird. Nach Informationen des ARD-Hauptstadtstudios drohen die Sozialdemokraten sogar damit, die Pläne vorerst scheitern zu lassen. Aus der Nachrichtenredaktion Jonas Valentin Weber.
2: Eigentlich sollte das Kabinett die Pflegereform Mitte kommender Woche durchwinken. Ob das jetzt was wird, völlig unklar. Am Montag soll es erstmal nochmal Gespräche zwischen SPD und Union geben. Im Kern geht es den Sozialdemokraten offensichtlich um das Vorgehen. So sei es falsch, wie von Gesundheitsminister Lindemann von der CDU vorgesehen, erst Einsparungen zu beschließen und dann in einem zweiten Schritt über strukturelle Verbesserungen nachzudenken. Diesen Fehler habe die Regierung schon bei der Gesundheitsreform gemacht. Das dürfe nicht wiederholt werden, hieß es aus SPD-Kreisen.
1: Der Tankrabatt, mit dem die Bundesregierung vom kommenden Monat an Fahrer von Verbrennerautos entlasten will, ist beschlossene Sache. Nach dem Bundestag stimmte am Nachmittag auch der Bundesrat für das Vorhaben. Aus Berlin Eva Huber.
3: Der Tankrabatt soll jetzt schnell für etwas Entlastung an den Zapfsäulen sorgen. Das finden die Bundesländer gut. Aber sie fordern, dass die Bundesregierung noch mehr tut gegen die hohen Energiepreise. Die Regierungschefin von Mecklenburg-Vorpommern, Manuela Schwesig von der SPD, verlangt, der Spritpreis muss wieder unter 2 Euro pro Liter. Jetzt kommt aber erstmal der Tankrabatt. Damit gilt er ab dem 1. Oktober. Dann kann der Preis für Benzin und Diesel an der Zapfsäule um bis zu 17 Cent pro Liter sinken.
1: Nach dem Sieg bei der Abgeordnetenhauswahl in Berlin hat die Linke den Weg für Sondierungen mit Grünen und SPD freigemacht. Ein Parteitag stimmte mit deutlicher Mehrheit für einen entsprechenden Antrag des Landesvorstandes. Zuerst soll es getrennte Gespräche mit beiden Parteien geben, dann in einer Dreierkonstellation. Die Linke hatte die Wahl deutlich vor der bislang gemeinsam mit der SPD regierenden CDU gewonnen. Bundesweit haben Schülerinnen und Schüler gegen die Wiedereinführung einer Wehrpflicht protestiert. Aktionen gab es unter anderem in Hamburg, Berlin, Frankfurt und München. Wie die Initiative Schulstreik gegen Wehrpflicht mitteilte, waren in ganz Deutschland mehr als 45.000 Teilnehmer in rund 100 Städten auf der Straße. Das waren die Nachrichten. Das Wetter in Deutschland. In der Nacht im Nordwesten zunehmend bewölkt, an der Nordsee etwas Regen, sonst klar bei 13 bis 1 Grad. Morgen im Norden Regen, im Süden viel Sonne bei 17 bis 23 Grad im Norden, sonst 21 bis 29 Grad. Am Sonntag Sonne und Wolken im Wechsel bei 18 bis 30 Grad. Am Montag ein Wechsel aus Sonne und Wolken bei 18 bis 31 Grad. Die Zeit, es ist 0 Uhr 3.
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4: Vorsicht bitte auf der B75 Buchholz Richtung Hamburg. In Höhe Hamburg-Kornweide befindet sich eine ungesicherte Unfallstelle. A1 Lübeck-Hamburg. Auf der Norderelbbrücke kommt es in beiden Richtungen zu mehrfachen kurzfristigen Sperrungen wegen eines Schwertransports. Die A7 Flensburg-Hannover ist zwischen Hamburg-Stellingen und Heimfeld wegen Bauarbeiten bis Montag 5 Uhr in beiden Richtungen gesperrt. Die A7 Kassel Richtung Hannover ist zwischen Dreieck Salzgitter und Derneburg Salzgitter wegen einer Nachtbaustelle bis 6 Uhr gesperrt. Die Umleitung führt über die U23. A25 Hamburg Richtung Geesthacht. Die Einfahrt Neu-Allermöhe West ist wegen Bauarbeiten bis 30. September ca. 17 Uhr gesperrt. A26 Hamburg Richtung Stade. Die Ausfahrt Stade Süd ist wegen Bauarbeiten bis 30. September gesperrt. Die A215 Neumünster Richtung Kiel ist zwischen Kreuz Kiel West und Kiel Mitte wegen Bauarbeiten bis Montag 5 Uhr gesperrt.
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5: 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Hey, willkommen in der Nacht an euch alle, die gerade vielleicht noch soeben wach sind oder eine lange Schicht vor sich haben. Wir begleiten euch und spielen gleich eine Runde zusammen. Wir suchen den schnellsten Hit der Nacht. Vorher gibt's in voller Länge unter anderem Kamrat, Love Sober.
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Der Typ hat sich auch zur Hitmaschine entwickelt, oder? Alex Warren in der Popnacht-Update aus dem Verkehrszentrum. Vorsicht bitte auf der A66 Frankfurt Richtung Wiesbaden zwischen Frankfurt am Main, Ludwig-Landmann-Straße und Nordwestkreuz Frankfurt. Da steht ein unbeleuchtetes Fahrzeug rum und Menschen laufen auf der B10 bis 14 Stuttgart-Ost-Uferstraße zwischen dem Dreieck-Neckar-Park und Stuttgart-Ost. Auch da bitte ganz besonders vorsichtig fahren. Kommt gut an in dieser Nacht mit neuer Musik von Marc Ember. Der hat den Song geschrieben, als er auf einem Spaziergang war. Und wir mutmaßen, dass der nicht sonderlich lang war. Der Song ist nämlich nur 2 Minuten 5.

Und schon sind 2 Minuten rum. Hier ist die Popnacht am Samstag. Und wir spielen eine Runde Der schnellste Hit der Nacht. Ihr bekommt ein bisschen was vom Anfang vom Song und das Ende. Und sagt mir einfach, was ist denn da dazwischen, was da fehlt. Ich habe es heute ein bisschen einfacher gemacht. Ist ja schließlich schon, naja, so halbwegs mitten in der Nacht. Das ist der schnellste Hit. Ich glaube, das ist nicht so schwer, oder? Ihr kriegt ihn nochmal. Welchen Song suchen wir? Welches ist der schnellste Hit der Nacht? 07221 2011, 07221 2011. 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

0: Nene Cherry, Woman in der Popnacht. Hi zusammen. Ich glaube, ich habe schon an dieser Stelle um 0.20 Uhr den Mann der Nacht gefunden. Der spielt nämlich gerade Taxidienst für die Tochter. Und morgen ist hier Großkampftag in Sachen Geburtstag für den Sohn. Die Rede ist von Daniel aus Essen, gerade auf der Autobahn irgendwo unterwegs.
1: Hallo.
0: Hi. Wie lang hast du noch, bis du die Tochter zu Hause abliefern kannst quasi?
1: Ja, wir sind jetzt schon mal von jeglicher Schnellstraße runtergefahren und erstmal rechts ran, damit es jetzt hier beim Telefonieren live im Radio nicht so rauscht.
0: Das ist vorbildlich. Dann kriegst du ja nochmal ein extra Fleißkärtchen, Pünktchen.
1: Ach ja, toll. Ja, vielen Dank.
0: Also, deine Tochter Mathilda hockt mit im Auto. Die war gerade auf einer Geburtstagsparty und die hast du jetzt vorzeitig nach Hause gezerrt.
1: Ganz genau. Ja.
0: Weil morgen die nächste Geburtstagsparty ansteht.
1: Ja, ganz genau, weil morgen unser Sohn, also mein Sohn und Mathildas Bruder Geburtstag hat und der klassischerweise sehr früh wach wird an seinem Geburtstag und wir dann eigentlich gerne immer ein Familiengeburtstagsfrühstück veranstalten. Und da sind wir dann alle miteinander.
0: Jetzt muss ich aber fragen, also mit heute und morgen, es ist ja quasi schon Samstag, hat er heute Geburtstag oder morgen am Sonntag?
1: Tatsächlich hat er mittlerweile heute Geburtstag. Ja, da hast du recht. Zeit und Raum verschwimmen so.
0: Dann könnten wir ja schon gratulieren, quasi.
1: Das stimmt.
0: Ja. Wie alt wird er denn?
1: In Abwesenheit. Er schläft jetzt gerade, er wird 9. Oder ist jetzt heute, wird heute 9.
0: Genau. Dann ist besser, dass er im Bett liegt. Aber dann grüß ihn morgen vom Rest Deutschlands und sag Happy Birthday. Und dann lösen wir doch noch auf. Vielleicht gibt es ja auch gerade noch so ein Popnacht-Package als unverhofftes Geburtstagsgeschenk obendrauf. Wir suchen ja den schnellsten Hit. Wir hören noch mal ein. Ich habe es ja extra ein bisschen einfacher gemacht, weil so ein Mini-Mü-Gesang drin ist. Aber ich glaube, das hättest du wahrscheinlich gar nicht gebraucht, oder?
1: Ja, vermutlich nicht. Aber das lässt sich jetzt auch alles leicht sagen, nachdem du es jetzt leicht gemacht hast. Aber ich vermute, es dürften die Killers sein mit Mr. Brightside.
0: Ist natürlich vollkommen richtig. Also, ihr Lieben, das Package kommt zu euch und dann feiert morgen schön und sagt liebe Grüße. Und hier sind die Killers, Mr. Brightside in voller Länge. Macht's gut.
1: Super, vielen herzlichen Dank.
0: Ciao.

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6: Heute Nacht gibt es oft wenig Wolken. Es gibt frische 3 Grad in Soltau und bis zu 14 Grad auf den Inseln. Der Sonnabend wird meistens ein trockener Wechsel aus Sonne und dichten Wolken. Die Temperaturen steigen auf 17 Grad auf Sylt und 23 Grad in Braunschweig. Und es wird noch wärmer. Am Sonntag steigen die Temperaturen bis auf 25 Grad. Am Montag und Dienstag ist es zwar leicht wechselhaft, dafür steigen die Temperaturen dann sogar auf bis zu 27 Grad.
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7: Die A1 Bremen Richtung Hamburg ist in Höhe Hamburg-Stillhorn wegen Bergungsarbeiten gesperrt. A1 Richtung Fehmarn. Die Ausfahrt Sereetz ist wegen Brückenarbeiten bis 10. Oktober gesperrt. A1 Lübeck-Hamburg. Auf der Norderelbbrücke kommt es in beiden Richtungen zu mehrfachen kurzfristigen Sperrungen wegen eines Schwertransports. Die A7 Flensburg-Hannover ist zwischen Hamburg-Stellingen und Heimfeld wegen Bauarbeiten bis Montag 5 Uhr in beiden Richtungen gesperrt. Die A7 Kassel Richtung Hannover ist zwischen Dreieck Salzgitter und Derneburg Salzgitter wegen einer Nachtbaustelle bis 6 Uhr gesperrt. Die Umleitung führt über die U23. A25 Hamburg Richtung Geesthacht. Die Einfahrt Neu-Allermöhe West ist wegen Bauarbeiten bis 30. September ca. 17 Uhr gesperrt. Die A215 Neumünster Richtung Kiel ist zwischen Kreuz Kiel West und Kiel Mitte wegen Bauarbeiten bis Montag 5 Uhr gesperrt.
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Aus dem Verkehrszentrum. Achtung, Falschfahrer auf der B255, B277 Herborn-Dillenburg. Zwischen Herborn und Dillenburg, da kommt der Falschfahrer entgegen. Bitte äußerst rechts fahren, nicht überholen. Falschfahrer auf der B255, B277 Herborn-Dillenburg. Zwischen Herborn und Dillenburg, ein Falschfahrer. Vorsicht in beiden Richtungen.

0: Ist in der Popnacht. Kennt ihr vielleicht das Gefühl? Man öffnet WhatsApp und sieht, hey, du bist zu einer Gruppe eingeladen. Schlimm genug? Und dann heißt die auch noch Klassentreffen. Und man denkt sich so, oh nee, bitte nicht. Aber so ein Klassentreffen kann auch sehr witzig werden. Die Erfahrung hat jedenfalls Comedian Lisa Feller gemacht.
1: Wir hatten letztens ein Klassentreffen und ich muss sagen, das war wirklich schön. Also man wundert sich ja immer so, wenn man sich so eine Weile nicht gesehen hat, wo man so, man hat so beide Phänomene, ne? So einmal dieses, oh, das, uiuiui, da war viel, also Zeit, um Haare zu verlieren und, ihr wisst schon, so, ne? Beim Memory hättest du beide Karten und würdest denken, die passen aber nicht mehr zusammen. So, auf der anderen Seite, aus manchen ist so richtig was geworden, ne? So, wo du von weitem denkst, das kann doch, das ist doch nicht. Früher hättest du eher gedacht, da brechen sie aber auch nur ein, um die Vorhänge zuzuziehen. So. Und heute? Mama. Ja, aber mein Gott, egal. Völlig egal. Mein Highlight war sowieso mein Klassenlehrer. Er kommt völlig aufgeregt auf mich zu und sagte, Lisa, das finde ich auch richtig toll, dass du heute da bist. Also ich sehe das auch gerne, was du so machst. Ich schalte da auch gerne mal ein, da bleibe ich auch hängen. Du musst mir nur eine Sache musst du mir echt versprechen. Wenn du mal bei Promi Wer wird Millionär bist, dann nimmst du mich aber als Telefonjoker, oder? Ich sag, auf gar keinen Fall. Also warum denn nicht? Ich sag, ich bin doch nicht bescheuert. Ich setze doch nicht 1 Million in Sand dafür, dass sie am anderen Ende sagen, denk nochmal nach, das hatten wir schon. Is it?

0: wenn ich jetzt hier in der Popnacht mit Taylor Swift anfange, ihre Erfolge und die Rekorde aufzuzählen, dann sitze ich wahrscheinlich morgen hier und rede immer noch. Also gucken wir nicht zurück, sondern auf das mutmaßlich nächste große Ding von ihr. Weil wir wissen ja, nichts, was diese Frau anfasst, wird kein Hit oder ein Rekord. Also ganz ohne Glaskugel kann man Patient Zero schon jetzt zu einem Charterfolg voraussagen. Ein Song, der einen durchaus ernsthaften Hintergrund hat, erzählt sie.
1: The story behind me writing the song Patient Zero is that I was hanging out with a bunch of friends and
2: die Geschichte dahinter ist, dass ich mit ein paar Freunden zusammen gewesen bin. Eine Freundin hat uns dann erzählt, dass sie angerufen wurde von der neuen Freundin ihres Ex und die wollte wissen, ob sie dieselben Erfahrungen mit dem Kerl gemacht hat wie sie. Sie meinte dann, dass das total surreal war. Und wir haben alle sofort gesagt, wow, das habe ich auch schon erlebt. Und dann haben wir verschiedene Stories gehört. Ich habe mir dann gedacht, wenn das uns allen schon passiert ist, ist das so eine interessante Perspektive auf Menschheit und Beziehungen. Und ich habe mich dann gefragt, ob ich darüber was schreiben könnte. Aus der Perspektive von der Frau, die diesen Anruf kriegt. Also wirklich nur aus dieser Perspektive. Und das habe ich dann gemacht. Und Patient Zero ist das Ergebnis. Und ich bin ziemlich stolz auf den Song. Ich freue mich, dass ich das mal in einem Song verarbeiten konnte.
1: Yeah, it's something that I'm glad I got to explore in a song finally.
0: Gestern ist der Song erschienen, morgen gibt's dann offiziell das Video dazu und mit drin sind auch Dakota Johnson oder auch Colin Farrell. Ich sag ja, wird ein Hit. Neu in der Popnacht, Taylor Swift. Patient Zero.

müssen wir nochmal dazwischen. Eilmeldung aus dem Verkehrszentrum. Nächster Falschfahrer, Achtung, auf der B28 Richtung Neu-Ulm zwischen den drei Kittistädten und Senden. Da kommt der Falschfahrer entgegen. Bitte äußerst rechts fahren, nicht überholen. Auf der B28 Richtung Neu-Ulm zwischen den drei Kittistädten und Senden ein Falschfahrer. Vorsicht bitte in beiden Richtungen. Und hier ist sie nochmal von vorne, die gute Taylor mit Patient Zero.

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1: Um 1 Uhr mit Ronald Lessig. Die SPD pocht bei der Pflegereform offenbar darauf, dass nachverhandelt wird. Nach Informationen des ARD-Hauptstadtstudios drohen die Sozialdemokraten sogar damit, die Pläne vorerst scheitern zu lassen. Aus der Nachrichtenredaktion Jonas Valentin Weber.
2: Eigentlich sollte das Kabinett die Pflegereform Mitte kommender Woche durchwinken. Ob das jetzt was wird, völlig unklar. Am Montag soll es erstmal nochmal Gespräche zwischen SPD und Union geben. Im Kern geht es den Sozialdemokraten offensichtlich um das Vorgehen. So sei es falsch, wie von Gesundheitsminister Linnemann von der CDU vorgesehen, erst Einsparungen zu beschließen und dann in einem zweiten Schritt über strukturelle Verbesserungen nachzudenken. Diesen Fehler habe die Regierung schon bei der Gesundheitsreform gemacht. Das dürfe nicht wiederholt werden, hieß es aus SPD-Kreisen.
1: Der neue Tankrabatt kann wie geplant im Oktober in Kraft treten. Bundestag und Bundesrat haben die Pläne der schwarz-roten Koalition gebilligt. Sie sehen vor, die Steuern auf Benzin und Diesel um 17 Cent zu senken und so die Fahrer von Verbrennerautos zu entlasten. 11 Bundesländer wollen das staatliche Tierhaltungslabel abschaffen. Die Forderung von der Agrarministerkonferenz in Würzburg bringt Bundeslandwirtschaftsminister Rainer in eine schwierige Lage. Aus Würzburg Tobias Betz.
3: 11 Bundesländer fordern, das Gesetz aufzuheben und stattdessen das bestehende Kennzeichnungssystem des Handels weiterzuentwickeln. Für den Bundesminister ist das heikel. Das Gesetz steht im Koalitionsvertrag. Gleichzeitig hat die EU-Kommission recht. Bedenken angemeldet. Ein weiterer wichtiger Beschluss betrifft das Düngerecht. Bund und Länder verständigen sich auf ein neues Regionalisierungsmodell. Nach Angaben der bayerischen Landwirtschaftsministerin Michaela Kannibar können damit die bisherigen sogenannten roten Gebiete mit verschärften Düngeauflagen künftig abgeschafft werden.
1: Die USA erlauben der Ukraine nach Angaben von Präsident Zelensky die Produktion eigener Patriot-Luftabwehrraketen. Präsident Trump habe ihm mitgeteilt, dass die Ukraine die Lizenzen für die Herstellungen erhalten werde, so Zelensky. Die beiden Staatsmänner hatten sich am Dienstag am Rande der UN-Generaldebatte in New York getroffen. Zelensky hat wiederholt darauf hingewiesen, dass solche Raketen für die Verteidigung seines Landes unabdingbar seien. Bisher war er auf Lieferungen von Partnern angewiesen. Das waren die Nachrichten. Das Wetter in Deutschland. In der Nacht im Nordwesten zunehmend bewölkt, an der Nordsee etwas Regen, sonst klar bei 13 bis 1 Grad. Morgen im Norden Regen, im Süden viel Sonne bei 17 bis 23 Grad im Norden, sonst 21 bis 29 Grad. Am Sonntag Sonne und Wolken bei 18 bis 30 Grad. Am Montag wechselhaft bis sonnig bei 18 bis 31 Grad. Es ist 1.03 Uhr.
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4: A1 Richtung Fehmarn. Die Ausfahrt Sereetz ist wegen Brückenarbeiten bis 10. Oktober gesperrt. A1 Lübeck-Hamburg. Auf der Norderelbbrücke kommt es in beiden Richtungen zu mehrfachen kurzfristigen Sperrungen wegen eines Schwertransports. Die A7 Flensburg-Hannover ist zwischen Hamburg-Stellingen und Heimfeld wegen Bauarbeiten bis Montag 5 Uhr in beiden Richtungen gesperrt. Die A7 Hannover Richtung Kassel ist zwischen Hedemünden und Lutherberg bis auf weiteres wegen Löscharbeiten gesperrt. Die A7 Kassel Richtung Hannover ist zwischen Dreieck-Salzgitter und Derneburg-Salzgitter wegen einer Nachtbaustelle bis 6 Uhr gesperrt. Die Umleitung führt über die U23. A25 Hamburg Richtung Geesthacht. Die Einfahrt Neu-Allermöhe West ist wegen Bauarbeiten bis 30. September ca. 17 Uhr gesperrt. A26 Hamburg Richtung Stade. Die Ausfahrt Stade Süd ist wegen Bauarbeiten bis 30. September gesperrt. A26 Hamburg Richtung Stade. Die Ausfahrt Stade Süd ist wegen Bauarbeiten bis Mittwoch ca. 18 Uhr gesperrt. Die A29 Oldenburg Richtung Wilhelmshaven wird zwischen Oldenburg-Homstede und Kreuz Oldenburg-Nord wegen einer Nachtbaustelle montags bis freitags jeweils zwischen 19 und 5 Uhr gesperrt. Die A215 Neumünster Richtung Kiel ist zwischen Kreuz Kiel-West und Kiel-Mitte wegen Bauarbeiten bis Montag 5 Uhr gesperrt.
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5: Mit Simone Sano, hallo zusammen. Es geht bei uns gleich um eine Sportentscheidung mit Promi-Auflauf und es gibt neue Musik von The Script. Los geht's aber erstmal mit Olivia Dean, Man I Need.
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zweimal Entwarnung. In der Popnacht kein Falschfahrer mehr auf der B28 zwischen dem Dreieck Kittistetten und Neu-Ulm und auch kein Falschfahrer mehr auf der B255 zwischen Herborn und Dillenburg. Kommt gut und sicher an.

0: Wer wird der deutsche Bewerber für die Olympischen Spiele 2036, 40 oder 2044? Das entscheidet sich heute Nachmittag in Baden-Baden. Hi, hier ist die Popnacht. Und zwar entscheiden das die Mitglieder des Deutschen Olympischen Sportbunds. Jetzt gerade wird da mit ganz viel Prominenz das ein oder andere Bierchen getrunken, bevor entschieden wird, wird's München oder die Region Köln-Rhein-Ruhr. Berlin hat ja kurzfristig zurückgezogen. Die jeweiligen Ministerpräsidenten sind auf jeden Fall vor Ort, auch Henrik Wüst aus NRW.
1: Am Ende geht es darum, dass Deutschland gewinnt. Wir haben ein gutes Konzept vorgelegt, Köln-Rhein-Ruhr. Jetzt auch die einzige gesamtdeutsche Bewerbung mit Segeln in Warnemünde und mit Wildwasserslalom in Markkleeberg im Kanupark dort in Sachsen. Das mag am Ende für den einen oder anderen noch mal ein Punkt mehr sein. Das würde mich sehr freuen, weil ich einfach überzeugt davon bin, dass wir großartige Spiele veranstalten können. Aber noch mal, das Wichtigste ist, wir holen die Spiele nach Deutschland.
0: ARD-Sportreporter Markus Tepper ist schon die ganze Zeit ganz nah dran und beobachtet die letzten Stunden vor der Entscheidung.
2: Fast zeitgleich treffen Markus Söder aus Bayern und NRW-Ministerpräsident Henrik Wüst ein. Beide mittlerweile ziemlich routiniert in ihrer Rolle als Olympiabewerber.
3: Alle Argumente sind eigentlich ausgetauscht worden. Wir haben das Beste gegeben. Und jetzt schauen wir mal, was rauskommt.
1: Alle haben gute Bewerbungen abgegeben. München, Hamburg, Berlin, wir eben auch. Und jetzt muss es der Sport entscheiden.
2: Markus Söder wirkt kurz ein wenig schmallippig, als er nach dem Last-Minute-Schachzug der Bewerbung von Köln-Rhein-Ruhr gefragt wird. Mit Warnemünde und Markkleeberg, zwei ostdeutsche Standorte für Segeln und Kanuslalom ins NRW-Boot zu holen.
3: Wir haben schon ein paar Mal danach entschieden, was innerdeutsch das Beste wäre. Die Ergebnisse sind bekannt. Wir sollten entscheiden, was für Deutschland nach außen den meisten auf den Tag bringt.
2: Für den weiteren Abend erwarten Söder und Wüst
3: gute Gespräche, nettes Miteinander, guter Austausch.
1: Heute Abend stehen wir einfach bereit für Gespräche. Wir werben natürlich alle noch einmal und dann trinken wir auch ganz entspannt ein Bier miteinander, das ist auch gut.
2: Und fast nimmt man Henrik Wüst ab, wie entspannt er auf die anstehende Wahlentscheidung über den deutschen Olympiabewerber blickt.
1: Dieser Wettbewerb hat uns alle besser gemacht und jetzt soll am Ende der Bessere gewinnen.
0: Die Entscheidung, mit welcher Region sich Deutschland um Olympische Spiele bewirbt, gibt es auch live im Fernsehen ab 13:45 Uhr im Ersten.

perfekter Song, um durch die Nacht zu gleiten. Hi, hier ist die Popnacht am Samstag. Die Iren von The Script sind zurück und ich finde ja, das sind die Jungs, deren große Hits fast alle so ein bisschen nach Hymne klingen, oder?

ist immer so ein bisschen das große Besteck. Und das neue Album hat schon den vielsagenden Titel The User's Guide to Being Human. Und Menschsein, das bedeutet für The Script vor allem Emotionen, egal ob jetzt besonders positiv oder vielleicht auch ein bisschen negativ. Und deshalb wird es natürlich auch in der neuen Single sehr gefühlig, heißt Man in the Arena und ist neu in der Popnacht.

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1: Heute Nacht gibt es oft wenig Wolken. In Richtung Nordsee können die Wolken später dichter sein, sodass dort etwas Regen fällt. Ansonsten ist es trocken. Es gibt frische 3 Grad in Soltau und bis zu 14 Grad auf den Inseln. Der Sonnabend wird meistens ein trockener Wechsel aus Sonne und dichten Wolken. Die Temperaturen steigen auf 17 Grad auf Sylt und 23 Grad in Braunschweig.
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2: A1 Richtung Fehmarn. Die Ausfahrt Serre-Etz ist wegen Brückenarbeiten bis 10. Oktober gesperrt. A1 Lübeck-Hamburg. Auf der Norderelbbrücke kommt es in beiden Richtungen zu mehrfachen kurzfristigen Sperrungen wegen eines Schwertransports. Die A7 Flensburg-Hannover ist zwischen Hamburg-Stellingen und Heimfeld wegen Bauarbeiten bis Montag 5 Uhr in beiden Richtungen gesperrt. Die A7 Hannover Richtung Kassel ist zwischen Hedemünden und Lutherberg bis auf Weiteres wegen Löscharbeiten gesperrt. Die A7 Kassel Richtung Hannover ist zwischen Kassel-Nord und Lutherberg wegen eines brennenden PKWs gesperrt. Die A7 Kassel Richtung Hannover ist zwischen Dreieck-Salzgitter und Derneburg-Salzgitter wegen einer Nachtbaustelle bis 6 Uhr gesperrt. Die Umleitung führt über die U23. A26 Hamburg Richtung Stade. Die Ausfahrt Stade Süd ist wegen Bauarbeiten bis 30. September gesperrt. Die A215 Neumünster Richtung Kiel ist zwischen Kreuz Kiel West und Kiel Mitte wegen Bauarbeiten bis Montag 5 Uhr gesperrt.
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3: Schön, dass wir zusammen durch die Samstagnacht gleiten. Hier ist die Popnacht mit Simone Sano und mit Tempo City Self-Aware.

Update aus dem Verkehrszentrum. Vorsicht auf der A3 Oberhausen Richtung Köln zwischen Leverkusen Zentrum und Köln-Mülheim. Hier ist eine ungesicherte Unfallstelle und hier sind Menschen auf der Fahrbahn. Kommt gut und sicher an. Jetzt mit Calvin Jones, Call You Home.

Nochmal Update aus dem Verkehrszentrum in der Portnacht. Vorsicht auf der A2 Oberhausen Richtung Dortmund. Zwischen Henrichenburg und dem Kreuz Dortmund Nordwest, da steht ein kaputtes Fahrzeug. Kommt gut an diesem Samstag. Sehr früh. Wir gucken kurz in die USA. Staatsdinner im Weißen Haus. Die Trumps haben die Schieß getroffen. Dresscode war Black Tie. Also formelle Abendgarderobe. US-Präsident Trump hat natürlich konsequenterweise einen schwarzen Smoking getragen, samt weißem Hemd und Fliege. Xi Jinping, ein chinesischen Klassiker, der auch zu offiziellen Veranstaltungen traditionell getragen wird, den Zhongzhang-Anzug. Ich übernehme keine Haftung für falsche Aussprache in diesem Fall. Chinesisch kann ich nicht. Also auf jeden Fall kam seine Frau in bodenlangem, hochgeschlossenen roter Robe mit weitem Rock und weiten Ärmeln. Und warum zur Hölle erzähle ich das eigentlich? Weil Melania Trump eben nicht in eine Abendrobe kam, also im Kleid, sondern in Hosen. Also eigentlich sah es, wie ich finde, trotzdem ein bisschen aus wie ein Smoking, aber eben in der Lady-Version. Auf jeden Fall scheint jetzt endgültig geklärt, wer im Hause Trump die Hosen anhat.

0: Von Hamm in NRW ins internationale Poppis, das schaffen nicht viele, die Giant Rooks schon. Hi, hier ist die Popnacht am Samstag. Aber woran liegt's denn, dass sie auch außerhalb des deutschsprachigen Raums erfolgreich in den Charts sind? Klar, zum einen haben sie von Anfang an Englisch gesungen, das ist ein Grund. Aber nicht der einzige, meint Fried.
1: Und das hat für uns dann irgendwie so in der Konsequenz auch bedeutet, es zumindest zu versuchen, international Konzerte zu spielen. Und es ist schon so, dass wir sehr viel an Zeit und Energie und auch Geld da rein investiert haben. Gerade so am Anfang sind wir teilweise nach England gefahren, sind teilweise 20 Stunden gefahren, um dann so vor 15 Leuten zu spielen oder so. Und wir haben nie so richtig den Kopf in den Sand gesteckt, auch wenn das alles irgendwie vielleicht so vor allen Dingen so im Nachhinein ein bisschen irrsinnig war. Aber es war trotzdem für uns so der richtige Weg. Und ich glaube, dass es jetzt halt so gut funktioniert hat, ist wahrscheinlich auch einfach, wie kann man das sagen, wahrscheinlich irgendwie ein Teil davon, dass wir das halt unbedingt wollten und da so viel Kraft und Leo reingesteckt haben.
0: Und der Erfolg gibt ihnen recht. Das ist die aktuelle Single Slow Dance Just for a Minute. Die Giant Rooks in der Popnacht.

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1: Um 2 Uhr mit Ronald Lessig. Die SPD pocht bei der Pflegereform offenbar darauf, dass nachverhandelt wird. Nach Informationen des ARD-Hauptstadtstudios drohen die Sozialdemokraten sogar damit, die Pläne vorerst scheitern zu lassen. Aus der Nachrichtenredaktion Jonas Valentin Weber.
2: Eigentlich sollte das Kabinett die Pflegereform Mitte kommender Woche durchwinken. Ob das jetzt was wird, völlig unklar. Am Montag soll es erstmal nochmal Gespräche zwischen SPD und Union geben. Im Kern geht es den Sozialdemokraten offensichtlich um das Vorgehen. So sei es falsch, wie von Gesundheitsminister Lindemann von der CDU vorgesehen, erst Einsparungen zu beschließen und dann in einem zweiten Schritt über strukturelle Verbesserungen nachzudenken. Diesen Fehler habe die Regierung schon bei der Gesundheitsreform gemacht. Das dürfe nicht wiederholt werden, hieß es aus SPD-Kreisen.
1: Die Linke als Siegerin der Berlin-Wahl mit den Grünen und SPD Sondierungsgespräche zur Regierungsbildung in der Hauptstadt führen. Das beschlossen die Delegierten am Abend auf einem Parteitag mit breiter Mehrheit. Dabei wies die Spitzenkandidatin Eralp die Antisemitismusvorwürfe gegen ihre Partei noch einmal zurück.
3: Es ist ganz klar, wir haben hier Grenzüberschreitungen nochmal einhellig verurteilt. Uns geht es darum, dass alle Berlinerinnen und Berliner in Sicherheit leben können, egal woher sie kommen, egal an was sie glauben, egal wen sie lieben. Das betrifft jüdische Menschen, das betrifft auch muslimische Menschen, das betrifft queere Menschen. Dieses Signal ist ganz klar vom Parteitag ausgegangen und ich werde für den Schutz von allen Berlinerinnen und Berliner einstehen.
1: Die linken Spitzenkandidatin in Berlin, Eralp. Der Deutsche Olympische Sportbund entscheidet heute über den Kandidaten für eine Olympiabewerbung. Bundespräsident Steinmeier wird am Mittag bekannt geben, ob die Wahl auf München oder die Region Köln-Rhein-Ruhr gefallen ist. Der Austragungskandidat soll ins Rennen um die Olympischen Spiele 2036, 2040 oder 2044 gehen. Berlin hatte seine Bewerbung in dieser Woche zurückgezogen. Bundesaußenminister Wadephul findet es grundsätzlich richtig, dass die US-Regierung den russischen Präsidenten Putin zum G20-Gipfel in Miami eingeladen hat. Da werde man dann sehen, ob Putin bereit sei, ernsthaft zu verhandeln, sagte Wadephul bei einem Besuch in Kanada. Voraussetzung sei aber, dass Russland seine Angriffe auf die Ukraine stoppe. Putin hat zuletzt 2019 persönlich an einem Gipfeltreffen